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1: Ich bin Yves Simon. Letzte Nacht ist ja am Flughafen Halle-Leipzig eine Drohne mit Sprengstoff abgewehrt und unschädlich gemacht worden. Jetzt ist klar, es hat sich dabei um einen verhinderten Anschlag gehandelt. Das hat Bundesinnenminister Dobrindt am Abend erklärt.
2: Meine Einschätzung, dass wir es hier mit einem hybriden Anschlagsszenario zu tun haben.
1: Hybrid bedeutet, dass es bei dem Anschlag nicht um einen klassischen militärischen Angriff geht, sondern es wird Druck auf einen Konfliktgegner ausgeübt, zum Beispiel durch einen Anschlag oder auch durch Cyberattacken. Der Chef des Münchner IFO-Instituts, Clemens Fuest, will den ermäßigten Mehrwertsteuersatz von 7% komplett abschaffen. Alle Waren, auch Lebensmittel damit, die sollen einheitlich mit 19% besteuert werden, findet er. Dadurch würden aber auch Brot, Butter und Obst teuer. Im Gegenzug schlägt Fuest jährliche Gutschriften vor. 360 Euro schweben ihm davor, aber nur für Haushalte mit geringem Einkommen. Das waren die Nachrichten um halb. Heute Nacht haben wir an vielen Stellen klaren oder gering bewölkten Himmel. Nur in der Südosthälfte Bayerns, da regnet es, zum Beispiel in Freilassing. Da messen wir gerade 23 Grad, ansonsten Schirnding in Oberfranken und Friedberg in Schwaben 20 Grad. Heute dann Wetter, Zweiteilung im Laufe des Tages. In Franken und der nördlichen Oberpfalz viel Sonne, ansonsten aber wieder Schauer und Gewitter.
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1: Es ist 3 Uhr, ich bin Yves Simon. Nach dem Drohnenvorfall am Flughafen Halle-Leipzig spricht Bundesinnenminister Dobrindt von einer neuen Gefahrenqualität. Die Rede ist von einem hybriden Anschlag, der verhindert werden konnte. Dazu Dobrindt.
2: Wir haben es hier mit einem Wettbewerb zu tun, der möglicherweise auch fremde Mächte mit einschließt. Das wird Teil der Ermittlung sein, die ganz offensichtlich zu erheblicher Verunsicherung in Deutschland beitragen wollen. Nicht nur an Flughäfen, auch an anderen Stellen, nicht nur mit Drohnen, sondern auch mit anderen Maßnahmen.
1: Unter anderem mit Cyberangriffen. Wer dafür verantwortlich ist, das muss jetzt noch ermittelt werden, meint Dobrindt. Eine Drohne mit Sprengstoff war letzte Nacht in der Nähe ukrainischer Frachtmaschinen entdeckt worden. Am Abend sind vor allem in der Südhälfte Bayerns schwere Gewitter unterwegs gewesen. Alles in allem waren es 25 Einsätze deswegen. Auf der A8 bei Rohrdorf und auf der A95 bei Kochel am See sind Bäume auf die Fahrbahn gestürzt. Beide Autobahnen waren am Abend kurzzeitig gesperrt. Es wurde aber niemand verletzt. Immer mehr Spitzenpolitiker sprechen sich für eine Frau im Bundespräsidentenamt aus. Nach der SPD-Führung jetzt auch Baden-Württembergs Ministerpräsident Özdemir. Er ist dafür, nächstes Jahr eine Frau zur Nachfolgerin von Bundespräsident Frank-Walter Steinmeier zu wählen. Auch der neue Chef der Unionsfraktion Thorsten Frey hat sich ähnlich geäußert. Im Rennen ist unter anderem die CSU-Politikerin Ilse Aigner. Kanzler Merz soll aber auch über Boris Rhein nachdenken, den Ministerpräsidenten von Hessen. Die Bundesregierung will nächste Woche die Reform des BAföG auf den Weg bringen. Geplant ist, dass Studierende ab dem nächsten Sommersemester mehr Geld bekommen, erstmal über eine höhere Wohnkostenpauschale. Krisensitzung des Fußball-Weltverbands FIFA am Abend in Rabat in Marokko. Dabei hat die Führungsriege ihrem Boss Gianni Infantino demonstrativ den Rücken gestärkt, darunter Generalsekretär Grafström. Damit dürfte Infantino zumindest vorerst mal im Amt bleiben. Ob ihn das am Ende vor einer Abwahl im nächsten Jahr schützt, das steht auf einem ganz anderen Blatt. Einige Verbände, wie zum Beispiel England und ganze Kontinentalverbände, allen voran die europäische UEFA, haben Infantino offen das Vertrauen entzogen, wegen dessen umstrittener Investorenpläne. Es ist jetzt 3:15. Im Allgäu, im Berchtesgadener Land oder auch im Bayerischen Wald, da brodeln noch gerade so ein paar Gewitter durch die Gegend. Ansonsten ist es meistens gering bewölkt oder sogar sternenklar. Wir messen in Zirndorf in Mittelfranken 22 Grad, Tannhausen in Schwaben und Ergolding in Niederbayern 20 Grad. Also dampfig ist es an vielen Stellen. Es wird heute wieder ein warmer Tag, also es geht hoch auf 24 bis 31 Grad. Es gibt allerdings einen Unterschied. Nördlich der Donau, da kriegen wir heute viel Sonne. Darunter mehr Schauer und auch Gewitter. A7 Fulda Richtung Würzburg zwischen Bad Kissingen, Obertulba und Hammelburg. Hier ein Pannenfahrzeug auf der rechten Spur. Und noch die A9 München Richtung Nürnberg zwischen Ingolstadt Nord und Lenting. Eine ungesicherte Unfallstelle. Hier kommt man nur über die linke Spur an der Unfallstelle vorbei. Allen unterwegs eine gute und sichere Fahrt.

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2: Ich bin Yves Simon. Nach dem Drohnenvorfall am Flughafen Halle-Leipzig spricht Bundesinnenminister Dobrindt von einer neuen Gefahrenqualität. Die Rede ist von einem hybriden Anschlag, der verhindert werden konnte. Dazu Dobrindt.
3: Wir haben es hier mit einem Wettbewerb zu tun, der möglicherweise auch fremde Mächte mit einschließt. Das wird Teil der Ermittlung sein, die ganz offensichtlich zu erheblicher Verunsicherung in Deutschland beitragen wollen. Nicht nur an Flughäfen, auch an anderen Stellen, nicht nur mit Drohnen, sondern auch mit anderen Maßnahmen.
2: Unter anderem mit Cyberangriffen. Wer dafür verantwortlich ist, das muss jetzt noch ermittelt werden, meint Dobrindt. Eine Drohne mit Sprengstoff war letzte Nacht in der Nähe ukrainischer Frachtmaschinen entdeckt worden. Immer mehr Spitzenpolitiker sprechen sich für eine Frau im Bundespräsidentenamt aus. Nach der SPD-Führung jetzt auch Baden-Württembergs Ministerpräsident Özdemir. Er ist dafür, nächstes Jahr eine Frau zur Nachfolgerin von Bundespräsident Frank-Walter Steinmeier zu wählen. Auch der neue Chef der Unionsfraktion, Thorsten Frey, hat sich ähnlich geäußert. Im Rennen ist unter anderem die CSU-Politikerin Ilse Aigner. Kanzler Merz soll aber auch über Boris Rhein nachdenken, den Ministerpräsidenten von Hessen. Das waren die Nachrichten um 12:30. Im Allgäu, im Berchtesgadener Land oder auch im Bayerischen Wald, da brodeln noch gerade so ein paar Gewitter durch die Gegend. Ansonsten ist es meistens gering bewölkt oder sogar sternenklar. Wir messen in Zirndorf in Mittelfranken 22 Grad, Tannhausen in Schwaben und Ergolding in Niederbayern 20 Grad. Also dampfig ist es an vielen Stellen. Es wird heute wieder ein warmer Tag, also es geht hoch auf 24 bis 31 Grad. Es gibt allerdings einen Unterschied. Nördlich der Donau, da kriegen wir heute viel Sonne. Darunter mehr Schauer und auch Gewitter.
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1: Es ist 4 Uhr, ich bin Yves Simon. Innenminister Dobrindt spricht nach dem Drohnenfund am Flughafen Leipzig-Halle von einem hybriden Anschlagsszenario. Auf dem Gelände war letzte Nacht eine mit Sprengstoff bestückte Drohne nahe ukrainischer Frachtmaschinen entdeckt worden. Für Dobrindt ein neues Bedrohungsszenario. Der CSU-Politiker nennt den Vorfall sehr ernst und sicherheitsrelevant. Wer dahinter steckt, müssen die Ermittler allerdings erst noch klären. Der Mordprozess um den Autoanschlag auf eine Demonstration in München geht heute zu Ende. Der Angeklagte war im Februar letztes Jahr mit einem Auto in eine Demo der Gewerkschaft Verdi gefahren. Dabei hat er eine Mutter und ihre zweijährige Tochter getötet und weitere Menschen verletzt. Für uns berichtet aus München Oliver Urbanke.
2: Die Verteidigung fordert höchstens 15 Jahre Haft und die Unterbringung in einer psychiatrischen Klinik und begründet das unter anderem damit, dass der Angeklagte aus ihrer Sicht an Schizophrenie leide. Ein Gutachter hatte das ausgeschlossen. Der 25-jährige Angeklagte nutzte zwar das letzte Wort, bedankte sich beim Gericht, eine Erklärung für den mutmaßlich islamistisch motivierten Anschlag lieferte er aber nicht.
1: Die bayerische Autoindustrie steht vor großen Herausforderungen. Das zeigt jetzt eine neue Studie des Fraunhofer Instituts. 150.000 Jobs stehen demnach in Bayern auf dem Spiel. Wenn die EU das Aus des Verbrennermotors zurücknimmt, dann würde das die Situation zumindest eine Zeit lang entspannen. Aber wichtig wäre dann, in den Jahren, die man dadurch gewinnt, Deutschland wettbewerbsfähiger zu machen, zum Beispiel bei den Energiekosten und der Bürokratie. Das meint die Vereinigung der bayerischen Wirtschaft. Die US-Regierung von Donald Trump plant zusätzliche Millionenhilfen gegen die Ebola-Epidemie in Afrika. Insgesamt sollen 242 Millionen Dollar für Sofortmaßnahmen, Vorsorge und humanitäre Hilfe bereitgestellt werden. Damit steigen die direkten US-Hilfen auf 512 Millionen Dollar. Frühes Aus für Alexander Zverev beim Masters in Montreal. Der French Open-Sieger verliert gleich in Runde 2 gegen den Niederländer Kriegsbohr und zwar mit 7:6, 2:6 und 4:6. Also es war sogar relativ deutlich. Statt Zverev steht also jetzt Kriegsbohr in der dritten Runde. Für den Hamburger ist die Vorbereitung auf die US Open damit mit einem ordentlichen Dämpfer gestartet. Es ist jetzt kurz nach 4. Von den Alpen bis nach Niederbayern gibt es heute regional schauerartigen Regen, ansonsten auch ein paar Gewitter. Das Ganze bei Höchstwerten zwischen 24 und 28 Grad. Vor allem in Franken ist es oft trocken und richtig schön sonnig. Am Freitag beruhigt sich das Wetter landesweit und dann wird es wieder deutlich beständiger und auch sonniger. A7, Fulda Richtung Würzburg zwischen Bad Kissingen, Obertulba und Hammelburg. Hier ist die rechte Spur gesperrt, weil hier ein Pannenfahrzeug steht. Allen unterwegs eine gute und sichere Fahrt.
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1: Ich bin Yves Simon. Innenminister Dobrindt spricht nach dem Drohnenfund am Flughafen Leipzig-Halle von einem hybriden Anschlagsszenario. Auf dem Gelände war letzte Nacht eine mit Sprengstoff bestückte Drohne nahe ukrainischer Frachtmaschinen entdeckt worden. Für Dobrindt ein neues Bedrohungsszenario. Der CSU-Politiker nennt den Vorfall sehr ernst und sicherheitsrelevant. Wer dahinter steckt, müssen die Ermittler allerdings erst noch klären. Der Mordprozess um den Autoanschlag auf eine Demonstration in München geht heute zu Ende. Der Angeklagte war im Februar letztes Jahr mit einem Auto in eine Demo der Gewerkschaft Verdi gefahren. Dabei hat er eine Mutter und ihre zweijährige Tochter getötet und weitere Menschen verletzt. Für uns berichtet aus München Oliver Urbanke.
2: Die Verteidigung fordert höchstens 15 Jahre Haft und die Unterbringung in einer psychiatrischen Klinik und begründet das unter anderem damit, dass der Angeklagte aus ihrer Sicht an Schizophrenie leide. Ein Gutachter hatte das ausgeschlossen. Der 25-jährige Angeklagte nutzte zwar das letzte Wort, bedankte sich beim Gericht, eine Erklärung für den mutmaßlich islamistisch motivierten Anschlag lieferte er aber nicht.
1: Das waren die Nachrichten um 5:30. Von den Alpen bis nach Niederbayern gibt es heute regional schauerartigen Regen, ansonsten auch ein paar Gewitter. Das Ganze bei Höchstwerten zwischen 24 und 28 Grad. Vor allem in Franken ist es oft trocken und richtig schön sonnig. Am Freitag beruhigt sich das Wetter landesweit und dann wird es wieder deutlich beständiger und auch sonniger.
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1: Es ist 5 Uhr, ich bin Yves Simon. Schönen guten Morgen. Bundesinnenminister Dobrindt spricht nach dem Drohnenvorfall letzte Nacht am Flughafen Halle-Leipzig von einem hybriden Anschlag, der verhindert werden konnte. Allerdings, das dürfte nicht der letzte Angriffsversuch dieser Art gewesen sein, meint zumindest Dobrindt. Da stehe uns noch einige Kraftanstrengung bevor, so der CSU-Politiker.
2: Dazu gehört neben einer intensiven Zusammenarbeit der Behörden eine intensive Zusammenarbeit auch der Länder. Und es wird sich darauf vorbereitet, auf weitere mögliche Bedrohungsszenarien, die es geben kann.
1: Es war das erste Mal in Deutschland, dass es eine Drohne mit Sprengstoff bewaffnet auf ein Flughafengelände geschafft hat. Wegen der andauernden Trockenheit rufen nach wie vor viele Gemeinden in Bayern zum Wassersparen auf. Einige Kommunen sind jetzt sogar auf Hilfe angewiesen. In Böbrach im Bayerischen Wald und auch in Bad Bayersäuen in Oberbayern, da ist das Wasser mittlerweile so knapp, dass Trinkwasser jetzt sogar von außerhalb geliefert werden muss. Für die Menschen in Böbrach kommt das Wasser jetzt mit Milchtransportern aus Bodenmais. Iran und Oman haben sich auf ein neues Verkehrsmodell für Frachter und Tanker in der Straße von Hormus geeinigt. In Zukunft sollen Schiffe auf einer nördlichen Route durch iranische Hoheitsgewässer in die Meerenge einfahren und dann über eine südliche Route durch omanische Gewässer wieder heraus. Das hat die iranische Regierung in der Nacht erklärt. Die USA waren an dieser Absprache nicht beteiligt. Taxis brauchen ein Update, das sagen zumindest jüngere Menschen bei uns in Deutschland. Eine neue Umfrage im Raum Frankfurt hat jetzt gezeigt, Taxifahrten sind zu teuer und auch zu analog, zumindest werden sie so wahrgenommen. Die Jüngeren steigen deshalb lieber bei Diensten wie Uber oder auch Bolt ein. Genutzt werden Taxis aktuell vor allem von älteren Menschen oder auch Besserverdienenden. FIFA-Boss Infantino bleibt trotz des Investorenzoffs vorerst im Amt. Bei einer Krisensitzung in Marokko hat ihm die Spitze des Weltverbands in einem langen Statement uneingeschränkte Unterstützung zugesichert und außerdem aber auch Fehler im Umgang mit dem Projekt eingeräumt. Infantinos Plan, WM-Rechte zumindest teilweise an Investoren zu verkaufen, hatte die UEFA sogar mit Boykott drohen lassen. Das Vorhaben ist inzwischen aber gestoppt. Es ist jetzt kurz nach 5.
3: 19 Grad aktuell in Mehlmeisel und Speichersdorf, 20 sind in Kreußen. Heute ist es recht sonnig den ganzen Tag über, teilweise windiger und weniger schwül, Höchstwerte um 29 Grad. Und so geht's dann in den nächsten Tagen weiter. Übers Wochenende Bade- und Grillwetter mit viel Sonnenschein. Zunächst bleibt's noch relativ verhalten und dann wird's wieder heiß. Hallo Autofahrer, der Mainwelle Verkehrsservice mit einer Meldung von der A9 Richtung Berlin. Zwischen Tegnitz und Trockau ist der Standstreifen blockiert. Da ist ein Fahrzeug liegen geblieben, defekter LKW, Bergungsarbeiten laufen. Ansonsten ist es ruhig auf den Straßen. Wenn ihr was entdeckt habt, dann gerne Bescheid sagen. 0170 99 07000. Schönen Dank, gute Fahrt.
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2: Ich bin Martin Sollig, guten Morgen. Eine Probefahrt ohne Rückgabe. Die Polizei Oberfranken informiert über eine neue Betrugsmasche hier in der Region. Dabei vereinbart ein mutmaßlicher Kaufinteressent über Kleinanzeigen Besichtigungen von Motorrädern. Er fährt die Maschinen zur Probe, bringt sie dann aber nicht zurück. In den letzten Wochen hat es bereits 4 solcher Fälle im Raum Bamberg und im Raum Nürnberg gegeben. Die oberfränkische Polizei rät, vor der Probefahrt immer einen Führerschein oder Ausweis zeigen lassen und die Kleidung und sonstige Auffälligkeiten einprägen. Fahrzeugschlüssel oder Kennzeichen eignen sich nicht als Pfand. Sie könnten ebenfalls gestohlen oder gefälscht sein. Tanken und Heizen ist teuer. Das merken nicht nur Privatpersonen im Geldbeutel, sondern auch die Unternehmen in der Region. Laut Energiewende-Barometer der IHK für Oberfranken hat jedes 4. Unternehmen Kapazitäten schon ins Ausland verlagert oder plant das. Grund sind hohe Energiepreise und Bürokratie. 43% der Befragten sehen den Standort Deutschland gefährdet. Laut IHK sei das eine Folge der aktuellen Energiepolitik. Sie fordert deshalb eine verlässliche Politik, schnelleres Verfahren und weniger Auflagen. Zwischen 2019 und 2025 sind in Oberfranken schon gut 15.000 Industriearbeitsplätze verloren gegangen. Strom erzeugen und trotzdem weiter Landwirtschaft betreiben. An der Tiergärtnerstraße im Süden Bayreuths soll eine rund 8,3 Hektar große Agri-Photovoltaikanlage entstehen. Die Fläche entspricht ungefähr 12 Fußballfeldern. Die beweglichen Solarmodule folgen dem Stand der Sonne und können bei Bedarf senkrecht gestellt werden. Dadurch bleibt ein Großteil der Fläche landwirtschaftlich nutzbar, heißt es in einer Mitteilung aus dem Rathaus. Der Stadtrat hat das Planverfahren gestartet. Bürgerinnen und Bürger können die Unterlagen ab Montag bis Anfang September online einsehen und auch dazu Stellung nehmen. 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Das Mainwelle-Wetter in Bayreuth und in der Region, nachts kann man mittlerweile ziemlich gut mal durchlüften. Es ist relativ kühl, dann wird's aber schnell wieder warm. Heute um die 29 Grad mit viel Sonnenschein. Morgen und übers Wochenende bleibt's hochsommerlich warm. Zunächst noch verhalten morgen und dann kriegen wir wieder Temperaturen über 30 Grad. Der Mainwelle-Verkehrsservice um kurz nach 5:30. Guten Morgen auf die Straßen. A9 Richtung Berlin zwischen Pegnitz und Trockau steht ein defekter LKW auf dem Standstreifen. Da laufen Bergungsarbeiten. Passt da bitte auf. Sonst keine Meldungen. Wenn ihr was habt, gerne eine WhatsApp an die 0170 99 07000.
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1: Es ist 6 Uhr, ich bin Justin Hamm. Nach dem Drohnenvorfall am Flughafen Halle Leipzig spricht Bundesinnenminister Dobrindt von einer neuen Gefahrenqualität. Die Rede ist von einem hybriden Anschlag, der verhindert werden konnte. Dazu Dobrindt.
2: Wir haben es hier mit einem Wettbewerb zu tun, der möglicherweise auch fremde Mächte mit einschließt. Das wird Teil der Ermittlung sein, die ganz offensichtlich zu erheblicher Verunsicherung in Deutschland beitragen wollen. Nicht nur an Flughäfen, auch an anderen Stellen, nicht nur mit Drohnen, sondern auch mit anderen Maßnahmen.
1: Unter anderem mit Cyberangriffen. Wer dafür verantwortlich ist, muss erst ermittelt werden, so Dobrindt. Eine Drohne mit Sprengstoff war vergangene Nacht in der Nähe ukrainischer Frachtmaschinen entdeckt worden. Krisensitzung der FIFA-Spitze am Abend in Marokko. Dabei hat die Führungsriege ihrem Boss Gianni Infantino demonstrativ den Rücken gestärkt. Damit dürfte der 56-Jährige vorerst im Amt bleiben. Einige Fußballverbände wie England und ganze Kontinentalverbände, allen voran die UEFA, hatten Infantino offen das Vertrauen entzogen, wegen dessen umstrittener Investorenpläne. Anteile an der WM sollten an private Investoren verkauft werden. Der Chef des IFO-Instituts, Fuest, will den ermäßigten Mehrwertsteuersatz von 7% abschaffen. Alle Waren, auch Lebensmittel, sollten einheitlich mit 19% besteuert werden, findet er. Dadurch würden Brot, Butter, Obst und Co. teurer. Im Gegenzug schlägt Fuest jährliche Gutschriften von 360 Euro für Haushalte mit geringen Einkommen vor. Im Bodensee ist eine Frau während eines Unwetters von einem Boot nahe Kressbronn gefallen und untergegangen. Die Suche blieb bisher erfolglos, soll aber heute weitergehen. Eine Gewitterzelle hatte direkt über dem Motorboot gestanden und hohe Wellen ausgelöst. Dazu regnete es stark. 200 Rettungskräfte aus Deutschland, Österreich und der Schweiz waren am Abend im Einsatz. Das hat sich der French Open-Sieger anders vorgestellt. Alexander Zverev ist beim Masters-Turnier in Montreal überraschend in der zweiten Runde rausgeflogen. Der Hamburger hat gegen den Niederländer Kriegsborn in 3 Sätzen verloren. Beim Turnier in Montreal wollte sich Zverev eigentlich für die US Open warm spielen. Es ist jetzt 6:15.
3: Gut, alles kann man nicht haben. So, wir schauen aufs Mainwelle Wetter. Schönen guten Morgen. Wir liegen bei, genauso wie gestern und vorgestern, knapp 20 Grad in Speichersdorf, Weichenfeld und in Fichtelberg. Heute 26 bis 29 Grad. Es ist recht sonnig, teilweise ein bisschen windiger und weniger schwül als zum Beispiel gestern. Gestern war das ja ganz schlimm. Dann schauen wir mal auf morgen und übers Wochenende. Da gibt's bestes Bade- und Grillwetter mit viel Sonnenschein. Morgen so 26 Grad, Wochenende dann wieder 27 bis 33 Grad. Die Nacht auf morgen, das kann man schon mal sagen, ist ganz gut zum Durchlüften bei 10 Grad.
4: Und wir schauen auf die Straßen. Alles entspannt, aber der Blitzeranhänger, der steht immer noch auf der B2 beim Kreimusweier. Und wenn noch was sein sollte, 0170 99 0 7000.
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3: Wunderschönen guten Morgen.
4: Morgen.

0: Guten Morgen.
1: Einen wunderschönen Donnerstag euch.
0: Und wir schauen ja in dieser Woche so ein bisschen euren WhatsApp-Status an. Ganz viele sind ja im Urlaub und wir wollen einfach ein bisschen Inspiration hier schaffen. Für unseren nächsten Urlaub vielleicht auch. Auch für alle bisschen, ja, das Fernweh stillen, die jetzt hier sind und arbeiten müssen. Ja, das macht einfach Spaß,
1: absolut,
0: mit euch im Urlaub zu sein dann quasi.
1: Denn wenn ihr denkt, ihr habt uns los,
0: nee,
1: nur
0: nee,
1: weil ihr im Urlaub seid. Die Mainwelle ist auch bei dieser Dame.
0: Ja, bei der Elisabeth. Die ist nämlich auch im Urlaub aktuell.
1: Guten Morgen oder besser Buongiorno.
2: Buongiorno.
0: Elisabeth, guten Morgen. Wo erreichen wir dich denn jetzt?
2: Ihr erreicht mich in Torre Petrera. Das ist ein kleiner Ort in der Nähe von Rimini.
1: Hast du schon viele Bayreuterinnen und Bayreuther aus Stadt und Landkreis getroffen? Weil in meiner Erinnerung sind da quasi immer alle unterwegs, so um Rimini herum.
2: Es sind früher auch Busse gekommen, das jetzt nicht mehr so ist, aber viele, viele Deutsche auch.
0: Mhm.
2: Ja, aller Länder.
0: Also fährst du da schon länger hin?
2: 27 Jahre.
0: 27 Jahre schon, also dir gefällt's da.
1: Was macht dieser
2: zweite
1: Ort für
2: Heimat
1: dich so aus? Ja, zweite Heimat sagst du und was sonst noch so?
2: Ja, Ruhe, Entspannung, einfach Badeurlaub. San Marino ist in der Nähe, also man kann auch viel, viel besichtigen.
0: Okay, und wie schaut denn dann so ein typischer Urlaubstag bei dir aus? Früh aufstehen, frühstücken, Strand und dann nix mehr oder wie ist es?
2: Genau.
0: Schon, ne? Das macht man so.
2: Ja. Strand, Pool, aus.
0: Ja, ach, das wäre jetzt ein Traum, oder Phil?
1: Absolut.
0: Wir fahren gleich los.
1: Wir würden also nachkommen. Ist noch Platz im Hotel oder bist du auf dem Campingplatz?
2: Natürlich. Mach mal Platz.
0: Dann machen wir Platz. Okay. Sehr schön. Ist das Meer jetzt gerade sehr warm oder ist es noch eine Abkühlung? Wie schaut es da aus?
2: Sehr warm, aber auch sehr, sehr klar.
1: Und mit wem bist du so unterwegs? Bist du Einzelkämpferin da in Rimini oder hast du deine Familie, Freunde oder irgendjemanden dabei?
2: Ich habe meinen Mann dabei, meinen Bruder mit Familie.
0: Okay, sehr schön. Und wir erreichen dich ja jetzt schon. Also du stehst auch früh auf im Urlaub?
2: Ja.
0: Weil ich würde ja jetzt noch schlafen, bin ich ganz ehrlich im
1: Urlaub.
0: Bist
1: du für uns wach oder legst du ein Handtuch da über eine Liege oder sowas?
2: Nee, ich bin einfach Frühaufsteher.
0: Okay, na hat man auch mehr vom Tag einfach, auch im Urlaub, muss man schon sagen.
2: Man liegt ja trotzdem wieder den ganzen Tag.
1: Was ist für heute dein Plan?
2: Ja, jetzt erst frühstücken und dann zum Strand oder Pool, entscheiden wir noch.
1: Sehr schön. Elisabeth, genießt die Zeit da bei Rimini. Schönen Urlaub, wie lange bist du noch unterwegs?
2: Wir fahren nächsten Dienstag heim.
0: Okay, ja, mach dir noch eine schöne Zeit, genieß es.
2: Ich danke.
1: Grazie mille, ciao a tutti.
0: Ciao.

0: einen schönen guten Morgen euch da draußen.
1: Ja, guten Morgen. Wir hoffen, ihr hattet eine erholsame, warme Nacht. Man schläft ja in diesen Tagen, das können wir, glaube ich, alle zugeben, nicht ganz so gut, ne?
0: Es ist einfach zu warm. Wenn man jetzt aufs Thermometer blickt, echt sagen, boah, das ist keine Abkühlung in der Nacht. 20 Grad sind es jetzt ungefähr. Also kann man sich denken, dass da in der Wohnung, im Haus, im Zimmer es überhaupt gar nichts gibt, was da ein bisschen so die Temperatur nach unten bringt.
1: Aber jetzt kommt die Nacht dann auf Freitag. 10 Grad. Oh, es wird richtig frisch.
0: Endlich. Freue ich mich voll. Endlich können wir wieder die Zudecken nutzen.
1: Ja.
0: Wir können vielleicht dem Partner zur Nacht nochmal sagen, schlaf gut und so ein bisschen
1: kuscheln vielleicht.
0: Ja, ne? Verschwitzten Hinterkopf streicheln. und der jetzt nicht mehr verschwitzt ist dann heute Nacht bei 10 Grad.
1: Ich reiße alle Fenster auf. Das wird so schön. Oh, ich freue mich richtig drauf.
0: Es wird die größte Stoßlüftung aller Zeiten. Ja. Da freuen wir
1: gemeinsam
0: uns drauf.
1: Heute Nacht. Wir alle zusammen.
0: Bei 10 Grad. Ach, ist das schön.
2: Sie hören richtig. 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

0: Schönen guten Morgen, heute am Donnerstag.
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0: Und bitte nicht zu schnell fahren. Danke an den Benny, der hat uns gerade gewhatsappt hier ins Studio in der Hindenburgstraße in Bayreuth. Stadtauswärts wird gerade ein Blitzer aufgebaut auf Höhe der Kleingartenanlage. Also da nicht zu schnell fahren.
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0: Die Nachrichten um 6:30, jetzt mit Martin Sollig.
1: Guten Morgen. Bundesinnenminister Dobrindt spricht nach dem Drohnenvorfall letzte Nacht am Flughafen Halle-Leipzig von einem hybriden Anschlag, der verhindert werden konnte. Aber das dürfte nicht der letzte Angriffsversuch dieser Art gewesen sein, meint der CSU-Politiker. Es war das erste Mal in Deutschland, dass es eine Drohne mit Sprengstoff bewaffnet auf ein Flughafengelände geschafft hat. Und der Chef des IFO-Instituts FUST will den ermäßigten Mehrwertsteuersatz von 7% abschaffen. Alle Waren, auch Lebensmittel, sollten einheitlich mit 19% besteuert werden, findet er. Dadurch würden Brot, Butter und Obst teurer. Im Gegenzug schlägt FUST jährliche Gutschriften von 360 Euro für Haushalte mit geringem Einkommen vor.
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1: Bei den sommerlichen Temperaturen sind mobile Klimaanlagen gerade heiß begehrt. In Bayreuth der absolute Renner, sagt Expert-Jakob-Chef Peter Jakob. Er habe wegen der hohen Nachfrage sogar schon nachbestellen müssen. Jakob rät zu einem sogenannten Split-Gerät, das gegenüber der klassischen Klimaanlage viele Vorteile hat. Und er hat auch einen Tipp für alle, die kurzfristig keine mobile Anlage mehr bekommen.
3: Wir haben so Standventilatoren da. Wenn einer einigermaßen wegen praktisch veranlagt ist, dann nimmt Kabelbinde und Kühlakkus, wenn sie gekühlt sind, werden die ganz einfach an den Ventilator mit einem Kabelbinder befestigt, sodass der die Luft anzieht und die Luftbewegung kühlt auf jeden Fall den Raum ab.
1: Ein dauerhafter Ersatz ist diese Methode natürlich nicht, so Jakob weiter. Er rät zum Kauf einer Klimaanlage zu Jahresbeginn, dann sind sie auf jeden Fall noch vorrätig. Eine Probefahrt ohne Rückgabe. Die Polizei Oberfranken informiert über eine neue Betrugsmasche hier in der Region. Dabei vereinbart ein mutmaßlicher Kaufinteressent über Kleinanzeigen Besichtigungen von Motorrädern. Er fährt die Maschinen zur Probe, bringt sie aber nie mehr zurück. Die Polizei rät, vor der Probefahrt sich immer einen Führerschein oder Ausweis zeigen zu lassen und die Kleidung und sonstige Auffälligkeiten einzuprägen. Fahrzeugschlüssel oder Kennzeichen eignen sich nicht als Pfand. Sie könnten ebenfalls gestohlen oder gefälscht sein. Für den großen Bayreuther Herbstflohmarkt gibt es noch Standplätze. Am 19. und am 20. September verwandelt sich der Volksfestplatz von 9 bis 18 Uhr in einen Treffpunkt für Sammler, Schnäppchen, Jäger und Verkäufer. Angeboten werden Kleidung, Bücher, Technik, Antiquitäten und vieles mehr. Wer verkaufen will, bucht online einen festen Platz, auch für Fahrzeuge. Die Buchung läuft seit dem 29. Juli über bayreutherflohmarkt.de.
0: Der Tag, sonnig, nicht mehr so schwül, bis zu 29 Grad. Die Nacht, kollektives Freuen, fast schon ekstatisches, ich wollte nur freudisch sagen, aber nee, es ist ekstatisch, es durchlüften bei 10 Grad. Ist das nicht schön?
4: Fast freudiges Frieren.
0: Wenn Nina morgen früh losfährt, kommt eine kleine Schneeflocke.
5: Ja, wahrscheinlich. Was trinken im Auto? Da muss ich ja die Heizung anschalten. Ja, Sitzheizung vielleicht auch morgen früh.
0: Wenn du morgen die Sitzheizung einschaltest, ne?
5: Ja.
0: Studioverbot.
5: Dann komme ich nicht rein.
0: Das ist der 8. Also da bei 10 Grad würde ich sagen, aufs Auto mal durchlüften.
5: Ja, man ist es ja auch nicht mehr gewohnt halt, ne?
0: Na, 0,0. Dann wird es ja aber weiterhin sehr heiß, außer morgen, da sind es 22 bis 26 Grad, aber am Samstag, Sonntag dann bis zu 33 Grad.
5: Wir schauen auf die Straßen. Immer noch beschäftigt uns natürlich hier in Bayreuth der Wasserrohrbruch zwischen dem Josefsplatz und der Romanstraße. Da ist immer noch gesperrt und es wird geblitzt in Bayreuth in der Hindenburgstraße stadtauswärts und auf der B2 beim Kreimusweiher. Das ist immer noch der Blitzeranhänger. Und wenn noch was sein sollte, wenn ihr noch was seht, sagt Bescheid 0170 99 0 7000.
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0: Und dann ist auch schon Donnerstag, also wow.
5: Ja, super.
0: Schönen guten
5: es
0: Morgen.
5: Es läuft.
0: Martin Sollig auch da.
1: Hi, guten Morgen.

0: Einen schönen guten Morgen euch.
1: Servus.
0: Gestern haben wir uns über Stechmücken aufgeregt. Jetzt regen wir uns über die anderen Dinger auf, die stechen.
1: Die Wespen, ja. Also es ist aber auch wirklich schlimm und schlimmer diesen Sommer, oder? Also sobald man Essen auf dem Tisch hat und draußen entspannt schön den Sommerabend genießen möchte, dann kommen die. Das ist ja verrückt.
0: Ich habe auch das Gefühl, dass die deutlich aggressiver sind.
1: Ja.
0: Ich stand an einer Hecke vor 2-3 Wochen und ich stand da einfach nur. Ich habe nichts gemacht, mich unterhalten und auf einmal zack in den Nacken reingestochen. Mhm. Das war während einer Hochzeit. Herzlichen Glückwunsch. 2 Stunden dieser Hochzeit verbrachte ich mit einem Kühlakku im Nacken sitzend.
1: Ach Mensch. Aber bilden wir uns das jetzt ein, dass es mehr Wespen sind oder ist es wirklich so?
0: Wir haben nachgefragt bei Professorin für Pflanzensystematik an der Uni Bayreuth, Sigrid Liede-Schumann.
2: Ja, sie sind dieses Jahr ziemlich schlimm, vor allem in unserer Gegend, weil der warme Frühling die Nestgründung begünstigt hat. Denn die überwinterten Königinnen konnten früher aktiv werden. Das heißt, jetzt im Spätsommer haben wir größere Völker. Das immer noch warme Wetter und trockene Wetter fördert natürlich die Entwicklung dieser Völker noch ganz besonders.
0: Wir wussten es.
1: Ja, es ist so. Aber was zieht denn die Wespen so richtig an?
2: Wespen gehen auf süße Gerüche, die auch gerne ein bisschen eine Gärnote haben können. Sie lieben aber auch Eiweiß- und Fleischgerüche, also alles, was Nahrung verspricht. Und das Tückische ist, dass sie auch auf florale Gerüche gehen, also wie zum Beispiel manche Haarshampoos oder andere Körperpflegeprodukte. Da wird man von Wespen umschwirrt und weiß gar nicht warum.
0: Das erklärt, warum sie auf mich so fliegen.
1: Also entweder Schweiß oder dein Parfüm.
0: Aber gibt's noch Tipps, was man gegen die Wespe tun kann?
2: Man sollte, wenn man im Freien sich aufhält, Speisen und süße Getränke unbedingt abdecken, die Mülleimer geschlossen halten und wenn man sich drinnen aufhält, Fliegengitter an den Fenstern anbringen. Und dann sollte man auch im Winter die Wespen nicht vergessen und potenzielle Nistplätze, also Rollladenkästen oder andere Hohlräume, kontrollieren und abdichten.
1: Jetzt wissen wir Bescheid und töten dürfen wir die Wespen auf jeden Fall nicht. Das kann richtig teuer werden. Das kann bis zu 5.000 € Strafe kosten und bei besonders geschützten Arten sogar bis zu 50.000 €.
0: Na servus. Obwohl, oh Gott, da kommt der ganze Schwarm, Nina. Da kommt der ganze Schwarm.
1: Oh, weg.
0: Mach die weg.

0: Einen schönen guten Morgen, der Mainwecker hier.
1: Servus.
0: Und falls ihr mich am Wochenende suchen solltet, wir planen schon mal ein bisschen voraus. Weiß nicht, warum ihr mich sucht, aber wenn ihr mich finden wollt, ich bin auf der Landesgartenschau in der Wilhelminenaue.

0: Bühnenfestival am Samstag geht's los.
1: Max Herre und Joy Denalani, seine Partnerin, sind auf der Seebühne. Und falls ihr da auch hin möchtet, die haben ein ganz tolles neues Album gemacht. Die machen ganz tolle Musik. 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

0: komm, NENA. Welche WhatsApp-Nummer haben wir denn fürs Gewinnspiel?
1: 0170 99 07000. Wetter wird ja auch traumhaft. Es wird richtig schön.

0: Guten Morgen, der Mainwecker hier am Donnerstag.
1: Jetzt in der Festspielzeit hier in Bayreuth.
0: Und ich habe gestern Abend ein Dilemma beobachtet.
1: Oh.
0: Nach der Walküre in einer Bayreuther gastronomischen Einrichtung.
1: Was ist passiert?
0: Festspielgäste kamen, sie wollten sich setzen und dann kam der Kellner, aber auch die Kellnerin. Und sie sagten, wir haben schon letzte Runde gemacht. Ist schon alles gespült. Na, die Decke und sowas ist auch schon abgeputzt. Na, wir können ihnen nichts mehr geben. Die Festspielgäste natürlich, bitte, noch eine Flasche Wein, ein Flaschenbier, irgendetwas. Gab nix.
1: Nix mehr?
0: Mm-mm. Oder sie wurden halt quasi von dem Ort, wo es nichts gab, irgendwo hingeschoben, wo es noch was geben könnte.
1: Okay.
0: War halt trotzdem eine 10:30 oder sowas. Also so viel Auswahl gibt's dann wahrscheinlich auch nicht mehr.
1: Ja, da weiß ich ja gar nicht, auf welcher Seite ich bin, ne? Wenn ich Festspielgast wäre, würde ich natürlich auch gerne nach der Vorstellung noch was trinken.
0: Ja, ich habe mir das überlegt, ne? Wenn wir in Salzburg wären zum Beispiel, ne?
1: Mhm.
0: Und dann sagt uns jemand in der Salzburger Innenstadt, nee, gibt nichts mehr. Dann würden wir ja auch quasi
1: würden
0: sagen,
1: wir uns aufregen.
0: Was soll denn das? Aber wir wissen ja auch, und das ist der Heimvorteil, den wir haben, dass es sich für ganz viele Restaurants, Kneipen, Cafés und sonst was nicht lohnt, so lange offen zu lassen. Hm. Einfach nur, weil nicht genug Leute kommen, um das zu finanzieren, dass man abends länger offen hat.
1: Ja, eigentlich müsste sich irgendwas etablieren, wo dann alle einfach hingehen, dann lohnt sich's wieder.
0: Naja, also, weiß ich nicht wo.
1: Das muss man irgendwie schaffen.
0: Jetzt vielleicht.
1: Für nächstes Jahr.
0: Das Weinfest hat auch nicht lang genug offen, ne? Heute beginnt's ja. Die machen abends 22 Uhr das Repo. Also, naja. Es wird sich ja Lösung auftun.
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1: Es ist 7 Uhr, ich bin Justin Hamm. Wasser ist eins unserer höchsten Güter. Doch in vielen Flüssen sieht es aktuell mau aus. Aufgrund der Hitze können zum Beispiel in Rhein und Donau kaum Frachtschiffe fahren. Das gefährdet auch die Wirtschaft. Der neue Verkehrsminister Bilger lädt heute die Beteiligten zu einer Krisenkonferenz. Tine Klimach berichtet.
2: Auch die Verkehrsminister der Länder schlagen Alarm und fordern bei ihrer eigenen Sonderkonferenz heute vom Bund umfassende Maßnahmen, um den Güterverkehr in Gang zu halten. Die aktuelle Lage bedrohe Lieferketten und belaste Wirtschaft sowie Verbraucher zusätzlich, heißt es in der von Nordrhein-Westfalen eingebrachten Vorlage. Die anhaltende Hitze sorgt für leere Flüsse und Regen ist derzeit nicht in Sicht.
1: Von einem neuen hybriden Anschlagsszenario spricht Bundesinnenminister Dobrindt. Auf dem Flughafen Halle-Leipzig war zuvor eine mit Sprengstoff bestückte Drohne nahe ukrainischer Frachtmaschinen entdeckt worden. Dobrindt nennt den Vorfall sehr ernst und sicherheitsrelevant. Wer dahinter steckt, müssen die Ermittler erst klären. Der verwendete Sprengstoff wird eigentlich nur beim Militär verwendet. Über 1 Million Euro Schaden bei einem einzigen Enkeltrickfall in Baden-Württemberg und das ist kein Einzelfall. Falsche Polizisten haben letztes Jahr bundesweit rund 50 Millionen Euro erbeutet, fast 20 Millionen mehr als im Vorjahr. Forscher sagen, die Täter setzen gezielt auf Zeitdruck und Geheimhaltung, damit Opfer nicht nachdenken oder Hilfe holen können. Bildung schützt davor kaum. Der Mutterkonzern des fränkischen Spielzeugherstellers Playmobil steckt weiter tief in der Krise. Im Geschäftsjahr 24/25 hat HBG mehr als 115 Millionen Euro Verlust gemacht. Der Umsatz sank um 9%, vor allem wegen einbrechender Playmobil-Verkäufe. Mitarbeiter berichten laut Spiegel von einer toxischen Unternehmenskultur. HBG hatte zuvor die Schließung des Werks in Dietenhofen im Landkreis Ansbach angekündigt. London bekommt als erste Stadt in Europa richtige Robotaxis. Uber und die britische Firma Wayve dürfen jetzt Passagiere mit selbstfahrenden Autos durch die Stadt fahren, noch mit Sicherheitsfahrer am Steuer. Aber schon im Sommer sollen erste Fahrgäste mitfahren. Über 100.000 Londoner haben schon Interesse angemeldet. Und auch Google-Tochter Waymo und die chinesische Firma Baidu wollen in London an den Start gehen. Es ist jetzt 7:15.
3: Den Tag hindurch Hammer heute. Viel Sonnenschein, ist weniger heiß aber, teilweise windiger und vor allem auch weniger schwül. 29 Grad heute. Die maximalen Werte. Morgen übers Wochenende bestes Bade- und Grillwetter mit viel Sonnenschein. Morgen so 26 Grad übers Wochenende. Ja, können auch gerne mal wieder 33 Grad herrschen.
4: Wir schauen auf die Straßen und da ist sie wieder, die A9 Richtung Nürnberg. Der Stau zwischen Bad Bennekemmelkrunn und dem Dreieck Bayreuth-Kulmbach. 2 Kilometer stockender Verkehr, jetzt 7:15. Ihr braucht so 5 Minuten länger vor der Baustelle. Und es wird geblitzt in Bayreuth in der Hindenburgstraße, statt auswärts, da bei den Kleingärten. Auf der B2 beim Greimoosweiher immer noch, das ist der Blitzeranhänger. Und ganz neu reingekommen vom Christian, vielen Dank, zwischen Ludwig-Schorgast und Würzberg Richtung Himmelkron. Wenn noch was sein sollte, immer gerne melden. 0170 99 07000.
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3: So richtig lüften geht gerade nicht.
4: Nee. Da kommt knapp ja auch warme Luft
3: kommt
4: rein.
3: Auch alles wieder rein. Gut, heute auf morgen die Nacht bei 10 Grad. Da kann man mal stoßlüften, wenn die Hitze aber erstmal in der Wohnung drin ist.
4: Muss ja irgendwie auch wieder rauskommen. Ein Trend auf jeden Fall, so mobile Klimageräte. Das ist schon ganz cool.
3: Unsere liebe Kollegin Sina Rees hat ein mobiles Klimagerät. Das ist so ein Kasten, da ist ein Schlauch dran, den hängt man dann raus aus dem Fenster und er soll kühlen. Bringt der was, Sina?
6: Ja, es bringt wirklich was. Mir hat dieses Klimagerät jetzt wirklich den Sommer gerettet. Natürlich muss man sagen, das ist jetzt nicht kalt in unserer Wohnung, also 18 Grad sind es nicht. Es sind trotzdem noch so 22, 23 Grad, aber halt wirklich angenehm, sonst wären es bestimmt 30 oder sogar mehr. Sobald man das Klimagerät aber ausmacht und die Sonne dann reinprallt, dann heizt es natürlich auch schnell wieder auf.
3: 22, 23 Grad.
4: Das ist schon angenehm jetzt in diesen Tagen.
3: Ich komme zum Schlafen zu dir,
4: Sina. Ich glaube auch, wir gehen jetzt alle zu Sina.
3: Das wird ein großes Bettenlager und je mehr Menschen bei in der Wohnung sind, desto wärmer wird es ja auch noch. Aber gleich hier in der Sendung Tipps und Tricks, vor allem um die Hitze aus der Wohnung, aus dem Haus oder sonst wo rauszukriegen.

0: Schönen guten Morgen nach einer heißen Nacht.
1: Der Mainwecker am Donnerstag hier. Guten Morgen.
0: Also warme Nacht, aber ja, die Wohnungen und Häuser sind jetzt einfach schon aufgeheizt.
1: Ja,
0: ne?
1: Und man kriegt die Hitze ja so schlecht raus. Gut, jetzt heute von Donnerstag auf Freitag sind es 10 Grad, da kann man mal lüften. Aber ansonsten, wenn so wirklich es diese Perioden gibt an heißen Tagen, ja, wie willst denn du da das Haus, die Wohnung wirklich, wie willst du das runterkühlen?
0: Es ist jetzt auf jeden Fall soweit. Mein Mann und ich denken über eine Klimaanlage nach.
1: Ja, das ist ja ein deutsches Phänomen, dass die gar nicht erst verbaut wird von Anfang an, ne?
0: Uns wurde es gesagt, komm, legt wenigstens mal die Kabel dafür oder so, ne? Nee, haben wir natürlich nicht gemacht, aber jetzt denkt man drüber nach. Schauen wir mal, ob wir das wirklich machen. Aber wir wollen uns jetzt mal zusammen hier informieren, weil ich glaube, das ist schon ein Thema hier, auch in Bayreuth und der Region bei ganz, ganz vielen.
1: Ja, das denke ich auch, dass viele denken und überlegen, meine Wohnung, mein Haus, das müsste ich nachrüsten. Viele machen das ja mit einem mobilen Klimagerät. Wir haben mal bei Peter Jakob nachgefragt, der Seniorchef unseres Werbepartners, Expert Jakob. Merkt ihr den Ansturm nach diesen mobilen Klimaanlagen?
2: Ja, also zur Zeit nach dem Klimawandel, den wir hier haben, ist das jetzt wirklich ein Renner. Wir mussten jetzt sogar noch einmal von China über Luftfracht Geräte nachordern, die natürlich ja teurer waren. Deswegen würde ich eigentlich empfehlen, wenn man solche Geräte kauft, dass man die eigentlich im Februar oder März nimmt. Das ist immer die günstigste Zeit und man hat die größte Auswahl.
0: Wir haben es ja gehört von der Kollegin Sina Rees.
1: Ja.
0: Es funktioniert, ne?
1: Klimagerät ist jetzt aber theoretisch nicht ganz Klimagerät. Ein paar Unterschiede gibt's.
2: Bei dem einfachen Klimagerät, der ist ja nur klimatisiert. Ein Teil ist im Wohnraum und ein Schlauch geht nach außen. Normal lässt man dann das Fenster offen, aber da kommt natürlich auch sehr viel Wärme rein. Aus dem Grund sage ich, ist am besten, wenn man im Baumarkt die Rollo-Einsätze nimmt. Die sind oval ausgeschnitten, da gibt es einen Adapter dazu. Da wird nur der Schlauch draufgeklemmt, das Fenster ist zu und die Wärme kann nicht rein.
0: Und eine andere Option, ein sogenanntes Splitgerät. Da steht ein Teil drinnen und der andere dann draußen, zum Beispiel auf dem Balkon oder auf der Terrasse. Und das Gerät hat einen dünneren Schlauch und kühlt auch besser.
1: Falls ihr euch aber jetzt nichts anschaffen wollt, es gibt auch noch ein paar, ich sag mal, Praktikertipps.
2: Wir haben so Standventilatoren da. Wenn einer einigermaßen ein wenig praktisch veranlagt ist, der nimmt Kabelbinder und Kühlakkus. Wenn sie gekühlt sind, werden die ganz einfach an den Ventilator mit einem Kabelbinder befestigt, sodass der die Luft anzieht und die Luftbewegung kühlt auf jeden Fall den Raum ab. Allerdings ist es nicht so wie ein Klimagerät, ist ja ganz klar.
1: Ich sitze ja auf der Couch mit einem Handventilator, den ich mir nebendran stelle.
0: Vielleicht kannst du da auch so einen kleinen Kühlakku oder Eiswürfel hinbinden. Das müssen wir mal testen.
1: Fantastisch.

0: Schönen Donnerstag.
1: Servus, guten Morgen. Wir beide hatten gestern einen Videodreh bei unserem Werbepartner, dem Edeka Schneidermarkt.
0: Ja, und danach sind wir mal in die Getränkeabteilung. Der Phil, ihr müsst es wissen, der liebt Spaßgetränke.
1: Ja, aller Art.
0: Aller Art.
1: Und immer wenn ich in Supermärkte gehe, kaufe ich mir eigentlich irgendwie irgendwas Prickelndes, irgendwas... Ja, mit Geschmack. Irgendwas, was halt Spaß macht beim Trinken, was jetzt nicht Leitungswasser ist zum Beispiel.
0: Ja, und da gibt's ja auch eine super große Auswahl. Also wir sind fündig geworden. Wir haben mal ein paar Sachen mitgenommen. Und eine Sache ist schon ein Trend bei den Jungen.
1: Also ja.
0: Bei den Jugendlichen, Kindern. Das soll da richtig gut ankommen.
1: Wir haben ein bisschen uns rumgefragt, warum das so ist. Es konnte uns keiner beantworten. Wir sagen jetzt ganz viele Markennamen. Ist alles selbst bezahlt. Wir also kriegen kein Geld dafür. Ich habe einen Kassenzettel habe ich weggeschmissen. Das ist also von meinem privaten Geld bezahlt.
0: Wir sagen mal Werbung, weil Markennennung
1: ja,
0: hier.
1: Es ist Paul Berger. Ich habe mal Lemme mitgenommen, da ist so ein Spider-Man drauf. Also es sieht auch ganz cool aus, die Dose. Und anscheinend die jungen Menschen, die stehen da drauf.
0: Da gibt's ja auch Bubblegum zum Beispiel. Das haben wir uns nicht getraut.
1: Nee.
0: Oder Apfel.
1: Ja. Teilen wir uns eine Dose oder willst du ein Glas? Ich habe hier Gläser rumstehen.
0: Ja, schenk mir mal ein bisschen was ein. Einen kleinen Schluck, das reicht. So.
1: Ist aber wirklich ein Minischluck.
0: Ah, Prost. Ah, ja.
1: Es riecht halt nach Limo, ne?
0: Mhm. Ach ja.
1: Es ist Limo.
0: Es ist Limo, aber nicht ganz so süß, oder?
1: Ja. Stehen die Kinder nicht mehr drauf?
0: Ist eigentlich ganz gut, muss ich sagen.
1: Ich erinnere mich dran, dass mein Papa und ich, wenn wir im Biergarten waren, immer weißes oder gelbes
0: prickelnd.
1: Limo. Das war natürlich babbert süß, das geht.
0: Prickelnd, nicht ganz so süß, also kann man empfehlen.
1: Is approved auf jeden Fall von uns. So, eins haben wir noch, das machen wir ganz kurz. Das haben wir mitgenommen wegen der Schönheit. Ob
0: ja.
1: der Schönheit?
0: Da steht nämlich drauf, Kollagen. Wir werden dadurch schöner.
1: Ja, wir kommen
0: kein
1: auch in ein Alter, ne?
0: Kein Zucker.
1: Ja.
0: Auch wichtig. Und Koffein. Jetzt gut für den Morgen hier.
1: So, dann machen wir mal ganz schnell.
0: Ach Gott. Das müssen wir hier rausschneiden. Das ist ja eine Live-Sendung leider. Der Chef hört hoffentlich nicht zu. Die Dose war geladen.
1: Hast du das geschüttelt?
0: Nee.
1: Zum Glück ist kein Zucker drin.
0: Das ist das Kollagen.
1: Wenn es so raussprudelt, ne?
0: Oh weia, also wir machen hier mal Musik.
1: Ja.
0: Ne? Und
1: Prost.
0: Putzen. Schmeckt gut?
1: Lecker. Wo stehen das jetzt hin? Das ist ja alles nass.
0: Auf die Zettel.

0: Shakira, hier für euren Morgen auf der Mainwelle. Servus.
1: Schönen Donnerstag.
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0: Kurz halb acht, guten Morgen. Martin Sollig, jetzt mit den Nachrichten.
1: Guten Morgen. Bundesinnenminister Dobrindt spricht nach dem Drohnenvorfall letzte Nacht am Flughafen Halle-Leipzig von einem hybriden Anschlag, der verhindert werden konnte. Aber das dürfte nicht der letzte Angriffsversuch dieser Art gewesen sein, meint der CSU-Politiker. Es war das erste Mal in Deutschland, dass es eine Drohne mit Sprengstoff bewaffnet auf ein Flughafengelände geschafft hat. Und wegen der andauernden Trockenheit rufen nach wie vor viele Gemeinden in Bayern zum Wassersparen auf. Einige Kommunen sind jetzt sogar auf Hilfe angewiesen. In Böbrach im Bayerischen Wald und auch in Bad Bayersoien in Oberbayern ist das Wasser so knapp, dass Trinkwasser jetzt sogar von außerhalb geliefert wird.
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1: Dieses Jahr gibt es tatsächlich mehr Wespen als sonst üblich. Durch den warmen Frühling sind die Wespen schon bald aktiv geworden und inzwischen gibt es entsprechend viele. Für viele nervig, für die Umwelt aber gut, sagt Professorin Sigrid Liede-Schumann von der Uni Bayreuth. Sie ist Wespenexpertin.
3: Wespen sind ganz, ganz wichtige Nützlinge, denn ein Wespenvolk kann große Mengen anderer Insekten, Fliegen, Mücken, Raupen erbeuten und damit zur natürlichen Schädlingsregulation einen großen Teil beitragen. Und auch als Bestäuber für Blütenpflanzen spielen sie eine gewisse Rolle.
1: Liede Schumann rät dazu, ruhig zu bleiben und die Wespen niemals anzupusten. Das fassen Wespen als Alarmsignal auf und werden aggressiv. Ihr Tipp, ein paar Meter weiter Zuckerwasser aufstellen, das sollte Wespen vom vollgedeckten Tisch ablenken. Tanken und Heizen ist teuer. Das merken nicht nur Privatpersonen im Geldbeutel, sondern auch die Unternehmen in Oberfranken. Laut dem Energiewendebarometer der Industrie- und Handelskammer hat jedes vierte Unternehmen in der Region Kapazitäten schon ins Ausland verlagert oder plant das. Grund seien hohe Energiepreise und Bürokratie. 43% der Befragten sehen den Standort Deutschland gefährdet. Laut IHK sei das eine Folge der aktuellen Energiepolitik. Sie fordert deshalb eine verlässliche Politik, schnellere Verfahren und weniger Auflagen. Zwischen 2019 und 2025 sind in Oberfranken schon gut 15.000 Industriearbeitsplätze verloren gegangen. Strom erzeugen und trotzdem weiter Landwirtschaft betreiben. An der Tiergärtner Straße in Bayreuth soll eine rund 8,3 Hektar große Agri-Photovoltaikanlage entstehen. Die Fläche entspricht ungefähr 12 Fußballfeldern. Die beweglichen Solarmodule folgen dem Stand der Sonne und können bei Bedarf senkrecht gestellt werden. Dadurch bleibt ein Großteil der Fläche landwirtschaftlich nutzbar, heißt es in einer Mitteilung aus dem Rathaus. Der Stadtrat hat das Planverfahren gestartet. Bürgerinnen und Bürger können die Unterlagen ab Montag bis Anfang September online einsehen und auch dazu Stellung nehmen.
0: Dankeschön, Martin. Das ist mein Bild der Wetter. Heute wären es so 26 bis 29 Grad und morgen und übers Wochenende auch Bade- und Grillwetter. Morgen ein bisschen kühler, 22 bis 26 Grad. Das Wochenende dann wieder mit über 30 Grad. Das Schöne ist aber, in der Nacht haben wir mal 10 Grad. Gut zum Durchlüften.
4: Wir schauen auf die Straßen. Es dauert länger. Auf der A9 Richtung Nürnberg zwischen Markt Schorgast und dem Dreieck Bayreuth-Kulmbach. 6 Minuten mehr Zeit einplanen. 3 Kilometer stockender Verkehr aktuell vor der Baustelle. Eine Baustelle haben wir ja auch noch in Bayreuth am Hohenzollernring. Ne? Kein Durchkommen zwischen dem Josefsplatz und der Romanstraße. Ich sag's hier immer mal wieder, dass ihr da nicht einfach reinfahrt und trotzdem überrascht seid. Und wir schauen auf die neuesten Blitzer. Bayreuth, Hindenburgstraße, stadtauswärts bei den Kleinen Gärten. Dann steht einer zwischen Ludwig-Schorgast und Würzberg Richtung Himmelkron und auf der B2 beim Kreimoosweiher. Das ist der Blitzeranhänger. Und wenn ihr sonst noch was entdeckt, 0170 99 07000.
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0: Wir sind hier die Nummer 1 Investigativ-Recherche-Sendung.
4: Natürlich.
0: Aha. Wir haben ja gerade Spaßgetränke probiert, die wir gestern in einem Supermarkt gekauft haben.
4: Wir sagen hier nochmal Werbung, weil Markennennung, ne?
0: Ja, es ist ein Kollagenwasser und einmal Paul Berger Limo. Haben wir uns gefragt, warum trinken das vor allem die Jugendlichen? Das konnte uns keiner erklären.
4: Das ist voll der Trend, ja.
0: Linus hat es uns erklärt per WhatsApp.
5: Weil es von einem YouTuber ist, der über 4 Millionen Abonnenten hat und weil es gut schmeckt.
0: So.
4: Ah,
6: außerdem
4: okay.
6: Ist Spider-Man drauf auf der
4: Dose. Seine Lieblingssorte ja Apfel, ne? Die haben wir jetzt nicht hier.
0: Limon. Und wir haben das Kollagenwasser und wir haben Martin Sollig, der vorhin nicht probieren durfte. Kollagen, was für die Schönheit, Martin?
4: Erstmal
6: den Paul Berger.
0: Erstmal was für
4: das ist wirklich
0: das
4: gut, ich muss
0: erstmal
4: sagen.
0: Erstmal was für den Körper und dann für die Schönheit.
4: Das perfekt macht, prickelnd.
6: Das weckt irgendwas in mir. Erinnerungen, Moment.
4: Mm. Doch, ich muss sagen, das schmeckt.
1: Das erinnert mich so an den Geschmack oder meine Erinnerungen an den Geschmack an dieses Wassereis, Zitrone. Schmeckt nach so. Kindheit.
0: Oh. Das war für den Körper. Oh,
1: und jetzt so, mache ich mich jetzt schön, das ist also Kollagen.
0: Mit Koffein.
4: Nicht so meins, muss ich sagen, das ist
1: okay.
4: Zu süß.
1: Wir wollten ja, du bist halt einfach schon zu schön, was willst du noch mit Kollagen?
0: Ha? Zu mir hat das noch nie gesagt.
4: Und, Martin, was sagst du?
1: Darf ich es zurückspulen?
0: Nein, ich nicht.

0: Guten Morgen.
1: Einen wunderschönen Donnerstag euch.
0: Und wir schauen ja in dieser Woche so ein bisschen euren WhatsApp-Status an. Ganz viele sind ja im Urlaub und wir wollen einfach ein bisschen Inspiration hier schaffen. Für unseren nächsten Urlaub vielleicht auch. Auch für alle bisschen, ja, das Fernweh stillen, die jetzt hier sind und arbeiten müssen. Ja, das macht einfach Spaß,
1: absolut,
0: mit euch im Urlaub zu sein dann quasi.
1: Denn wenn ihr denkt, ihr habt uns los, nur weil ihr im Urlaub seid. Die Mainwelle ist auch bei dieser Dame.
0: Ja, bei der Elisabeth. Die ist nämlich auch im Urlaub aktuell.
1: Guten Morgen oder besser Buongiorno.
2: Buongiorno.
0: Elisabeth, guten Morgen. Wo erreichen wir dich denn jetzt?
2: Ihr erreicht mich in Torre Petrera. Das ist ein kleiner Ort in der Nähe von Rimini.
1: Hast du schon viele Bayreuterinnen und Bayreuther aus Stadt und Landkreis getroffen? Weil in meiner Erinnerung sind da quasi immer alle unterwegs, so um Rimini herum.
2: Es sind früher auch Busse gekommen, das jetzt nicht mehr so ist, aber viele, viele Deutsche auch.
0: Mhm.
2: Ja, aller Länder.
0: Also fährst du da schon länger hin?
2: 27 Jahre.
0: 27 Jahre schon, also dir gefällt's da.
1: Was macht dieser
2: zweite
1: Ort für
2: Heimat
1: dich so aus? Ja, zweite Heimat sagst du und was sonst noch so?
2: Ja, Ruhe, Entspannung, einfach Badeurlaub. San Marino ist in der Nähe, also man kann auch viel, viel besichtigen.
0: Okay, und wie schaut denn dann so ein typischer Urlaubstag bei dir aus? Früh aufstehen, frühstücken, Strand und dann nix mehr oder wie ist es?
2: Genau.
0: Schon, ne? Das macht man so.
2: Ja. Strand, Pool, aus.
0: Ja, ach, das wäre jetzt ein Traum, oder Phil?
1: Absolut.
0: Wir fahren gleich los.
1: Wir würden also nachkommen. Ist noch Platz im Hotel oder bist du auf dem Campingplatz?
2: Natürlich. Mach mal Platz.
0: Dann mach mal Platz. Okay. Sehr schön. Ist das Meer jetzt gerade sehr warm oder ist es noch eine Abkühlung? Wie schaut's da aus?
2: Sehr warm, aber auch sehr, sehr klar.
1: Und mit wem bist du so unterwegs? Bist du Einzelkämpferin da in Rimini oder hast du deine Familie, Freunde oder irgendjemanden dabei?
2: Ich habe meinen Mann dabei, meinen Bruder mit Familie.
0: Okay, sehr schön. Und wir erreichen dich ja jetzt schon. Also du stehst auch früh auf im Urlaub?
2: Ja.
0: Weil ich würde ja jetzt noch schlafen, bin ich ganz ehrlich im
1: Urlaub.
0: Bist
1: du für uns wach oder legst du ein Handtuch da über eine Liege oder sowas?
2: Nee, ich bin einfach Frühaufsteher.
0: Okay. Na, hat man auch mehr vom Tag einfach, auch im Urlaub, muss man schon sagen.
2: Man liegt ja trotzdem wieder den ganzen Tag.
1: Was ist für heute dein Plan?
2: Ja, jetzt erst frühstücken und dann zum Strand oder Pool. Entscheiden wir noch.
1: Sehr schön. Elisabeth, genieß die Zeit da bei Rimini. Schönen Urlaub. Wie lange bist du noch unterwegs?
2: Wir fahren nächsten Dienstag heim.
0: Okay. Ja, mach dir noch eine schöne Zeit. Genieß es.
2: Ich danke.
1: Grazie mille. Ciao a tutti.
0: Ciao.

0: Ach, einen schönen guten Morgen euch da draußen.
1: Ja, guten Morgen. Wir hoffen, ihr hattet eine erholsame, warme Nacht. Man schläft ja in diesen Tagen, das können wir, glaube ich, alle zugeben, nicht ganz so gut, ne? Es ist einfach zu warm.
0: Wenn man jetzt aufs Thermometer blickt, echt sagen, boah, das ist keine Abkühlung in der Nacht. 20 Grad sind es jetzt ungefähr. Also kann man sich denken, dass da in der Wohnung, im Haus, im Zimmer es überhaupt gar nichts gibt, was dann ein bisschen so die Temperatur nach unten bringt.
1: Aber jetzt kommt die Nacht dann. Auf Freitag. 10 Grad. Oh, es wird richtig frisch.
0: Endlich können wir wieder die Zudecken nutzen.
1: Ja.
0: Wir können vielleicht dem Partner zur Nacht nochmal sagen, schlaf gut und so ein bisschen
1: Wahrscheinlich. Mal wieder kuscheln vielleicht.
0: Ja, ne? Verschwitzten Hinterkopf streicheln. Genau. Und der jetzt nicht mehr verschwitzt ist dann heute Nacht bei 10 Grad.
1: Ich reiße alle Fenster auf. Das wird so schön. Oh, ich freue mich richtig drauf.
0: Es wird die größte Stoßlüftung aller Zeiten. Ja. Da freuen wir
1: uns drauf. Gemeinsam. Heute Nacht. Wir alle zusammen.
0: Bei 10 Grad. Ach, ist das schön.

0: Donnerstag ist. Wir starten wieder in einen wunderschönen sonnigen Tag heute.
1: Sehr, sehr richtig. Guten Morgen.
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1: Es ist 8 Uhr, ich bin Justin Hamm. Bei den langen Hitzeperioden in diesem Jahr wird Wasser zunehmend knapper. Am deutlichsten wird das, wenn man sich große Flüsse anschaut. Das extreme Niedrigwasser ist heute Thema bei einem Treffen von Wirtschaftsverbänden mit dem neuen Verkehrsminister Bilger. Es geht darum, was getan werden kann, um die Situation zu verbessern. Wegen der niedrigen Wasserstände, etwa in Rhein und Donau, können Transportschiffe nur noch sehr wenig Ladung aufnehmen, wenn sie überhaupt fahren können. In München soll heute das Urteil gegen den mutmaßlichen Attentäter fallen, der im Februar letzten Jahres in eine Verdi-Demo gefahren ist. Eine Mutter und ihr 2 Jahre altes Kind starben dabei, 45 Menschen wurden verletzt. Oliver Urbanke berichtet.
2: Die Verteidigung fordert höchstens 15 Jahre Haft und die Unterbringung in einer psychiatrischen Klinik und begründet das unter anderem damit, dass der Angeklagte aus ihrer Sicht an Schizophrenie leide. Ein Gutachter hatte das ausgeschlossen. Die Bundesanwaltschaft fordert lebenslange Haft und die Feststellung der besonderen Schwere der Schuld. Damit wäre eine Entlassung nach 15 Jahren nicht möglich.
1: Am Flughafen Leipzig-Halle ist in der Nacht zu Mittwoch eine mit Sprengstoff bestückte Drohne entdeckt worden. Das Ganze in der Nähe einer ukrainischen Transportmaschine. Innenminister Dobrindt sprach am Abend von einem Anschlag hochprofessioneller Täter, möglicherweise mit Beteiligung fremder Mächte. Der Sprengstoff soll militärischen Ursprungs sein. Spezialkräfte hatten die Vorrichtung entschärft. In der CDU wächst der Unmut über Kanzler Merz, das berichtet der Spiegel nach Gesprächen mit Kommunalpolitikern und Parteifunktionären. Kritisiert werden vor allem Personalentscheidungen wie die Absetzung von Verkehrsminister Schnieder. Rottenburgs Oberbürgermeister Neher spricht von einem katastrophalen Zustand und vergibt die Note mangelhaft für Merz. Auch NRW-Vizefraktionschef Wussem fordert mehr Transparenz. Die Führungsspitze des Fußball-Weltverbandes hat nach einer Notfallsitzung Einigkeit demonstriert. Die Riege um den schwer in Kritik geratenen FIFA-Chef Infantino sicherte ihm uneingeschränkte Unterstützung zu. Die FIFA räumte allerdings auch Fehler bei den Investorenplänen ein. Der Prozess hätte anders gehandhabt werden sollen, heißt es. Der Europäische Verband UEFA hatte Infantino zum Rücktritt aufgefordert. Es ist jetzt 8:15.
3: Und jetzt haben wir so 22 Grad, Mistelgau, Kreußen, Heinersreuth, bis zu 29 werden es heute. Viel Sonnenschein, bisschen Wind, es ist aber weniger schwül als beispielsweise gestern. Morgen übers Wochenende auch super Badewetter, Grillwetter, Wetter für ja, sommerliche Aktivitäten. Morgen so 26 Grad, Samstag, Sonntag bis zu 33 Grad.
4: Der Mainwelle Verkehrsservice. Und ich muss sagen, ich habe eigentlich für 8:15 gute Nachrichten von der A9 Richtung Nürnberg. Vor der Baustelle dauert es jetzt nur eine Minute aktuell länger. Zwischen Bad Bennekimmelgrund und dem Dreieck Bayreuth-Kulmbach. Da ist einfach viel los, klar, aber es geht ganz gut durch. Und es wird geblitzt. Aufpassen, zwischen Ludwig-Schorgast und Würzberg Richtung Himmelkron, wenn ihr unterwegs seid. In Bayreuth in der Hindenburgstraße stadtauswärts und auf der B2 immer noch der Blitzeranhänger beim Kreimusweier. Wenn noch was sein sollte, dann WhatsAppt uns einfach direkt hier ins Studio 0170 99 0 7000.
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4: Schönen guten Morgen.
3: Servus, 8:15 ist es und ihr habt hoffentlich einen Slow Start in diesen Donnerstag.
4: Mit einem Cappuccino, mit einem Kaffee, mit einem Espresso.
3: Bisschen Sonne
4: genau.
3: Im Gesicht.
4: Jetzt noch ja entspannt eigentlich die Temperaturen.
3: Ja, und natürlich der besten Playlist für Bayreuth und die Region. Everything.

0: Einen schönen guten Morgen euch.
1: Servus.
0: Gestern haben wir uns über Stechmücken aufgeregt. Jetzt regen wir uns über die anderen Dinge auf, die stechen.
1: Die Wespen, ja. Also es ist aber auch wirklich schlimm und schlimmer diesen Sommer, oder? Also sobald man Essen auf dem Tisch hat und draußen entspannt schön den Sommerabend genießen möchte, dann kommen die. Das ist ja verrückt.
0: Ich habe auch das Gefühl, dass die deutlich aggressiver sind.
1: Ja.
0: Ich stand an einer Hecke vor 2-3 Wochen. Und ich stand da einfach nur. Ich habe nichts gemacht, mich unterhalten und auf einmal zack in den Nacken reingestochen. Mhm. Das war während einer Hochzeit. Herzlichen Glückwunsch. 2 Stunden dieser Hochzeit verbrachte ich mit einem Kühlakku im Nacken sitzend.
1: Ach Mensch. Aber bilden wir uns das jetzt ein, dass es mehr Wespen sind oder ist es wirklich so?
0: Wir haben nachgefragt bei Professorin für Pflanzensystematik an der Uni Bayreuth, Sigrid Liede-Schumann.
2: Ja, sie sind dieses Jahr ziemlich schlimm, vor allem in unserer Gegend, weil der warme Frühling die Nestgründung begünstigt hat. Denn die überwinterten Königinnen konnten früher aktiv werden. Das heißt, jetzt im Spätsommer haben wir größere Völker. Das immer noch warme Wetter und trockene Wetter fördert natürlich die Entwicklung dieser Völker noch ganz besonders.
0: Wir wussten es.
1: Ja, es ist so. Aber was zieht denn die Wespen so richtig an?
2: Wespen gehen auf süße Gerüche, die auch gerne ein bisschen eine Gärnote haben können. Sie lieben aber auch Eiweiß- und Fleischgerüche, also alles, was Nahrung verspricht. Und das Tückische ist, dass sie auch auf florale Gerüche gehen, also wie zum Beispiel manche Haarshampoos oder andere Körperpflegeprodukte. Da wird man von Wespen umschwirrt und weiß gar nicht, warum.
0: Das erklärt, warum sie auf mich so fliegen.
1: Also entweder Schweiß oder dein Parfüm.
0: Aber gibt's noch Tipps, was man gegen die Wespe tun kann?
2: Man sollte, wenn man im Freien sich aufhält, Speisen und süße Getränke unbedingt abdecken, die Mülleimer geschlossen halten und wenn man sich drinnen aufhält, Fliegengitter an den Fenstern anbringen. Und dann sollte man auch im Winter die Wespen nicht vergessen und potenzielle Nistplätze, also Rollladenkästen oder andere Hohlräume, kontrollieren und abdichten.
1: Jetzt wissen wir Bescheid und töten dürfen wir die Wespen auf jeden Fall nicht. Das kann richtig teuer werden. Das kann bis zu 5.000 € Strafe kosten und bei besonders geschützten Arten sogar bis zu 50.000 €.
0: Na servus. Obwohl, oh Gott, da kommt der ganze Schwarm, Nina. Da kommt der ganze Schwarm.
1: Oh, weg.
0: Mach die weg.

0: Einen schönen guten Morgen, der Mainwecker hier.
1: Servus.
0: Und falls ihr mich am Wochenende suchen solltet, wir planen schon mal ein bisschen voraus. Ich weiß nicht, warum ihr mich sucht, aber wenn ihr mich finden wollt, ich bin auf der Landesgartenschau in der Wilhelminenaue bei

0: Seebühnenfestival am Samstag geht's los.
1: Max Herre und Joy Denalani, seine Partnerin, sind auf der Seebühne. Und falls ihr da auch hin möchtet, die haben ein ganz tolles neues Album gemacht. Die machen ganz tolle Musik. Dann schreibt uns jetzt eine WhatsApp-Nachricht 0170 99 07000, denn wir haben die letzten Karten. Immer.

0: komm, N-I-N-A. Welche WhatsApp-Nummer haben wir denn fürs Gewinnspiel?
1: 0170 99 07000. Wetter wird ja auch traumhaft. Es wird richtig schön.

0: Guten Morgen, der Mainwecker hier am Donnerstag.
1: Jetzt in der Festspielzeit hier in Bayreuth.
0: Und ich habe gestern Abend ein Dilemma beobachtet nach der Walküre in einer Bayreuther gastronomischen Einrichtung.
1: Was ist passiert?
0: Festspielgäste kamen, sie wollten sich setzen und dann kam der Kellner, aber auch die Kellnerin und sie sagten, wir haben schon letzte Runde gemacht. Ist schon alles gespült. Na, die Decke und sowas ist auch schon abgeputzt. Na, wir können ja ihnen nichts mehr geben. Die Festspielgäste natürlich, bitte, noch eine Flasche Wein, ein Flaschenbier, irgendetwas. Gab nix.
1: Nix mehr?
0: Mm-mm. Oder sie wurden halt quasi von dem Ort, wo es nichts gab, irgendwo hingeschoben, wo es noch was geben könnte.
1: Okay.
0: War halt trotzdem eine 10:30 oder sowas. Also so viel Auswahl gibt's dann wahrscheinlich auch nicht mehr.
1: Ja, da weiß ich ja gar nicht, auf welcher Seite ich bin. Ne? Wenn ich Festspielgast wäre, würde ich natürlich auch gerne nach der Vorstellung noch was trinken.
0: Ja, ich habe mir das überlegt, ne? Wenn wir in Salzburg wären zum Beispiel. Ne? Und dann sagt uns jemand in der Salzburger Innenstadt, nee, gibt nichts mehr. Dann würden wir ja auch quasi
1: würden
0: sagen,
1: wir uns aufregen.
0: Was soll denn das? Aber wir wissen ja auch, und das ist der Heimvorteil, den wir haben, dass es sich für ganz viele Restaurants, Kneipen, Cafés und sonst was nicht lohnt, so lange offen zu lassen. Einfach nur, weil nicht genug Leute kommen, um das zu finanzieren, dass man abends länger offen hat.
1: Ja, eigentlich müsste sich irgendwas etablieren, wo dann alle einfach hingehen, dann lohnt sich's wieder.
0: Naja, also, weiß ich nicht. Wo.
1: Das muss man irgendwie schaffen.
0: Jetzt vielleicht.
1: Für nächstes Jahr.
0: Das Weinfest hat auch nicht lang genug offen, ne? Heute beginnt's ja.
1: Die machen am 22.
0: übers Repo. Also, naja. Es wird sich eine Lösung auftun.
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0: Doris Flowers. 8:30 ist es. Guten Morgen. Nachrichten jetzt mit Martin Sollig.
1: Guten Morgen. Der Chef des IFO-Instituts Fust will den ermäßigten Mehrwertsteuersatz von 7% abschaffen. Alle Waren, auch Lebensmittel, sollten einheitlich mit 19% besteuert werden, findet er. Im Gegenzug schlägt Fust jährliche Gutschriften von 360 Euro für Haushalte mit geringem Einkommen vor. Und Iran und Oman haben sich auf ein neues Verkehrsmodell für Frachter und Tanker in der Straße von Hormuz geeinigt. Künftig sollten Schiffe auf einer nördlichen Route durch iranische Hoheitsgewässer in die Meerenge einfahren und über eine südliche Route durch omanische Gewässer wieder herausfahren. Die USA waren an der Absprache nicht beteiligt.
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1: Dieses Jahr gibt es tatsächlich mehr Wespen als sonst üblich. Durch den warmen Frühling sind die Wespen schon bald aktiv geworden und inzwischen gibt es entsprechend viele. Für viele nervig, für die Umwelt aber gut, sagt Professorin Sigrid Liede-Schumann von der Uni Bayreuth. Sie ist Wespenexpertin.
3: Ein Wespenvolk kann große Mengen anderer Insekten, Fliegen, Mücken, Raupen erbeuten und damit zur natürlichen Schädlingsregulation einen großen Teil beitragen. Und auch als Bestäuber für Blütenpflanzen spielen sie eine gewisse Rolle.
1: Liede-Schumann rät dazu, ruhig zu bleiben und die Wespen niemals anzupusten. Das fassen Wespen als Alarmsignal auf und werden aggressiv. Ihr Tipp, ein paar Meter weiter: Zuckerwasser aufstellen, das sollte Wespen vom vollgedeckten Tisch ablenken. Eine Probefahrt ohne Rückgabe. Die oberfränkische Polizei informiert über eine neue Betrugsmasche in der Region. Dabei vereinbart ein mutmaßlicher Kaufinteressent über Kleinanzeigen Besichtigungen von Motorrädern. Er fährt die Maschine zur Probe, bringt sie aber nicht mehr zurück. Die Polizei rät, vor der Probefahrt immer einen Führerschein oder Ausweis zeigen lassen und die Kleidung und sonstige Auffälligkeiten einprägen. Fahrzeugschlüssel oder Kennzeichen eignen sich nicht als Pfand. Sie könnten gestohlen oder gefälscht sein. Ein mutmaßlicher Onlinehandel mit Drogen und weiteren verbotenen Stoffen beschäftigt ab heute das Landgericht Bamberg. Angeklagt sind 4 Männer im Alter zwischen 25 und 58 Jahren. Sie sollen über Darknet-Marktplätze, Shops und Messenger-Dienste große Mengen Drogen verkauft haben. Zwischen Mai 2024 und Februar 2025 soll es zu mehr als 4.000 Verkäufen gekommen sein. Die Ermittlungen führte die Zentralstelle Cybercrime Bayern bei der Generalstaatsanwaltschaft Bamberg. Insgesamt sind bei Gericht 5 Verhandlungstage angesetzt.
0: Dankeschön, Martin. Was soll man sagen, außer sommerlich ist es und bleibt. Mit einem Durchhänger ist auch zu viel. Eine leichten Delle. Einen kleinen Knick.
4: Ja, oder
0: ein Müh kälter.
4: Müh, ja.
0: Heute sind es 29 Grad, morgen bis zu 26 Grad. Das Wochenende wieder bis zu 33 Grad. The good news, falls ihr lüften wollt, tut's heute Nacht.
4: Ja, sind 10 Grad.
0: Ja.
4: 10 Grad. Es wird so schön. Ich freue mich so richtig. Auch auf den Freitagmorgen, muss ich sagen. Wir schauen nach Bayreuth. Da beschäftigt uns natürlich immer noch der Wasserrohrbruch. Am Hohenzollernring ist gesperrt. Zwischen dem Josefsplatz und der Romanstraße. Bitte dran denken. Und dann geht's auf die A9 Richtung Nürnberg. Dauert 5 Minuten länger zwischen Markt Schorgast und dem Dreieck Bayreuth-Kulmbach vor der Baustelle. 2 Kilometer stockender Verkehr. Aufgepasst, es wird geblitzt. Zwischen Ludwig-Schorgast und Würzberg, zwischen, ja, Richtung Himmelkron, das ist der eine Blitzer. Der nächste steht in Bayreuth in der Hindenburgstraße stadtauswärts und auf der B2 beim Greimoosweiher, da steht immer noch der Blitzeranhänger. Wenn noch was sein sollte, immer gerne melden, 0170 99 07000.
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0: Stichwort Lüften hatten wir ja gerade. Mhm. Morgen früh 10 Grad, Fenster, Türen aufreißen, die Wohnung, das Haus abkühlen.
4: Ja, die Hitze muss ja auch erstmal raus, ne? Dauert wahrscheinlich ein bisschen.
0: Wir sprechen gleich über das Thema Hitze und wie wir zu Hause damit umgehen, beispielsweise mit einer Klimaanlage, mit einem Klimagerät. Mhm. Die Kollegin Sina Rees hat sich so ein Ding gekauft, so ein mobiles Gerät mit einem Schlauch, der nach außen geht, und sie ist zufrieden.
5: Ja, es bringt wirklich was. Mir hat dieses Klimagerät jetzt wirklich den Sommer gerettet. Natürlich muss man sagen, das ist jetzt nicht kalt in unserer Wohnung, also 18 Grad sind es nicht. Es sind trotzdem noch so 22, 23 Grad, aber halt wirklich angenehm, sonst wären es bestimmt 30 50 oder sogar mehr. Sobald man das Klimagerät aber ausmacht und die Sonne dann reinprallt, dann heizt es natürlich auch schnell wieder auf.
4: Aber das hört sich schon gut an, muss ich sagen.
0: So 22, 23 Grad. Übernachtungsparty bei dir, Sina?
4: Vielleicht schlafen wir einfach mal dort.
0: Und ich meine, die Dinger sind ja wirklich gut verkauft, fast ausverkauft. Deswegen haben wir auch gleich noch einen Praktiker-Tipp, wie man die Wohnung auch sonst abkühlen kann.

0: guten Morgen nach einer heißen Nacht.
1: Der Mainwecker am Donnerstag hier. Guten Morgen.
0: Also warme Nacht, aber ja, die Wohnungen und Häuser sind jetzt einfach schon aufgeheizt.
1: Ja,
0: ne?
1: Und man kriegt die Hitze ja so schlecht raus. Gut, jetzt heute von Donnerstag auf Freitag sind es 10 Grad, da kann man mal lüften. Aber ansonsten, wenn so wirklich es diese Perioden gibt an heißen Tagen, ja, wie willst denn du da das Haus, die Wohnung wirklich, wie willst du das runterkühlen?
0: Es ist jetzt auf jeden Fall soweit. Mein Mann und ich denken über eine Klimaanlage nach.
1: Ja, das ist ja ein deutsches Phänomen, dass die gar nicht erst verbaut wird von Anfang an, ne?
0: Uns wurde es gesagt, komm, legt wenigstens mal die Kabel dafür oder so, ne? Nee, haben wir natürlich nicht gemacht, aber jetzt denkt man drüber nach. Schauen wir mal, ob wir das wirklich machen. Aber wir wollen uns jetzt mal zusammen hier informieren, weil ich glaube, das ist schon ein Thema hier, auch in Bayreuth und der Region bei ganz, ganz vielen.
1: Ja, das denke ich auch, dass viele denken und überlegen, meine Wohnung, mein Haus, das müsste ich nachrüsten. Viele machen das ja mit einem mobilen Klimagerät. Wir haben mal bei Peter Jakob nachgefragt, der Seniorchef unseres Werbepartners Expert Jakob. Merkt ihr den Ansturm nach diesen mobilen Klimaanlagen?
2: Ja, also zur Zeit nach dem Klimawandel, den wir hier haben, ist das jetzt wirklich ein Renner. Wir mussten jetzt sogar noch einmal von China über Luftfracht Geräte nachordern, die natürlich auch teurer waren. Deswegen würde ich eigentlich empfehlen, wenn man solche Geräte kauft, dass man die eigentlich im Februar oder März nimmt. Das ist immer die günstigste Zeit und man hat die größte Auswahl.
0: Wir haben es ja gehört von der Kollegin Sina Rees.
1: Ja.
0: Es funktioniert, ne?
1: Klimagerät ist jetzt aber theoretisch nicht ganz Klimagerät. Ein paar Unterschiede gibt's.
2: Bei dem einfachen Klimagerät, der ist ja nur klimatisiert. Ein Teil ist im Wohnraum und ein Schlauch geht nach außen. Normal lässt man dann das Fenster offen, aber da kommt natürlich auch sehr viel Wärme rein. Aus dem Grund sage ich, ist am besten, wenn man im Baumarkt die Rollo-Einsätze nimmt. Die sind oval ausgeschnitten, da gibt es einen Adapter dazu. Da wird nur der Schlauch draufgeklemmt, das Fenster ist zu und die Wärme kann nicht rein.
0: Und eine andere Option, ein sogenanntes Splitgerät. Da steht ein Teil drinnen und der andere dann draußen, zum Beispiel auf dem Balkon oder auf der Terrasse. Und das Gerät hat einen dünneren Schlauch und kühlt auch besser.
1: Falls ihr euch aber jetzt nichts anschaffen wollt, es gibt auch noch ein paar, ich sag mal, Praktikertipps.
2: Wir haben so Standventilatoren da. Wenn einer einigermaßen ein wenig praktisch veranlagt ist, der nimmt Kabelbinder und Kühlakkus. Wenn sie gekühlt sind, werden die ganz einfach an den Ventilator mit einem Kabelbinder befestigt, sodass der die Luft anzieht und die Luftbewegung kühlt auf jeden Fall den Raum ab. Allerdings natürlich nicht so wie ein Klimagerät, ist ja ganz klar.
1: Ich sitze ja auf der Couch mit einem Handventilator, den ich mir nebendran stelle.
0: Vielleicht kannst du da auch so einen kleinen Kühlakku oder Eiswürfel hinbinden. Das müssen wir mal testen.
1: Fantastisch.

0: 9 durch. Einen wunderschönen guten Morgen.
1: Schönen Donnerstag. Und ja, es ist ein bisschen grotesk, am 6. August über Weihnachten zu sprechen. Aber wir schenken Weihnachten ist quasi das ganze Jahr. Unsere Charity-Aktion, die wir immer in der Winterzeit machen, die hat ja schon ganz viele tolle Ausflüge in diesem Jahr produziert. Und einen machen wir jetzt.
0: Ja, 30 Kinder sind da jetzt schon unterwegs und 16 Erwachsene mit dabei, die Kollegin Michelle. Und zu der schalten wir jetzt einfach mal. Servus.
1: Servus.
2: Hallo Phil, hallo Nina. Vielleicht hört ihr es schon, wir sitzen schon im Bus und natürlich ist die Dolores wieder dabei. Was machen wir denn heute genau?
3: Ja, erstmal guten Morgen an alle. Hallo Phil, hallo Nina.
0: Morgen.
3: Wer mich kennt, der weiß, jetzt kommt wieder mein typischer Spruch. Das ganze Jahr ist Weihnachten und nach Weihnachten ist natürlich auch Weihnachten. Ja, bei diesen Temperaturen fahren wir jetzt in den Freizeitpark nach Lichtenau. Ein Bus voller fröhlicher Kinder, voller fröhlicher Eltern. Wir wollen da heute einen super Tag verbringen.
2: Und ich habe schon gehört, wir waren ja also vor ein paar Jahren schon mal in dem Freizeitpark und da hat mir der Justus erzählt, du hast ganz fleißig gebaggert. Machst du das heute wieder?
3: Ich gehe mal davon aus, wenn der Bagger noch da ist und mir wieder jemand drauf hilft, dann baggere ich natürlich wieder weiter heute.
2: Da freue ich mich auf jeden Fall auch schon drauf. Und was kann man da noch so machen? Hast du dich schon informiert?
3: Ja, ich glaube, ich kann mich erinnern, da gab es eine Wasserrutsche, die war super cool, hat allen gefallen und es gab auch einen kleinen Streichelzoo. Das ist ja auch sehr putzig, da waren, glaube ich, Ziegen, wenn ich mich erinnere.
2: Oha, das klingt mega cool. Ich freue mich auf jeden Fall auch schon, du
3: ja,
2: dich auch?
3: Ja, total, total.
2: Und ich glaube, wir fahren jetzt noch so 1,5 Stunden, 2 Stunden fast und dann sind wir da und wir melden uns auf jeden Fall später nochmal. Bis dann!
3: Bis dann!
0: Da freuen wir uns, ganz viel Spaß euch. Es gibt da wirklich mehr als 200 Tiere und über 45 Attraktionen, zum Beispiel auch ein Riesenrad, Rutschtürme und ein Kettenkarussell. Also da kann man einen guten Tag erleben, glaube ich.
1: Und diesen Ausflug im Rahmen unserer Charity-Aktion Wir schenken Weihnachten macht möglich. 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

0: kurz vor neun schon wieder. Guten Morgen.
1: Servus, einen schönen Vormittag euch mit dem Kollegen Martin Zinner. Wir verabschieden uns und sagen bis morgen.
0: Ja, bis morgen. Dann starten wir zusammen ins Wochenende.
1: Jetzt noch die Gedanken zum Tag. Nicola Aller in dieser Woche.
2: Himbeeren kommen eigentlich immer zur rechten Zeit. Erst reifen die frühen Sorten und dann, wenn man denkt, der Sommer sei fast vorbei, kommen die späten Sorten. Immer wieder ein neuer Schwung Naschobst, den ganzen Sommer über. Und da Himbeersträucher sehr gerne wuchern, hat man meist wirklich Beeren im Überfluss. Gutes aus der Hand der Schöpfung, fast ohne Aufwand. Genau diese Güte lässt eine der ältesten Aussagen über den Gott der Bibel anklingen. Gottes Güte hört nie auf, sie erneuert sich jeden Morgen. So erleben Menschen Gottes Zuwendung. Für den Autor dieser Aussage ist Gottes Güte kein einmaliges Angebot und keine leicht zu verpassende Chance. Sie ist geschenkte Freude, die immer wieder kommt in Wellen aus heiterem Himmel. Wie eine zweite, dritte oder vierte Ernte. Wie Sommerzeit und Himbeermund. Falls du denkst, dein Zeitfenster sei zu und die Tage des süßen Naschens für dich lange gezählt, dann kann die Himbeere dein Fingerzeig sein. Es gibt noch eine weitere Ernte. Sie kommt bestimmt. Viele Himbeermomente wünscht euch heute eure Pfarrerin Nicola Aller aus Hof.
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4: Es ist 9 Uhr, ich bin Justin Hamm. Deutschland ist im internationalen Vergleich dicker als der Durchschnitt, raucht mehr und bewegt sich weniger. Das kritisiert Kassenärztechef Gassen und fordert vom neuen Gesundheitsminister Linnemann einen Neustart bei der Vorsorge. Die jüngsten Steuererhöhungen auf Tabak und Alkohol reichten nicht aus. Bei einer Flasche Wodka könnte der Staat laut Gassen ruhig 5 bis 10 Euro mehr draufschlagen. In der Nähe einer ukrainischen Frachtmaschine wurde am Flughafen Leipzig-Halle eine Sprengstoffdrohne gefunden. Innenminister Dobrindt spricht von einem Anschlagsversuch. Diana Kramer berichtet.
5: Dass eine Drohne bewaffnet mit Sprengstoff sich hier auf einem Flughafengelände befinde, stelle eine neue Bedrohungslage dar, sagte Dobrindt. Die mutmaßlichen Drahtzieher sehe er nicht im Amateurbereich, für ihn kämen eher staatliche Akteure in Frage. Der Innenminister spricht von fremden Mächten. Der Botschafter der Ukraine in Deutschland, Makeyev, wird da deutlicher. Er vermutet Russland hinter dem Drohnenvorfall, sagte er bei Welt TV.
4: Ein Anschlag, der letztes Jahr für Fassungslosigkeit sorgte, war der im Februar in München. Ein Mann war mit seinem Auto in einen Verdi-Demonstrationszug gefahren. Zwei Menschen kamen ums Leben, über 40 wurden verletzt. Heute wird das Urteil erwartet. Die Bundesanwaltschaft geht von einem religiös motivierten politischen Anschlag aus. Sie fordert lebenslange Haftstrafe und die besondere Schwere der Schuld. Der Waldbrand im Berchtesgadener Land beschäftigt die Einsatzkräfte weiterhin. Am Kranzbergkogel sind noch Glutnester vorhanden, sagt die Feuerwehr. Die Löscharbeiten sind auch heute noch im Gange. Grundsätzlich hat sich die Lage in der Nacht aber nicht verschärft. Rund 140 Einsatzkräfte waren gestern im Einsatz. Der Waldbrand war am Dienstag ausgebrochen. Schauspielerin Iris Berben wird mit dem Deutschen Kulturpolitikpreis 2026 ausgezeichnet. Der Deutsche Kulturrat würdigt damit ihren Einsatz gegen Antisemitismus, Rassismus und Rechtsextremismus. Von der Jury heißt es, Berben widerspricht, wo Schweigen bequem wäre. Der Deutsche Kulturpolitikpreis ist ein Ehrenpreis, ohne finanzielle Dotierung und wird seit 2021 verliehen. Es ist jetzt kurz nach neun.
6: Guten Morgen, hier kommt das Mainwelle-Wetter und wir starten gleich mal mit einer guten Nachricht in den Vormittag. Es wird nicht mehr ganz so heiß, es wird nicht mehr ganz so schwül und es weht ein bisschen Wind. Heute und morgen in Bayreuth und der Region. Deswegen wird sich's nicht mehr ganz so heiß und erdrückend anfühlen wie in den letzten Tagen. Die Temperaturen heute zwischen 26 und 29 Grad. Was uns aber bleibt, ist die Sonne. Es ist richtig schön, es ist sommerlich und am Wochenende kommen auch die heißen Temperaturen über 30 Grad wieder zurück. Es ist kurz nach neun. Schönen guten Morgen auch allen unterwegs. A9 Fahrt Richtung Nürnberg. Da dauert es mal wieder länger. Zwischen Markt Schorgast und dem Dreieck bei Rot-Kulmbach 2 Kilometer Stau im Baustellenbereich. 4 Minuten momentan der Zeitverlust. zwischen Ludwig-Schorgast und Wirsberg wird geblitzt, und zwar in Fahrtrichtung Himmelkron, dann in Bayreuth Hindenburgstraße stadtauswärts bei den Kleingärten und der Blitzeranhänger auch heute auf der B2 am Kreimoosweiher, also zwischen Schnabelweid und Kreußen. 0170 990 07000. Wenn ihr noch Updates von den Straßen habt, dann gebt sie gerne weiter.
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6: Und euch allen einen wunderschönen Donnerstag. Ich freue mich sehr. Wir genießen ein bisschen die Sommerzeit bei uns in der Region. Es ist auf jeden Fall schön, oder? Wenn man das Wetter so richtig gut ausnutzen kann. Ich hoffe, ihr könnt es heute auch. Vielleicht nochmal schöner kleiner Ausflug an den Badesee oder ins Freibad. Und wir freuen uns natürlich immer sehr, wenn ihr uns mitnimmt. Die Mainwelle hat jetzt in der Playlist die ersten beiden Songs für diesen Vormittag. Bryan Adams' One Night Love Affair und Sabrina Carpenter mit Taste. Und wir starten rein. Und wir sind natürlich auch bei euch, wenn dieser Donnerstag, dieser 6. August, ein ganz normaler Arbeitstag ist. Servus!

0: Bryan Adams One Night Love Affair hier bei uns in der Mainwelle Playlist. Donnerstagvormittag, gleich ist es 9:45 Uhr. Und die Kollegin Michelle Embacher, die sitzt jetzt gerade in diesen Minuten im Reisebus. Großartige Aktion, heute schon den ganzen Tag bei uns, auch im Mainwecker. Wir machen einen kleinen Ausflug im Rahmen unserer Charity-Aktion Wir schenken Weihnachten. Da gibt's ja immer mal wieder auch ganz tolle Reisen. Und heute sind 30 Kinder aus Bayreuth zusammen mit ihren Eltern auf dem Weg in den Sonnenlandpark, das ist bei Chemnitz. Also, die müssten jetzt irgendwo auf der A9 sein. Und wir schalten mal rüber in den Reisebus. Guten Morgen, Michelle.
1: Hallo Martin, ganz liebe Grüße aus unserem Reisebus. Wir warten jetzt gerade noch auf den Kevin, den sammeln wir nämlich jetzt ein und dann geht's weiter. So, Dolores, wie ist die Stimmung?
2: Die Stimmung ist grandios, ich freue mich auch schon sehr.
1: Auf was freust du dich besonders?
2: Ich freue mich besonders auf strahlende Gesichter, muss ich sagen. Aber natürlich, vielleicht strahlen wir auch, wenn wir so die ein oder andere Aktion in dem Freizeitpark machen.
1: Ja genau, es gibt ganz viel. Also ich habe schon ein bisschen geguckt, im Freizeitpark gibt's auch Riesenrad. Es gibt ganz viele Sachen mit Wasser. Mhm. Und du hast gesagt, ein Streichelzoo gibt's auch?
2: Ja, also ich kann mich erinnern, vor 4 Jahren waren da so kleine Ziegen, richtig putzig.
1: Ich bin auf jeden Fall schon gespannt und hier im Bus sitzen ja über 30 Kinder und die Eltern noch dazu.
2: Ja.
1: Und ich schnapp mir jetzt meine Mama, gell?
2: Das ist wirklich Mama.
1: Wie heißt denn du?
3: Albina.
1: Mit wem bist denn du heute dabei?
3: Mit meinen 3 Töchtern.
1: Und auf was freust du dich besonders heute?
3: Ich freue mich auf jeden Fall auf das Fahrt auch. Ich bin gespannt einfach, war da noch nicht.
1: Also einfach aufgeregt und mal gucken, was es wird.
3: Ja.
1: Und hier sitzen ja auch viele Kinder. Da habe ich mir jetzt noch jemanden geschnappt. Wie heißt denn du?
4: Ich heiße Eva.
1: Wie alt bist du?
4: Ich bin 12.
1: Und du hast jetzt Sommerferien, oder?
4: Ja, genau.
1: Auf welche Schule gehst du denn?
4: Aufs WWG.
1: Gefällt's dir?
4: Ja, schon.
1: Aber Ferien sind auch toll.
4: Ja, auf jeden Fall.
1: Weißt du schon, was es heute im Sonnenlandpark gibt?
4: Ich habe gehört, da gibt's so coole Attraktionen. Aber sonst, keine Ahnung, ich lass mich überraschen.
1: Und wie ist die Stimmung bei dir?
4: Gut, sehr gut.
1: Freust du dich?
4: Ja, sehr.
1: Okay, und jetzt würde ich sagen, wir fahren gleich weiter, oder?
4: Auf jeden Fall.
1: Ich glaube nämlich, die sind alle ganz aufgeregt und die wollen alle jetzt ankommen, oder, Dolores?
2: Absolut. Jeder hat schon Vorfreude. Ich glaube, da kribbelt schon im Bauch. Man hört schon so ein bisschen im Hintergrund.
1: Ich bin auch ganz aufgeregt. Ich bin auch gespannt, was wir heute alles erleben mit den ganzen Kindern und den ganzen Eltern dazu. Und ich würde sagen, wenn der Kevin jetzt mal da ist, fahren wir weiter, gell?
2: Absolut. So machen wir das.
1: Und damit zurück ins Studio.
0: Naja, der Kevin, das weiß ich ja, unser Kollege, der wohnt ja im Süden Thüringens. Also wenn ihr den Kevin noch holt, dann seid ihr jetzt gerade irgendwo zwischen Bad Lobenstein und Schleiz, da habt ihr noch irgendwas vor euch. Also auf jeden Fall ganz viel Spaß auf der Fahrt und natürlich dann heute im Sonnenlandpark bei Chemnitz, unsere große Wir schenken Weihnachtenfahrt. Großartige Aktion, mitten im August. Und natürlich gibt's die Eindrücke im Laufe des Tages auch hier auf der Mainwelle und dann auch bei Facebook und Instagram. Und an dieser Stelle auch nochmal ein großer Dank an die Firma Hopf für die Spende, die diese Fahrt heute überhaupt erst ermöglicht.

fantastische Boyband in der Mainwelle-Playlist NSYNC. Und damit geht's in Richtung 9:30. Das ist der Blick auf die Straßen. Es dauert leider heute Vormittag mal wieder ein paar Minuten länger. 2 Kilometer Stau in der Baustelle zwischen Markt Czorgast und dem Dreieck Bayreuth-Kulmbach auf der A9 in Fahrt Richtung Nürnberg. Ansonsten, die Blitzer, die könnt ihr immer gerne melden. Wir haben aktuell einen in Bayreuth, Hindenburgstraße stadtauswärts bei den Kleingartenanlagen. Dann zwischen Ludwig Czorgast und Würzberg in Fahrt Richtung Himmelkron und am Kreimoosweiher der Blitzeranhänger in Fahrt Richtung Kreußen. Euch damit eine gute und sichere Fahrt.

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14: Es ist 9:30 Uhr, ich bin Martin Sollig. Bei den sommerlichen Temperaturen sind mobile Klimaanlagen gerade heiß begehrt. In Bayreuth der absolute Renner, sagt Expert-Jakob-Chef Peter Jakob. Er habe wegen der hohen Nachfrage sogar schon nachbestellen müssen. Jakob rät zu einem sogenannten Split-Gerät, das gegenüber der klassischen Klimaanlage viele Vorteile habe. Und er hat auch einen Tipp für alle, die kurzfristig keine mobile Anlage mehr bekommen.
15: Wir haben so Standventilatoren da. Wenn einer einigermaßen wegen praktisch veranlagt ist, der nimmt Kabelbinde und Kühlakkus. Wenn sie gekühlt sind, werden die ganz einfach an den Ventilator mit einem Kabelbinder befestigt, sodass der die Luft anzieht und die Luftbewegung kühlt auf jeden Fall den Raum ab.
14: Ein dauerhafter Ersatz ist diese Methode natürlich nicht, so Jakob weiter. Er rät zum Kauf einer Klimaanlage zu Jahresbeginn, dann seien sie auf jeden Fall noch vorrätig. Jedes vierte Unternehmen in Oberfranken hat schon Kapazitäten ins Ausland verlagert oder plant das. Das zeigt das aktuelle Energiewendebarometer der Industrie- und Handelskammer. Demnach sind hohe Energiepreise und Bürokratie der Grund. Langsame Genehmigungsverfahren bremsen laut IHK Investitionen aus. 43% der Befragten sehen sogar den Standort Deutschland gefährdet. Die Kammer fordert deshalb verlässliche Energiepolitik, schnellere Verfahren und weniger Auflagen. Zwischen 2019 und 2025 seien in Oberfranken schon gut 15.000 Industriearbeitsplätze verloren gegangen. Ein mutmaßlicher Onlinehandel mit Drogen und weiteren verbotenen Stoffen beschäftigt ab heute das Landgericht Bamberg. Angeklagt sind 4 Männer im Alter zwischen 25 und 58 Jahren. Sie sollen über Darknet-Marktplätze, Shops und Messenger-Dienste große Mengen Drogen verkauft haben. Zwischen Mai 2024 und Februar 2025 soll es zu mehr als 4.000 Verkäufen gekommen sein. Die Ermittlungen führte die Zentralstelle Cybercrime Bayern bei der Generalstaatsanwaltschaft Bamberg. Insgesamt sind bei Gericht 5 Verhandlungstage angesetzt. 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
12: Dankeschön, Martin. Hier kommt der Blick aufs Mainwelle-Wetter und es ist richtig sommerlich. Es ist richtig schön, aber die gute Nachricht, nimmer ganz so heiß und ein bisschen Wind ist auch mit dabei. Also es wird sich nicht mehr ganz so schwül anfühlen wie die letzten Tage. Heute und morgen sind eigentlich 2 ganz angenehme Tage. Zum Wochenende kommen dann auch die heißen Temperaturen über 30 Grad wieder zurück. Es ist damit 9:30 Uhr, wir schon auf die Straßen und ihr könnt es euch denken, A9, Baustellenbereich, Fahrt Richtung Nürnberg, zwischen Markt Schorgast und dem Dreieck bei Rot-Kulmbach. Leider auch heute Vormittag wieder stockender Verkehr, aktuell sind es 2 Kilometer und 5 Minuten Zeitverlust. Zwischen Ludwig Schorgast und Würzberg wird geblitzt, in Fahrt Richtung Himmelkron, dann Bayreuth-Hindenburgstraße in Blitzerstadt auswärts bei den Kleingärten und der Blitzer-Anhänger steht auf der B2 zwischen Schnabelweid und Kreußen am Kreimoosweiher. Euch eine gute und sichere Fahrt, wenn ihr noch was entdeckt habt, dann meldet das gerne. Einfach kurz eine WhatsApp aufs Studio-Handy schicken an die 0170 990 7000. Ich wünsche euch eine gute und sichere Fahrt.
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12: Und euch allen einen schönen Donnerstagvormittag. Das ist Alex Warren in der Mainwelle Playlist mit Ordinary.
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2: Thema heute Morgen bei uns, die Wespen. Gefühlt ist es wirklich schlimmer als in den letzten Jahren. Wir haben bei der Expertin von der Uni Bayreuth nachgefragt.
3: Ja, sie sind dieses Jahr ziemlich schlimm, vor allem in unserer Gegend, weil der warme Frühling die Nestgründung begünstigt hat. Denn die überwinterten Königinnen konnten früher aktiv werden. Das heißt, jetzt im Spätsommer haben wir größere Völker. Das immer noch warme Wetter und trockene Wetter fördert natürlich die Entwicklung dieser Völker noch ganz besonders.
2: Also, wir liegen da nicht falsch, es ist wirklich so. Und töten dürfen wir die Wespen übrigens nicht, da drohen hohe Strafen, bis zu 5.000 Euro und bei gefährdeten Arten bis zu 50.000.
4: Das ist krass. Wir haben uns heute Morgen auch über Klimageräte, über Klimaanlagen unterhalten. Ja, weil wie kriegt man die Hitze sonst aus der Wohnung, aus dem Haus raus?
2: Es ist einfach warm im Schlafzimmer, man schläft schlechter.
4: Klimageräte fast überall ausverkauft, deswegen haben wir uns nach einem Tipp erkundigt, wie man quasi do it yourself ein bisschen Abkühlung für die eigenen vier Wände schaffen kann.
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Anastasia hier bei uns in der Playlist um kurz vor 10. Ich wünsche euch einen schönen Donnerstagvormittag. Quizfrage. Was ist das hier? Das war die Walküre und die war gestern Abend zu sehen und zu hören in Bayreuth am Festspielhügel. Ja, und wir von der Mainwelle, wir haben so einen kleinen Teamabend gestern gemacht. Wir sind einfach mal zu fünft hochgefahren. Während der zweite Akt gelaufen ist, haben wir uns da beim Restaurant mal hingesetzt, einen Spritz getrunken, ein paar Bratwurst gegessen und einfach mal ein bisschen die Stimmung mitgenommen. Und ganz ehrlich, ich kann euch das wirklich, wirklich nur ans Herz legen. Jetzt in der Festspielzeit, schaut doch einfach mal nach Feierabend da vorbei. Auch Nicht-Festspielgäste können dort essen und trinken. Das wissen viele gar nicht. Aber das ist wirklich eine ganz besondere Stimmung und man kriegt so einen kleinen Eindruck davon, was Bayreuth zur Festspielzeit einfach besonders macht. Also, das ist wirklich ein Tipp. Heute Abend Fliegende Holländer. Beginn um 18 Uhr, Ende um 20.20 Uhr. Pi mal Daumen. Schaut doch einfach mal vorbei und nehmt ein bisschen das Feeling und das Flair der Festspielzeit bei uns in Bayreuth mit. Lohnt sich, kann ich euch wirklich sagen. 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
13: Es ist 10 Uhr, ich bin Justin Hamm. Leere Regentonnen im Garten, Niedrigwasser in den Flüssen. Der Bund für Umwelt- und Naturschutz Deutschland fordert einen grundlegenden Wechsel in der Wasserpolitik. Die Experten sprechen vor einem Spitzentreffen der Wirtschaftsverbände mit Verkehrsminister Bilger von einem nationalen Plan für Wasserknappheit. Die Hitzewellen sorgen nicht nur für Austrocknung. Laut RKI sind in der extrem heißen Woche im Juni etwa 9.600 Menschen in Deutschland hitzebedingt gestorben. In München soll heute das Urteil gegen den mutmaßlichen Attentäter fallen, der im Februar letzten Jahres in eine Verdi-Demo fuhr. Eine Mutter und ihr 2 Jahre altes Kind starben, 45 Menschen wurden verletzt. Oliver Urbanke berichtet.
14: Die Verteidigung fordert höchstens 15 Jahre Haft und die Unterbringung in einer psychiatrischen Klinik und begründet das unter anderem damit, dass der Angeklagte aus ihrer Sicht an Schizophrenie leide. Ein Gutachter hatte das ausgeschlossen. Die Bundesanwaltschaft fordert lebenslange Haft und die Feststellung der besonderen Schwere der Schuld. Damit wäre eine Entlassung nach 15 Jahren nicht möglich.
13: Schwerer Unfall am Morgen auf der A3 im Landkreis Regensburg. Ein Auto mit 3 Insassen war von der Fahrbahn nach rechts abgekommen und schleuderte auf eine Bahnstrecke. Dabei kamen die 3 Männer ums Leben. Sowohl die Autobahn bei Nittendorf in Richtung Nürnberg wurde gesperrt, als auch die Bahnstrecke zwischen Regensburg und Nürnberg. Wie es zu dem Unfall kommen konnte, ist bisher noch unklar. Iran und Oman stehen offenbar kurz vor der Einigung über eine neue Schifffahrtsroute durch die Straße von Hormuz. Das könnte auch für uns wichtig sein. Durch die Meerenge wird rund ein Fünftel des weltweit gehandelten Öls transportiert. Seit Kriegsbeginn blockiert der Iran die Route weitgehend. Eine Lösung könnte die Ölpreise wieder sinken lassen. London bekommt als erste Stadt in Europa richtige Robotaxis. Uber und die britische Firma Wave dürfen jetzt Passagiere mit selbstfahrenden Autos durch die Stadt fahren, noch mit Sicherheitsfahrer am Steuer. Aber schon im Sommer sollen erste Fahrgäste mitfahren. Über 100.000 Londoner haben schon Interesse angemeldet. Und auch Google-Tochter Waymo und die chinesische Firma Baidu wollen in London an den Start gehen. Es ist jetzt kurz nach 10.
15: Vielen Dank und das ist das Mainwelle-Wetter mit 26 Grad in Mistelgau, 24 in Heinersreuth und 24 sind es in Bischofsgrün im Fichtelgebirge. Es wird wieder ein richtig schöner, ein richtig sommerlicher Donnerstag bei uns in der Region, aber nicht mehr ganz so heiß und ein bisschen Wind ist auch mit dabei. Also es wird sich nicht mehr so schwül und so richtig nach Sommerhitze anfühlen wie in den letzten Tagen. Also eigentlich ganz angenehm. Heute und morgen zum Wochenende kommen dann die 30 Grad wieder zurück. Es ist damit kurz nach 10. Schönen Vormittag auch an alle Autos jetzt in der Region. Wir schauen auf die A9, Fahrt Richtung Nürnberg. Da dauert es wieder länger zwischen Markt Schorgast und dem Dreieck Bayreuth-Kulmbach. Aktuell haben wir 2 Kilometer Stau im Baustellenbereich. Das kostet euch 5 Minuten Fahrzeit. Blitzer zwischen Ludwig-Schorgast und Wirsberg auf der B303 in Richtung Himmelkronen. Dann in Bayreuth, Hindenburgstraße, stadtauswärts bei den Kleingärten. Und der Blitzer-Anhänger steht auf der B2 am Krai-Moosweier. Das ist zwischen Schnabelweid und Kreußen. Habt ihr noch Updates? Meldet sie gerne. Einfach kurz aufs Studio-Handy. Euch allen eine gute und sichere Fahrt.
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15: Und gleich wieder bei uns mit dem Streaming-Tipp der Woche. Das machen wir ja immer am Donnerstag an dieser Stelle. Wir checken die neuesten Filme und Serien für euch und sagen euch immer, was es sich gerade lohnt anzugucken. Vielleicht ja in diesen Tagen ganz schön draußen, ne? Abends im Park, im Freibad, am Badesee. Einfach auf der Picknickdecke das Tablet mitnehmen, das Smartphone und eine schöne Serie gucken. Was unser Tipp dafür wäre, sagen wir euch gleich nach den Simple Minds und nach Lady Gaga in der Playlist. Einen schönen Donnerstagvormittag euch allen.

0: Ich wünsche euch einen schönen Donnerstag, der 6. August. Es ist gleich 10:45 und ich habe es ja gerade gesagt, ja, heute vielleicht eine Serie, die ihr an den Badesee mitnehmen könnt, wenn es an heißen Sommertagen einfach so richtig schön draußen ist. Ich hoffe jetzt mal, ich habe nicht zu viel versprochen, denn das Problem ist, die heutige Serie, die euch jetzt der Kollege Phil Funfack vorstellen wird, die verspricht vor allen Dingen Spannung. Nicht, dass ihr am Ende dann vor lauter Serie und vor lauter Spannung vergesst, ins Wasser zu gehen oder warum ihr eigentlich ursprünglich mal an den See gefahren seid. Aber der Phil sagt auch, ja, diese Serie, die ist wirklich lohnenswert.
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2: In Furious jagt FBI-Agentin Alice Black die rätselhafte Serienmörderin Catherine. 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Und bald wird klar, dass die beiden Frauen mehr verbindet, als ihnen lieb ist. Und dass hinter der Mordserie ein verstörendes Geheimnis steckt.
3: Ich höre diese Geräusche gar nicht.

0: reden, hättest du auch einen Herzinfarkt vortäuschen können.
1: Dann wärst du nicht gekommen.
0: Hast recht. Es gibt drei Opfer, von denen wir wissen. Die Nachbarn haben eine Frau gesehen.
2: Die Beschreibungen sind ganz schön wirr, denn es gibt keine Bilder, nicht ein Video.
0: Ihr erster Fall als FBI-Agent. Und sie denken, sie haben einen Serienmörder. Allerdings. Oh. Weibliche Serienmörderinnen kennen ihre Opfer. Sie töten für Macht, Kontrolle. Gewaltopfer sind viel kälter. Viel berechnender. Denken Sie das nicht auch?
3: Ich glaube, dass es eine viel tiefere Motivation gibt.
4: Sie wollte, dass ich Ihnen das gebe.
5: Warum sagt sie uns, wer als nächstes dran ist?
3: Ich halte die Mordfälle eher für Vergeltungstaten.
6: Weil ich das Gefühl habe, dich zu kennen.
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1: Und euch damit einen schönen Donnerstag. Heute wieder perfektes Ausflugswetter bei uns in der Region. Ganz viele haben frei, genießen gerade ein bisschen den Sommerurlaub und die freie Zeit bei uns in der Region. Es ist perfektes Wanderwetter, Fahrradwetter, Badewetter, Grillwetter, egal was, auf jeden Fall einfach rausgehen. Bissle Abkühlung tut gut, bissle Schatten tut auch gut, Spaziergänge durch den Wald bieten sich auch gerade an. Also es ist auf jeden Fall richtig sommerlich. Und wir schauen schon mal auf die nächsten Tage. Es wird sommerlich bleiben am Wochenende und vor allen Dingen auch bis weit rein in die zweite Sommerferienwoche. Also wir haben immer Temperaturen irgendwo zwischen 25 und 30 Grad. Viel Sonnenschein, perfektes Sommer- und Ausflugswetter. Und ich hoffe einfach sehr, ihr könnt die freie Zeit und die Sommerferien bei uns in der Region genießen. Oh.

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16: Es ist 10:30, ich bin Martin Sollig. Schönen Vormittag. Bei den sommerlichen Temperaturen sind mobile Klimaanlagen gerade heiß begehrt. In Bayreuth der absolute Renner, sagt Expert-Jakob-Chef Peter Jakob. Er habe wegen der hohen Nachfrage sogar schon nachbestellen müssen. Jakob rät zu einem sogenannten Split-Gerät, das gegenüber der klassischen Klimaanlage viele Vorteile habe. Und er hat auch einen Tipp für alle, die kurzfristig keine mobile Anlage mehr bekommen.
17: Wir haben so Standventilatoren da. Wenn einer einigermaßen ein wenig praktisch veranlagt ist, der nimmt Kabelbinder und Kühlakkus. Wenn sie gekühlt sind, werden die ganz einfach an den Ventilator mit einem Kabelbinder befestigt, sodass der die Luft anzieht und die Luftbewegung kühlt auf jeden Fall den Raum ab.
16: Ein dauerhafter Ersatz ist diese Methode natürlich nicht, so Jakob weiter. Er rät zum Kauf einer Klimaanlage zu Jahresbeginn, dann seien sie auf jeden Fall noch vorrätig. Eine Probefahrt ohne Rückgabe. Die oberfränkische Polizei informiert über eine neue Betrugsmasche in der Region. Dabei vereinbart ein mutmaßlicher Kaufinteressent über Kleinanzeigen Besichtigungen von Motorrädern. Er fährt die Maschine zur Probe, bringt sie aber nicht mehr zurück. Die Polizei rät, vor der Probefahrt immer einen Führerschein oder Ausweis zeigen lassen und die Kleidung und sonstige Auffälligkeiten einprägen. Fahrzeugschlüssel oder Kennzeichen eignen sich nicht als Pfand. Sie könnten gestohlen oder gefälscht sein. Für den großen Bayreuther Herbstflohmarkt gibt es noch Standplätze. Am 19. und am 20. September verwandelt sich der Volksfestplatz in einen Treffpunkt für Sammler, Schnäppchenjäger und Verkäufer. Angeboten werden Kleidung, Bücher, Technik, Antiquitäten und vieles mehr. Wer verkaufen will, bucht online einen festen Platz, auch für Fahrzeuge. Buchungen sind auf bayreuther-flohmarkt.de möglich. 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
18: Dankeschön, Martin. Dann jetzt ein schneller Blick aufs Mainwelle-Wetter. Es bleibt sommerlich heiß, Sonnenschein in Bayreuth und der Region, paar Wolken am Himmel mit dabei. Bisschen Wind ist auch immer mit dabei. Das ist vielleicht ganz gut, weil es ein bisschen durchzieht und sich nicht ganz so schwül anfühlt. Die Höchstwerte heute bei 26 bis 29 Grad. Morgen am Freitag auch nochmal ähnlich wie heute. Zum Wochenende, zum Samstag, dann wieder über 30. Es ist damit 10:30. Das ist der Blick auf die Straßen und auf die A9 in Fahrtrichtung Berlin. Vorsicht bitte zwischen Münchberg Nord und Hof West. Hier liegt ein Holzbrett auf der rechten Spur. Die neuesten Blitzer auf der B303 in Bad Beneck am Supermarkt. Dann zwischen Ludwig-Schorgast und Würzberg in Fahrtrichtung Himmelkron. In Pegnitz beim Action, auch der ist neu reingekommen. Und auf der B2 am Kreimoosweier der Blitzeranhänger zwischen Schnabelweid und Keusen. Euch damit eine gute und sichere Fahrt.
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18: Und das mit Tears for Fears und Show.

0: tonight. Train bei uns in der Mainwelle-Playlist. Einen schönen Donnerstagvormittag euch. Jetzt ist es kurz vor 11.
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0: Wir suchen eine Katze mit dem Namen Juli aus Bayreuth. Richard-Wagner-Straße, also gleich hier um die Ecke von der Mainwelle. Eine 5 Jahre alte, schüchterne, graue British-Kurzhaarkatze. Sehr eigen und scheu, schreiben die Besitzer. Und sie ist in der Wohnung normalerweise und geht eigentlich nur auf das Dach. Aber jetzt ist sie leider weggelaufen. Vielleicht findet ihr Juli irgendwo im Raum Bayreuth. Ihr findet ein Foto auf mainwelle.de. Schaut da sehr gerne mal drauf. Und wenn ihr die Katze sehen solltet, meldet euch unbedingt bei uns bei der Mainwelle. Denn wir stellen dann sehr gerne den Kontakt zu den Besitzern her. Gilt übrigens auch für alle anderen Tiere aus Bayreuth und der Region, die wir momentan suchen.
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5: Es ist 11 Uhr, ich bin Justin Hamm. Bei den aktuell sehr warmen Temperaturen treibt es viele von uns zu den Seen und Flüssen. Wie gefährlich das Baden dort sein kann, zeigt eine Statistik der Deutschen Lebensrettungsgesellschaft. Sie geht davon aus, dass in diesem Sommer bisher mehr als 260 Menschen in den Gewässern ums Leben gekommen sind, 54 allein bei uns in Bayern. Die meisten Verunglückten sind Männer, oft waren sie betrunken oder standen unter Drogen. Der Vorfall mit einer Sprengstoffdrohne am Flughafen Halle Leipzig alarmiert nicht nur die Sicherheitsbehörden. Innenminister Dobrindt sprach von einer neuen Gefahrenqualität und viele Menschen fragen sich, sind wir ausreichend geschützt? Sicherheitsexperte Nico Lange sieht noch zu wenig Maßnahmen.
6: Es ist ja nicht unsere Abwehr gewesen, sondern im Grunde ein technischer Defekt und ein Zufall, dass es zu der Explosion und zu einer Katastrophe in Leipzig nicht gekommen ist.
5: Die Drohne war nahe einer ukrainischen Transportmaschine gefunden worden. In der Oberpfalz kommt es derzeit zu Verzögerungen auf der Straße und bei der Bahn. Grund ist ein schwerer Unfall am Morgen auf der A3 bei Nittendorf. Ein Auto kam von der Fahrbahn ab und stürzte auf die Bahnstrecke. Die drei Insassen des Wagens kamen dabei ums Leben. Sowohl die Autobahn Richtung Nürnberg als auch die Zugstrecke Regensburg-Nürnberg musste gesperrt werden. Zur Unfallursache ist noch nichts bekannt. Die bayerischen Sozialgerichte sind genervt wegen einer Klageflut durch künstliche Intelligenz. Kläger nutzten diese häufig und stellten dadurch mehr unsinnige Anträge, heißt es. Diese müssten aber trotzdem bearbeitet werden und das blockiert die Gerichte bei der Bearbeitung der anderen Fälle. Wer klagt, muss deswegen mit spürbaren Verzögerungen rechnen. Autor Stefan Aust bekommt den Ehrenpreis des bayerischen Ministerpräsidenten beim Bayerischen Buchpreis. Bekannt ist Aust vor allem für sein Buch Der Bader-Meinhof-Komplex über die RAF. Ministerpräsident Söder sagt, Aust präge mit seinen Büchern den öffentlichen Blick auf die Zeitgeschichte. Verliehen wird der Preis am 29. Oktober in München. Es ist jetzt kurz nach 11.
7: Vielen Dank und das ist der Blick aufs Mainwelle-Wetter. Es ist sommerlich. Es ist richtig schön, die Sonne ist da in Bayreuth und der Region. Heute die Tageshöchstwerte bei 29 Grad. Morgen am Freitag auch nochmal sonnig, Temperaturen ähnlich wie heute. Zum Wochenende, da wird es dann wieder heißer, da gehen die Temperaturen dann wieder über die 30-Grad-Marke. Es ist kurz nach 11, dann schauen wir jetzt auf die Straßen und es dauert mal wieder länger auf der A9 in Fahrt Richtung Nürnberg. Stau in der Baustelle zwischen Markt Schorgast und dem Dreieck Bayreuth-Kulmbach. Es sind jetzt momentan 4 Kilometer und das kostet euch knapp 10 Minuten Fahrzeit. Blitzer in Bayreuth, Friedrich-Ebert-Straße am Volksfestplatz, der ist ganz neu. Dann auf der B303 in Bad Benneck am Supermarkt, ebenfalls neu. In Pegnitz beim Action wird geblitzt, auf der B303 kurz vor Würzberg in Fahrt Richtung Himmelkron, da sind 100 erlaubt. Und auf der A73 Lichtenfels Richtung Bamberg. Am Kreuz Bamberg, da sind 100 erlaubt, ebenfalls. Also, wenn ihr noch Updates habt, dann schickt sie gerne kurz durch. Einfach eine WhatsApp aufs Studio-Handy schicken oder kurz anrufen. Gute und sichere Fahrt.
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7: Und ich würde doch mal sagen, das Getränk des Vormittags, der Eiskaffee, ne, der passt wunderbar, glaube ich, heute an diesem 30 Grad Donnerstag, an diesem 6. August. Eis zur Abkühlung für alle, die Urlaub haben, und Kaffee für alle, die arbeiten müssen, für die das heute ein ganz normaler Arbeitstag ist. Das ist die beste Playlist. Ich hoffe, es ist für jeden was dabei. Jetzt zum Beispiel mit Taylor Swift und The Fate of Ophelia.

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1: Euch einen wunderschönen Donnerstagvormittag. Und jetzt an dieser Stelle ein kleiner Hilferuf. Er kommt vom Stadtbauhof in Bayreuth. Aber ganz ehrlich, er betrifft eigentlich die ganze Region, weil das passiert eigentlich an fast allen Altglascontainern bei uns in Oberfranken immer mal wieder. Illegale Müllentsorgungen. Da landet halt oft Sperrmüll, Elektrogeräte, irgendwas, was da definitiv nicht hingehört. Und das ist natürlich dann ein großes Problem für die ganzen Kommunen, die sich dann irgendwie um diesen Müll kümmern müssen. Deswegen jetzt nochmal der Hinweis, die Container sind wirklich nur für Papier, Glas und Dosen bestimmt. Wenn ihr zum Beispiel Elektrogeräte habt, dann könnt ihr die kostenlos bei den ganzen Wertstoffhöfen bei euch in der Region abgeben. Sperrmüll nimmt zum Beispiel die Müllumladestation kostenlos an. Oder es gibt auch mittlerweile in ganz vielen Städten und Landkreisen Apps, bei der ihr euch für eine Abholung anmelden könnt. Also ganz wichtig, bitte die Altglas-Sammelstellen nicht zur Müllentsorgung nutzen. Und mehr Nachrichten aus der Region haben wir gleich in ein paar Minuten um 11:30 Uhr.

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20: Die News um 11:30. Ich bin Martin Sollig. Schönen Vormittag. Dieses Jahr gibt es tatsächlich mehr Wespen als sonst üblich. Durch den warmen Frühling sind die Wespen schon bald aktiv geworden und inzwischen gibt es entsprechend viele. Für viele nervig, für die Umwelt aber gut, sagt Professorin Sigrid Liede-Schumann von der Uni Bayreuth. Sie ist Wespenexpertin.
21: Ein Wespenvolk kann große Mengen anderer Insekten, Fliegen, Mücken, Raupen erbeuten und damit zur natürlichen Schädlingsregulation einen großen Teil beitragen. Und auch als Bestäuber für Blütenpflanzen spielen sie eine gewisse Rolle.
20: Liede Schumann rät dazu, ruhig zu bleiben und die Wespen niemals anzupusten. Das fassen Wespen als Alarmsignal auf und werden aggressiv. Ihr Tipp, ein paar Meter weiter: Zuckerwasser aufstellen, das sollte Wespen vom vollgedeckten Tisch ablenken. Jedes vierte Unternehmen in Oberfranken hat schon Kapazitäten ins Ausland verlagert oder plant das. Das zeigt das aktuelle Energiewendebarometer der Industrie- und Handelskammer. Demnach sind hohe Energiepreise und Bürokratie der Grund. Langsame Genehmigungsverfahren bremsen laut IHK Investitionen aus. 43% der Befragten sehen sogar den Standort Deutschland gefährdet. Die Kammer fordert deshalb verlässliche Energiepolitik, schnellere Verfahren und weniger Auflagen. Zwischen 2019 und 2025 seien in Oberfranken schon gut 15.000 Industriearbeitsplätze verloren gegangen. Strom erzeugen und trotzdem weiter Landwirtschaft betreiben. An der Tiergärtner Straße in Bayreuth soll eine rund 8,3 Hektar große Agri-Photovoltaikanlage entstehen. Die beweglichen Solarmodule folgen dem Stand der Sonne und können bei Bedarf senkrecht gestellt werden. Dadurch bleibt ein Großteil der Fläche landwirtschaftlich nutzbar, heißt es in einer Mitteilung aus dem Rathaus. Der Stadtrat hat das Planverfahren gestartet. Bürgerinnen und Bürger können die Unterlagen ab Montag bis Anfang September online einsehen und auch dazu Stellung nehmen. 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
0: Vielen Dank, Martin. Und ja, das heute und morgen, das sind die zwei entspannten Tage dieser Woche. Viel Sonne, wir sind mittendrin in einer richtig schönen Sommerzeit bei uns in der Region. Aber nicht mehr ganz so heiß und ein bisschen Wind ist auch immer noch mit dabei. Und deswegen wird es sich nicht ganz so schwül anfühlen. Heute und morgen also eigentlich die perfekten Tage für alle Menschen, die ein bisschen hitzeempfindlich sind. 29 Grad die Höchstwerte, am Wochenende dann schon wieder deutlich über 30. Da wird es wieder heiß. Das ist der Blick auf die Straßen um 11:30. Es dauert länger auf der A9 in Fahrtrichtung Nürnberg zwischen Marktschorgast und dem Dreieck Bayreuth-Kulmbach. In der Baustelle aktuell haben wir 2 Kilometer stockenden Verkehr. Und wir haben die neuesten Blitzer in Bayreuth, Friedrich-Ebert-Straße, Dreiskerzone am Volksfestplatz, dann in Pegnitz beim Action, auf der B303 in Bad Beneck am Supermarkt, dann auf der B303 in Fahrtrichtung Himmelkron, kurz vor Würzberg, 100 sind hier erlaubt, und zwischen Bad Weißenstadt und Gefrees auf Höhe Torfmoorhölle auch ein Blitzer. Euch allen damit eine gute und sichere Fahrt.
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0: Habt einen schönen Donnerstagvormittag für eure Playlist jetzt. Rainbow, Classic Rock aus den 80ern, gleich nach Bruno Mars und I Just Might.

0: Das ist eure Playlist für den Donnerstagvormittag auf der Mainwelle. Jetzt ist es kurz vor 12. Ich bin Martin Zinner und freue mich, dass ihr mit dabei seid.
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3: Thema heute Morgen bei uns, die Wespen. Gefühlt ist es wirklich schlimmer als in den letzten Jahren. Wir haben bei der Expertin von der Uni Bayreuth nachgefragt.
4: Ja, sie sind dieses Jahr ziemlich schlimm, vor allem in unserer Gegend, weil der warme Frühling die Nestgründung begünstigt hat. Denn die überwinterten Königinnen konnten früher aktiv werden. Das heißt, jetzt im Spätsommer haben wir größere Völker. Das immer noch warme Wetter und trockene Wetter fördert natürlich die Entwicklung dieser Völker noch ganz besonders.
3: Also wir liegen da nicht falsch, es ist wirklich so. Und töten dürfen wir die Wespen übrigens nicht, da drohen hohe Strafen. Bis zu 5.000 Euro und bei gefährdeten Arten bis zu 50.000.
5: Das ist krass. Wir haben uns heute Morgen auch über Klimageräte, über Klimaanlagen unterhalten. Ja, weil wie kriegt man die Hitze sonst aus der Wohnung, aus dem Haus raus?
3: Es ist einfach warm im Schlafzimmer, man schläft schlechter.
5: Klimageräte fast überall ausverkauft, deswegen haben wir uns nach einem Tipp erkundigt, wie man quasi do-it-yourself ein bisschen Abkühlung für die eigenen vier Wände schaffen kann.
6: Wenn einer einigermaßen ein wenig praktisch veranlagt ist, der nimmt Kabelbinder und Kühlakkus. Wenn sie gekühlt sind, werden die ganz einfach an den Ventilator mit einem Kabelbinder befestigt, sodass der die Luft anzieht und die Luftbewegung kühlt auf jeden Fall den Raum ab.
5: Ein Tipp von unserem Werbepartner Expert Jakob vom Peter Jakob.
3: Ja, sehr cool. Ich glaube, das probiere ich mal aus.
5: Und morgen hören wir uns nochmal ab 6 im Mainwecker.

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2: Es ist 12 Uhr, ich bin Justin Hamm. Im Februar letzten Jahres sorgte dieser Anschlag für Fassungslosigkeit. Nun ist der Mann, der in München ein Auto in einen Verdi-Demonstrationszug gesteuert hat, zu lebenslanger Haft verurteilt worden. Zudem stellte das Gericht die besondere Schwere der Schuld für den 25-Jährigen fest. Eine Freilassung auf Bewährung nach 15 Jahren Gefängnis ist somit erheblich erschwert. Der Mann aus Afghanistan hatte bei seiner Tat damals eine Mutter und ihre 2 Jahre alte Tochter getötet. 45 Menschen wurden teils schwer verletzt. Weniger Verkehr auf der Autobahn am Sonntag? Das könnte bald vorbei sein und Grund ist das Niedrigwasser in den großen deutschen Flüssen. Verkehrsminister Bilger trifft sich aktuell mit Wirtschaftsvertretern und plant kurzfristige Maßnahmen. Bei Phoenix sagte er:
3: Ich könnte mir beispielsweise vorstellen, dass wir Sonn- und Feiertagsfahrverbote für Lkw aufheben, wenn es nötig sein sollte. Wir können nochmal in der Schiene schauen, wo dort noch Potenziale sind.
2: Besonders problematisch für die Wirtschaft sind die Negativrekordpegel auf Rhein und Donau. In den ersten 7 Monaten dieses Jahres sind mehr als 260 Menschen hierzulande ertrunken. Die DLRG teilte mit, dass es vor allem im Juni und Juli zahlreiche Badetote gab. Vor allem Flüsse und Seen sind besonders gefährlich, meistens sind die Betroffenen männlich. Der Bundesverband Deutscher Schwimmmeister warnt davor, sich selbst zu überschätzen. Selbst ein geübter Schwimmer werde bei Strömungen schnell in Probleme geraten. Allein in Bayern kamen dieses Jahr schon 54 Menschen beim Baden ums Leben. 4 von 5 Krankenhäuser und andere Gesundheitseinrichtungen sind eigenen Angaben nach auf Cyberangriffe vorbereitet. Das teilte ein IT-Sicherheitshersteller mit. Ein Großteil der Krankenhäuser will demnach in den nächsten Monaten noch stärker in diesen Bereich investieren. Mehr als die Hälfte der Kliniken war innerhalb der vergangenen 12 Monate von einem Cyberangriff betroffen. Die verschärften Grenzkontrollen lassen nicht nur irregulär Einreisende ins Netz gehen, sondern in diesem Fall auch einen europaweit gesuchten Drogenhändler. Die Bundespolizei hat am Grenzübergang bei Lindau ein Auto kontrolliert und dabei einen Mann festgenommen, der im großen Stil mit Cannabis gedealt haben soll. Der 29-Jährige soll nun dem Haftrichter in Kempten vorgeführt und dann nach Österreich ausgeliefert werden. Es ist jetzt 12:15.
4: Und euch eine schöne Mittagszeit in Bayreuth und der Region. Das sind die aktuellen Temperaturen für die Mittagspause. 28 Grad Bayreuth, 29 Pegnitz, 29 Grad sind es auch in Hollfeld. Also, es ist wieder ein richtig schöner, ein richtig sommerlicher Tag mit viel Sonnenschein. Aber nicht mehr ganz so heiß wie die letzten Tage. Also eigentlich ganz angenehm heute und auch morgen, denn da ist die Wetterlage ganz ähnlich. Zum Wochenende Samstag, Sonntag kommt die Hitze dann wieder zurück mit Temperaturen über 30 Grad. Und sommerlich bleibt es auch bis weit in die zweite Ferienwoche rein. Und das ist der Blick auf die Straßen. 12:15. Es dauert mal wieder länger auf der A9 im Baustellenbereich zwischen Markt Schorgas und dem Dreieck Bayreuth-Kulmbach. Es sind momentan 2 Kilometer stockender Verkehr. Plant bitte mal 5 Minuten mehr Fahrzeit ein. Wir haben Blitzer in Pegnitz beim Action, auf der B303 in Bad Berneck beim Supermarkt, dann nochmal B303 in Fahrtrichtung Würzberg, kurz vor Würzberg, da sind 100 erlaubt. Dann Bayreuth-Friedrich-Ebert-Straße am Volksfestplatz, 30er-Zone und noch einer zwischen Bad Weißenstadt und Gefrees bei der Torf. Moorhölle. Euch damit eine gute und sichere Fahrt.
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4: Und das ist Musik von Pink für eure Mittagspause jetzt 12:15. Einen schönen Donnerstag wünsche ich euch.

0: Patrick Swayze bei uns in der Playlist. Das ist die Mainwelle mit ganz entspanntem 80er-Sound. Entspannt wird's jetzt nicht, sage ich euch ganz ehrlich, denn wir schalten jetzt rüber in den Freizeitpark, in den Sonnenlandpark bei Chemnitz. Da ist heute die Kollegin Michelle Embacher. Wir machen unsere große Wir-schenken-Weihnachten-Ausfahrt. Wir schenken Weihnachten, das ist unsere Charity-Aktion, die wir eigentlich jedes Jahr in der Adventszeit machen. Aber die ganzen Gewinne, die ganzen Aktionen, die verteilen sich eigentlich immer ganz schön übers ganze Jahr. Und zum Beispiel auch heute, wo 30 Kinder aus Bayreuth gemeinsam mit ihren Eltern in einem Reisebus hier von Bayreuth aus nach Chemnitz gefahren sind. Wir schalten rüber zur Michelle und zur Dolores. Servus.
1: Hallöchen Martin.
2: Hallo Martin.
1: Ganz liebe Grüße aus dem Freizeitpark, aus dem Sonnenlandpark. Die Kinder, die sind jetzt alle einzeln unterwegs mit ihren Familien, oder?
2: Ja, die haben wir alle am Eingang versorgt und losgeschickt und die werden sich jetzt hoffentlich alle vergnügen, so wie wir gerade auch.
1: Genau, weil wir dachten uns jetzt, wir gehen mal auf die Catcar-Bahn und die Dolores, die tritt gerade und ich sitze einfach nur daneben und rede hier mit euch. Genau, das ist das eine, was wir jetzt gerade machen. Was haben wir sonst noch so gemacht bisher?
2: Das war ganz cool am Anfang schon. Da waren wir in einer Hoppelhasenbahn, die immer sich so nach oben und unten bewegt hat, so gehoppelt hat. Sensationell. Und die Michelle hat es gewagt, in eine Wasserrutsche zu gehen, ist mit einem kleinen Boot durch die Gegend geflogen. Sensationell.
1: Das hat richtig Spaß gemacht, aber ich glaube, ich bin langsam zu alt dafür, weil jetzt habe ich ja wegen Rückenschmerzen. Und die Dolores, die war ja vor 4 Jahren schon mal hier und ist Bagger gefahren. Und das mussten wir heute natürlich auch schon wieder machen. Wie war es denn für dich?
2: Es war cool. Ich war wieder 4 Jahre zurückgesetzt. Merke aber auch, dass ich nicht jünger werde. Und ich glaube, ich bleibe doch bei meiner Sozialarbeit, weil das Baggerfahren ist auch nicht so mein Ding.
1: Das hat es aber gut gemacht. Und jetzt schauen wir mal, wir treffen die ganze Zeit schon die Kinder so ab und zu. Also gerade haben wir es ja ein wenig verloren, weil die selber ihre Sachen machen. Aber jedes Mal, wenn wir sie treffen, strahlen die Gesichter, gell?
2: Absolut. Das war die absolut richtige Idee. Und ich sage immer, es ist heute wieder Weihnachten für alle. Ein Traum für die Kinder, für die Familien, aber auch für uns.
1: Genau. Und wir sind jetzt noch ein paar Stunden hier. Schauen wir noch, ob wir noch ein paar Kinder sehen, die irgendwas Schönes machen. Und wir vergnügen uns auch noch ein bisschen hier beim Catcar-Fahren oder dann später auch. Was machen wir später?
2: Ja, schauen wir mal. Wir finden mit Sicherheit noch Möglichkeiten. Ich möchte aber an der Stelle auch nochmal vielen Dank an die Firma Hopf, weil wenn wir die jetzt nicht als Spender gehabt hätten, würde ich jetzt nicht Catcar fahren.
1: Das stimmt. Also nochmal ein großes Dankeschön, dass wir das hier heute machen dürfen. Und wir melden uns später natürlich nochmal, wenn wir hier fertig sind, wie es war und wie es die Kinder denn überhaupt fanden. Bis später.
2: Bis später. Ciao.
0: Dankeschön, ihr zwei. Also liebe Grüße in den Freizeitpark. Mensch, Weihnachten bei 30 Grad, das ist doch auch mal was, oder? Und Eindrücke von unserer großen Wir-schenken-Weihnachten-Fahrt dann auch heute im Lauf des Nachmittags bei uns auf Facebook und Instagram. Großartige Aktion.

Es geht damit in Richtung 12:30. Das ist ein schnelles Verkehrsupdate für eure Mittagspause. Auch heute wieder Behinderungen auf der A9, Fahrtrichtung Nürnberg. Es staut sich im Baustellenbereich zwischen Bad Benneck-Himmelkron und dem Dreieck Bayreuth-Kulmbach. Momentan sind es 2 Kilometer und plant bitte mal ein paar Minuten mehr Fahrzeit ein. Schnelles Blitzer-Update noch zwischen Bad Weißenstadt und Gefrees. Eine Lasermessung auf Höhe Torfmoorhölle. Und auf der B303 haben wir noch einen in Bad Benneck am Supermarkt. Genauso wie dann weiter in Fahrtrichtung Himmelkron kurz vor Wirsberg, auch da nochmal ein Blitzer. Kommt alle gut und sicher an. Die Updates könnt ihr jederzeit gerne aufs Studio-Handy schicken.

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16: Es ist 12:30, ich bin Martin Sollig. Bei den sommerlichen Temperaturen sind mobile Klimaanlagen gerade heiß begehrt. In Bayreuth der absolute Renner, sagt Expert-Jakob-Chef Peter Jakob. Er habe wegen der hohen Nachfrage sogar schon nachbestellen müssen. Jakob rät zu einem sogenannten Split-Gerät, das gegenüber der klassischen Klimaanlage viele Vorteile habe. Und er hat auch einen Tipp für alle, die kurzfristig keine mobile Anlage mehr bekommen.
17: Wir haben so Standventilatoren da. Wenn einer einigermaßen ein wenig praktisch veranlagt ist, der nimmt Kabelbinder und Kühlakkus. Wenn sie gekühlt sind, werden die ganz einfach an den Ventilator mit einem Kabelbinder befestigt, sodass der die Luft anzieht und die Luftbewegung kühlt auf jeden Fall den Raum ab.
16: Ein dauerhafter Ersatz ist diese Methode natürlich nicht, so Jakob weiter. Er rät zum Kauf einer Klimaanlage zu Jahresbeginn, dann seien sie auf jeden Fall noch vorrätig. Ein mutmaßlicher Onlinehandel mit Drogen und weiteren verbotenen Stoffen beschäftigt ab heute das Landgericht Bamberg. Angeklagt sind 4 Männer im Alter zwischen 25 und 58 Jahren. Sie sollen über Darknet-Marktplätze, Shops und Messenger-Dienste große Mengen Drogen verkauft haben. Zwischen Mai 2024 und Februar 2025 soll es zu mehr als 4.000 Verkäufen gekommen sein. Die Ermittlungen führte die Zentralstelle Cybercrime Bayern bei der Generalstaatsanwaltschaft Bamberg. Insgesamt sind bei Gericht 5 Verhandlungstage angesetzt. Für den großen Bayreuther Herbstflohmarkt gibt es noch Standplätze. Am 19. und am 20. September verwandelt sich der Volksfestplatz in einen Treffpunkt für Sammler, Schnäppchenjäger und Verkäufer. Angeboten werden Kleidung, Bücher, Technik, Antiquitäten und vieles mehr. Wer verkaufen will, bucht online einen festen Platz, auch für Fahrzeuge. Buchungen sind auf bayreuther-flohmarkt.de möglich. 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
18: Dankeschön, Martin. Dann kommt jetzt das Mainwelle-Wetter an diesem sommerlichen, sonnigen Donnerstagmittag. Es ist einfach richtig schön. Die Temperaturen heute in der Spitze bei 29 Grad, wird morgen nochmal ganz ähnlich. Ähnliche Wetterlage mit Sonne und ja 29, 30 Grad. Zum Wochenende wird es dann auch wieder heiß. Da gehen die Temperaturen wieder deutlich über die 30. Die Sonne bleibt uns auf jeden Fall bis in die Mitte der zweiten Ferienwoche erhalten. Damit ist es 12:30 und wir schauen auf die A9 in Fahrtrichtung Nürnberg. Im Baustellenbereich staut sich's zwischen Markt Schorgast und dem Dreieck Bayreuth-Kulmbach. Ihr verliert ein paar Minuten Fahrzeit. Blitzer haben wir in Bayreuth bei der Bundespolizei 60er-Zone. Dann nochmal Bayreuth, Friedrich-Ebert-Straße am Volksfestplatz. In Pegnitz beim Action auf der B303 im Fichtelgebirge, Bad Berneck am Supermarkt. Dann weiter in Fahrtrichtung Himmelkron, kurz vor Würzberg. Und wir haben noch den Blitzer zwischen Bad Weißenstadt und Gefrees auf Höhe Torfmoorhölle. Euch damit eine gute und sichere Fahrt.
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18: Und genießt diesen Donnerstagnachmittag. Das Wetter ist richtig schön, richtig sommerlich und wir haben einfach gemeinsam eine richtig gute Sommerzeit. Jetzt in der Playlist Police und Roxanne.

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I Need a Dollar von Allo Black hier bei uns in der Mainville Playlist. 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
1: Es ist 13 Uhr, ich bin Justin Hamm. Nach dem tödlichen Autoanschlag auf eine Gewerkschaftsdemonstration in München letztes Jahr muss der Täter lebenslang ins Gefängnis. Das Oberlandesgericht hat außerdem die besondere Schwere der Schuld festgestellt. Dominik Schweiger berichtet.
2: Unter anderem wegen zweifachen Mordes und versuchten Mordes in 23 Fällen ist der 25-Jährige verurteilt worden. Das Gericht ist sich sicher, der Täter wollte Menschen töten und hat dafür die Situation der Demo ausgenutzt, weil die Menschen dort mit einer solchen Tat nicht rechnen. Als Motiv wird Wut über die Lage in islamischen Ländern genannt. Außerdem habe sich der Mann als guter Moslem beweisen wollen.
1: Möglicherweise dürfen bald für einen bestimmten Zeitraum auch an Sonn- und Feiertagen Lkw auf den Autobahnen fahren. Der neue Verkehrsminister Bilger denkt angesichts des Niedrigwassers auf den Flüssen über eine Aufhebung des bisherigen Fahrverbots nach. Aktuell fließt zum Beispiel in Rhein und Donau so wenig Wasser, dass die Schiffe deutlich weniger Waren transportieren können. Trotz Hitze und Trockenheit müssen Verbraucherinnen und Verbraucher nicht auf Mineralwasser verzichten. Das hat der Verband der Mineralbrunnen der Rheinischen Post gesagt. Die größte Herausforderung sei die Logistik. Damit genug Flaschen zur Verfügung stehen, komme es auf den schnellen Rücklauf des Leerguts an. Verbraucher sollten Flaschen und Kisten deshalb zügig zurückbringen. Der Absatz von Elektroautos in Deutschland ist im Juli vor allem dank der E-Auto-Prämie deutlich gestiegen. Knapp 79.000 reine E-Pkw kamen im vergangenen Monat neu auf die Straße, über 60% mehr als im Vorjahresmonat. Fachleuten zufolge profitieren von dem Elektroboom vor allem chinesische Konzerne. Der deutschen Automobilindustrie bringt die E-Auto-Prämie bislang nur begrenzte Vorteile, sagt Branchenexperte Gall. Popstar Shakira und Sänger Burner Boy haben mit ihrem WM-Song Die Die den offiziellen Sommerhit des Jahres gelandet. Das hat das Marktforschungsunternehmen GfK Entertainment mitgeteilt. Der Song steht seit 5 Wochen an der Spitze der deutschen Charts und ist hierzulande fast 60 Millionen Mal gestreamt worden. Es ist jetzt 1:15.
3: Vielen Dank und das ist das Main-Welle-Wetter. Wir haben Temperaturen ganz knapp unter der 30-Grad-Marke heute in Bayreuth und der Region. Die Sonne ist da, im Wechsel mit ein paar harmlosen Wolken und ein bisschen Wind, der durchzieht. Ist also eigentlich ganz angenehm, nicht mehr so richtig schwülheiß wie in den letzten Tagen. Die weiteren Aussichten, es bleibt sommerlich, es bleibt sonnig, die Temperaturen am Wochenende dann wieder über der 30 und die Sommerzeit bleibt uns auf jeden Fall bis Mitte der zweiten Ferienwoche erhalten. Um 1:15 schauen wir noch auf die Straßen. Das ist der aktuelle Verkehrsservice mit der A9 Fahrt Richtung Nürnberg. Der Klassiker zwischen Markt Schorgast und dem Dreieck Bayreuth-Kulmbach. Es sind aktuell 2 Kilometer Stau im Baustellenbereich, kostet euch knapp 10 Minuten Fahrzeit. In Bayreuth bei der Bundespolizei ein Blitzer, 60er-Zone, außerdem Bayreuth-Friedrich-Ebert-Straße am Volksfestplatz. Dann in Pegnitz beim Action, auf der B303 in Bad Beneck am Supermarkt. Dann zwischen Bad Weißenstadt und Gefrees eine Lasermessung auf Höhe Torfmoorhölle. Und noch der Blitzeranhänger auf der B2 zwischen Schnabelweid und Kreußen am Kreimoosweiher. Euch allen damit eine gute und sichere Fahrt.
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3: Und ich wünsche euch einen schönen Donnerstagnachmittag. Vielleicht habt ihr euch ein Eis geholt, ein Cappuccino, sitzt jetzt ganz gemütlich in der Sonne und könnt ein bisschen die Sommerzeit und die heißen Temperaturen bei uns in der Region genießen. Wir haben auf jeden Fall die richtige Playlist, jetzt mit Olivia Dean und Man I Need. 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

Durch diesen sommerlichen Donnerstagnachmittag geht's bei uns in der Region. Und ich würde echt sagen, also wettertechnisch, da ist nichts zu beanstanden, oder? Also bis jetzt sind die Sommerferien wirklich Sommerferien, die ihren Namen auch verdienen. Auch heute wieder 27 Grad Sonnenschein überall bei uns in der Region. Also es ist richtig schön. Und gerade heute ja auch immer mal so ein bisschen Wind mit dabei. Nicht ganz so schwül heiß wie die letzten Tage. Eigentlich ist es der perfekte Sommertag. Bleibt auch morgen nochmal so, am Wochenende dann wieder die Hitze mit über 30 Grad. Und ich habe jetzt auch gerade schon mal auf die 8-Tage-Vorschau geguckt. Also so bis Mitte nächster Woche. Ja, der Sommer. Der gibt nochmal ordentlich Gas. Also es bleibt auf jeden Fall bis Mittwoch, Donnerstag auf jeden Fall die ganze nächste Woche noch richtig schön. Immer mit viel Sonne, ein paar Wolken können mal durchziehen, aber die Temperaturen auch immer so zwischen 25 und 30 Grad. Also vielleicht seid ihr im Urlaub, dann genießt es auf jeden Fall, habt eine schöne Zeit. Aber auch hier bei uns in der Region ist es einfach gerade super angenehm und es lässt sich einfach richtig gut aushalten. Wir sind sehr gerne bei euch, einen schönen Sommer. Love!

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13: Die News um 13:30 gibt's von mir. Ich bin Franziska Horn. Schönen Nachmittag. Am Hohenzollernring verlängern sich die Bauarbeiten nach dem Wasserrohrbruch voraussichtlich um rund eine Woche. Die Arbeiten sollen Anfang September abgeschlossen sein. Die Stadtwerke nutzen die Sperrung, um den Kreuzungsbereich zur Albrecht-Dürer-Straße umfassend zu modernisieren. Dafür werden rund 270 Meter Versorgungsleitungen erneuert und Leerrohre für die künftige Stromversorgung und Telekommunikationsleitungen verlegt. Stadtwerke-Geschäftsführer Markus Rützel erklärt, man wolle nicht nur den akuten Schaden beheben, sondern den Kreuzungsbereich für die kommenden Jahre und Jahrzehnte zukunftssicher machen. Da die Straße ohnehin geöffnet sei, wäre es weder wirtschaftlich noch im Sinne der Verkehrsteilnehmenden, diese Gelegenheit verstreichen zu lassen. Der betroffene Abschnitt des Hohenzollernrings bleibt komplett gesperrt. Im Kreuzungsbereich steht weiterhin jeweils eine Spur stadteinwärts und stadtauswärts zur Verfügung. Reparatur und Modernisierung kosten voraussichtlich insgesamt rund 700.000 Euro. Der Fortbestand der renommierten Möbeltischlerei Klaus Bartels Echtholzdesign in Turnau ist gesichert. Weiterführen werden sie Samuel Neubauer und Philipp Kraus von Sahn Wintergarten in Kulmbach-Melkendorf. Sie haben die Designrechte erworben und den Markennamen und beinahe den gesamten Maschinenpark übernommen, teilen die bisherigen Inhaber mit. Klaus und Franziska Bartels leben inzwischen in Frankreich, wo sie eine Kaffeebar betreiben. Jahrelang haben sie sich nach einem Nachfolger umgeschaut. Gegründet wurde das Unternehmen vor über 50 Jahren. Wasserflasche leer nach dem Joggen oder Volleyballspielen? In der Bayreuther Wilhelminenaue gibt es jetzt einen neuen kostenlosen Trinkwasserbrunnen. Er steht zwischen Kulturkiosk und Volleyballfeldern und ist barrierefrei. Besucher können dort direkt trinken oder ihre Flasche kostenlos auffüllen. Der Brunnen wird regelmäßig kontrolliert. Er ist bereits der 5. feste Trinkbrunnen im Bayreuther Stadtgebiet. 2 weitere sollen im kommenden Jahr dazukommen. Und alles zum Nachlesen gibt's nochmal auf meinwelle.de.
14: Und jetzt bei uns das Mainwelle-Wetter mit Sonnenschein mit 29 Grad. Es ist ein richtig schöner Sommertag bei uns in Bayreuth und der Region und ich hoffe sehr, ihr könnt ihn genießen. Die weiteren Aussichten bleiben sommerlich, auf jeden Fall bis weit rein in die zweite Ferienwoche. Soweit können wir schon mal schauen. Immer mit viel Sonnenschein, immer mit Temperaturen entweder knapp unter oder knapp über der 30 Grad. Also, wir sind mittendrin im Sommer 2026. Einen schönen Nachmittag allen unterwegs. Ihr habt es gerade schon in den Nachrichten gehört. Das sind keine guten Nachrichten aus dem Stadtgebiet Bayreuth. Die Sperrung wegen des Wasserrohrbruchs am Ring wird sich um eine Woche verlängern. Schaut gerne mal auf meinwelle.de, da gibt's alle Updates. Dann haben wir noch die A9-Fahrt Richtung Nürnberg. Auch das wird noch eine ganze Weile dauern. Die Bauarbeiten zwischen Markt Schorgast und dem Dreieck Bayreuth-Kulmbach. Aktuell sind es 3 Kilometer stockender Verkehr und der Zeitverlust 6 Minuten. Geblitzt wird in Bayreuth bei der Bundespolizei, dann in Bayreuth in der Friedrich-Ebert-Straße am Volksfestplatz, in Pegnitz beim Action. Dann haben wir auf der B303 noch einen in Bad Berneck am Supermarkt. Dann weiter in Fahrtrichtung Himmelkron kurz vor Würzberg und zwischen Bad Weißenstadt und Gefrees die Lasermessung bei der Torfmoorhülle. Euch allen damit eine gute und sichere Fahrt.
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14: Und servus zusammen, ich wünsche euch einen schönen Donnerstagnachmittag.

Guns N' Roses für euren Donnerstagnachmittag. 2:15 ist durch. Und das ist leider keine gute Nachricht für alle Autofahrer in Bayreuth. Die Sperrung zwischen der Albrecht-Dürer-Straße und der Roman-Straße. Die wird länger dauern. Und zwar stand jetzt eine Woche. Anfang September sollen die Bauarbeiten abgeschlossen sein. Jetzt geben die Stadtwerke ein Update. Momentan stehen dort ja Ausbesserungsarbeiten von rund 270 Metern Versorgungsleitung an. Da hat es ja den Wasserrohrbruch gegeben. Jetzt aber die gute Nachricht. Wenn die Stadtwerke da schon bauen, dann wird auch gleich dieser Bereich ertüchtigt für die nächsten Jahre und Jahrzehnte. Zum Beispiel verlegen die Stadtwerke gerade auch Leerrohre für die künftige Stromversorgung. Also das ist ja immerhin schon mal der positive Teil dran. Wenn das Ding fertig ist, wenn die Baustelle beendet ist, dann ist wenigstens diese Kreuzung wieder fit für die Zukunft. Kosten insgesamt rund 700.000 Euro. Und schaut gerne mal bei uns auf meinwelle.de. Da gibt's alle Infos auch zu den aktuell geltenden Umleitungsstrecken.

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16: Es ist 14 Uhr. Ich bin Fabian Schaffer. Im Februar letzten Jahres sorgte dieser Anschlag für Fassungslosigkeit. Nun ist der Mann, der in München ein Auto in einen Verdi-Demonstrationszug gesteuert hat, zu lebenslanger Haft verurteilt worden. Zudem stellte das Gericht die besondere Schwere der Schuld für den 25-Jährigen fest. Eine Freilassung auf Bewährung nach 15 Jahren Gefängnis ist somit erheblich erschwert. Der Mann aus Afghanistan hatte bei seiner Tat damals eine Mutter und ihre 2 Jahre alte Tochter getötet. 45 Menschen wurden teils schwer verletzt. Nach dem Fund einer mit Sprengstoff bestückten Drohne am Flughafen Halle-Leipzig gibt es neue Details. Wie unter anderem die Süddeutsche Zeitung berichtet, war ein ukrainisches Frachtflugzeug mit Munition beladen. Das geht aus einem vertraulichen Bericht der Polizei hervor. Exakt neben dieser Maschine war die Drohne gelandet. Wer für den mutmaßlichen Anschlagsversuch verantwortlich ist, das ist noch unklar. Weniger Betriebe übernehmen ihre Azubis nach der Ausbildung. Letztes Jahr wurden nur noch 75% aller Auszubildenden übernommen. Ein Jahr zuvor waren es noch 79%. So die Zahlen vom Nürnberger Institut für Arbeitsmarkt- und Berufsforschung. Besonders gute Übernahmechancen gibt es in der öffentlichen Verwaltung und im Finanzwesen. Viel Hitze bedeutet in diesem Jahr auch leider viele Badetote. Allein in Bayern sind schon 54 Menschen im Wasser ums Leben gekommen. Der Bundesverband Deutscher Schwimmmeister warnt davor, sich zu überschätzen. Simeon Müller berichtet.
17: Durch immer länger werdende und stärkere Hitzeperioden suchen mehr Menschen Abkühlung in Gewässern. Und das verläuft immer wieder tödlich. Vor allem Flüsse und Seen sind besonders gefährlich. Viele Menschen überschätzen dort ihre Schwimmfähigkeiten und unterschätzen Gefahren wie Strömungen oder Kälteschocks. Vor allem Männer. 80% aller Badetoten sind

0: Männer, denn die würden eher alkoholisiert baden gehen und seien insgesamt leichtsinniger.
1: Vom Ski aufs Rad. Diesen Switch haben schon viele Sportler gemacht. Nun geht auch Biathlon-Olympiasieger Emilien Jacquelin neue Wege. Beim Straßenrennen Polynormand geht er erstmals als Radprofi an den Start. Das Ende seiner Wintersportkarriere soll das aber nicht bedeuten. Jacquelin spricht von der Erweiterung seines Horizonts. Sein klares Ziel ist Olympia 2030 in Frankreich als Biathlet. Es ist jetzt kurz nach zwei.
2: Vielen Dank, das ist der Blick aufs Mainwelle Wetter und wir haben Temperaturen heute in der Spitze knapp unter 30 Grad, 29 in Pottenstein, 28 in Bischofsgrün, 28 auch in Kreußen und die Sonne ist da, es ist richtig schön. Die weiteren Aussichten, es bleibt sonnig, morgen am Freitag und auch am Wochenende wieder ein bisschen heißer, Temperaturen dann wieder so um die 33, 34 Grad. Es ist kurz nach zwei, wir schauen auf die A9 in Fahrt Richtung Nürnberg. Es dauert auch wieder ein paar Minuten länger zwischen Marktschorgast und dem Dreieck Bayreuth-Kulmbach. Aktuell sind es 3 Kilometer stockender Verkehr. Dieser Blitzer ist neu im Bischofsgrün an der Höhenklinik, 30er-Zone. Dann Bayreuth bei der Bundespolizei, 60 sind erlaubt. Bayreuth-Friedrich-Ebert-Straße am Volksfestplatz, dann in Pegnitz beim Action. Auf der B303 haben wir einen in Bad Bennig am Supermarkt. Dann weiter Richtung Himmelkron, kurz vor Würzberg und noch zwischen Bad Weißenstadt und Gefrees die Lasermessung auf Höhe Torfmoorhölle. Das war's. Ganz schön viel los, ganz schön viele Blitzer. Wenn ihr noch Updates habt, meldet sie gerne einfach kurz aufs Studio-Handy.
3: 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Über 150 in Bindlach. 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
2: Und ich würde mal sagen, das passende Getränk für diesen Donnerstagnachmittag, der Eiskaffee. Ne? Eis, weil es einfach richtig schön sommerlich bei uns draußen ist. Und Kaffee, ja, für alle Menschen, für die dieser 6. August dann halt doch ein ganz normaler Arbeitstag ist. Dann sind wir natürlich auch gerne bei euch. Wir begleiten euch immer weiter in Richtung Feierabend, jetzt mit Alex Warren bei uns in der Playlist.

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1: Damit ist es kurz vor 3:30. Ich wünsche euch einen schönen Donnerstagnachmittag. Und jetzt kommt ein kleiner Hilferuf vom Stadtbauhof in Bayreuth. Aber das Problem ist eigentlich in jeder Gemeinde, in jeder Stadt, in jedem Landkreis hier bei uns in der Region präsent. Und zwar das Problem von illegal abgeladenem Müll an Wertstoffsammelplätzen. Das ist ganz wichtig. Die Container, die sind halt wirklich nur für Papier, Glas und Dosen bestimmt. Aber viele Stadtbauhöfe und Müllentsorgungsfirmen beobachten halt, dass da immer öfter auch Elektrogeräte oder auch Sperrmüll einfach abgelagert werden. Das ist natürlich nicht so cool, gerade für die Kommune, die den Müll dann entsorgen müssen. Deswegen der Hinweis, Elektrogeräte könnt ihr immer kostenlos auf den Wertstoffhöfen bei euch in der Region abgeben. Bei Sperrmüll gibt es zum Beispiel Müllumladestationen, die das kostenlos annehmen. Und inzwischen bieten auch ganz viele Kommunen, ganz viele Landkreise, ganz viele Städte bei uns in der Region Apps an, bei der ihr euch für die Abholung von Sperrmüll anmelden könnt. Mehr News aus der Region haben wir gleich in ein paar Minuten um 3:30 für euch.

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19: Halb drei damit, Zeit für die News, die gibt's von mir. Ich bin Franziska Horn, schönen Nachmittag. In Weidenberg hat es mitten in der Nacht einen großen Brandeinsatz gegeben. In einem Mehrfamilienhaus in der Warmensteinacher Straße ist ein Feuer ausgebrochen. Infos dazu hat Martin Zollig von der Sprecherin des Kreisfeuerwehrverbandes Stefanie Bläuse bekommen.
20: Es ist kurz nach halb eins. Jemand alarmiert die Feuerwehr. Eine Küche in dem Haus stehe in Flammen. Drei Leute befinden sich noch in der Wohnung. Sofort kommen Einsatzkräfte aus Weidenberg und umliegenden Ortschaften zum Brandort, 75 insgesamt. Ihnen gelingt es, den Brand zu löschen. Der Rettungsdienst bringt die drei Bewohner, die Rauch eingeatmet haben, ins Krankenhaus. Bläuse sagt, es sei einer aufmerksamen Nachbarin zu verdanken, dass nichts Schlimmeres passiert ist.
19: Die Polizei geht davon aus, dass angebranntes Essen die Brandursache war. Der Koch soll betrunken eingeschlafen sein. Ihm blüht jetzt ein Strafverfahren. Der Sachschaden liegt schätzungsweise bei mindestens 50.000 Euro. Mehr Aufträge und deutlich mehr Gewinn. Beim Pumpen- und Armaturenhersteller KSB ist das zweite Quartal gut gelaufen. Im ersten Halbjahr ist der Auftragseingang auf knapp 1,85 Milliarden Euro angestiegen. Besonders gut hat sich das Ersatzteil- und Servicegeschäft entwickelt, heißt es im aktuellen Geschäftsbericht. Im zweiten Quartal hat KSB einen operativen Gewinn von rund 59 Millionen Euro erreicht. Das ist deutlich mehr als zu Jahresbeginn. Trotz schwieriger Weltwirtschaft bestätigt das Unternehmen seine Prognose für das Gesamtjahr. Auch für den Standort Pegnitz sind das positive Nachrichten. Dort ist KSB der größte private Arbeitgeber mit rund 1.600 Beschäftigten. Wasserflasche leer nach dem Joggen oder Volleyball spielen? In der Bayreuther Wilhelminenaue gibt es jetzt einen neuen kostenlosen Trinkwasserbrunnen. Er steht zwischen Kulturkiosk und Volleyballfeldern und ist barrierefrei. Besucher können dort direkt trinken oder ihre Flasche kostenlos auffüllen. Der Brunnen wird regelmäßig kontrolliert. Er ist bereits der 5. feste Trinkbrunnen im Bayreuther Stadtgebiet. 2 weitere sollen dann im kommenden Jahr dazukommen. Und alles zum Nachlesen gibt's nochmal auf meinwelle.de.
6: Und das ist noch kurz der Blick aufs Mainwelle-Wetter. Für die Region an diesem sommerlichen Sonnendonnerstag mit 29 Grad. Genießt es einfach. Es ist richtig schön, es ist sommerlich und die weiteren Aussichten bleiben so. Wir können mal bis weit in die zweite Ferienwoche reinschauen. Ja, an allen Tagen eigentlich. Sonnig, heiß, immer Temperaturen knapp unter 30 oder knapp über 30 Grad. Und das ist der aktuelle Verkehrsservice mit der A9 in Fahrtrichtung Nürnberg. Es dauert mal wieder länger zwischen Markt Schorgast und dem Dreieck Bayreuth-Kulmbach. Aktuell haben wir 3 Kilometer Stau und 7 Minuten Zeitverlust. Blitzer in Bischofsgrün an der Höhenklinik, dann in Bayreuth bei der Bundespolizei, 60er-Zone. Dann nochmal Bayreuth, Friedrich-Ebert-Straße am Volksfestplatz, in Pegnitz beim Action ein Blitzer. Dann auf der B303 in Bad Berneck am Supermarkt, zwischen Bad Weißenstadt und Gefrees auf Höhe Torfmoorhölle. Und wir haben den Blitzeranhänger am Kreimoosweiher auf der B2 zwischen Schnabelweid und Kreußen. Euch damit eine gute und sichere Fahrt.
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6: Und ich hoffe sehr, ihr habt alle einen schönen Donnerstagnachmittag und genießt ein bisschen das Sommerwetter bei uns in der Region.

0: Die No Angels hier bei uns in der Mainwelle Playlist. Großartiger Song. Ich liebe es, wenn der läuft. Daylight in Your Eyes. Damit geht's in Richtung 15 Uhr. Ich bin der Martin Zinner, wünsche euch jetzt noch einen schönen Donnerstagnachmittag. Sommerlich ist es, genießt ein bisschen die Sonne und wir hören uns morgen wieder. Ab 9. Servus.
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16: Es ist 15 Uhr. Ich bin Fabian Schaffer. Das Sonn- und Feiertagsverbot von Lkw auf Autobahnen aufzuheben, wird wohl nichts bringen. Diese Ansicht ist der Bundesverband Güterkraftverkehr und Logistik. Der Vorschlag stammt von Bundesverkehrsminister Bilger angesichts der niedrigen Pegelstände wichtiger Handelsrouten wie Rhein und Donau. Die Lkw-Branche weist darauf hin, dass die Lenk- und Ruhezeiten eingehalten werden müssten und jetzt schon 100.000 Fahrerinnen und Fahrer fehlten. Er war im Februar vergangenen Jahres in München mit einem Auto in eine Verdi-Demo gefahren. Jetzt muss der 25-Jährige lebenslang in Haft, urteilte das Oberlandesgericht München. Es stellte zudem eine besondere Schwere der Schuld fest. Damit ist eine vorzeitige Entlassung unwahrscheinlich. Bei dem Anschlag damals waren eine Frau und ihr zweijähriges Kind gestorben. Zahlreiche Menschen wurden verletzt. Ferien in Bayern sind deutlich teurer geworden als im Vorjahr. Das hat das Landesamt für Statistik mitgeteilt. Hotelübernachtungen kosten 2,8% mehr als im Juli 2025. Restaurantpreise stiegen um 1,2% trotz gesenkter Mehrwertsteuer. Im 10-Jahres-Vergleich sind Kraftstoffpreise sogar um mehr als 63% gestiegen. Nach einer Ausbildung übernommen zu werden, ist längst nicht garantiert. Bundesweit ist die Übernahmequote im vergangenen Jahr auf 75% gesunken, ein Minus von 4%. Die besten Übernahmechancen gab es in den Bereichen Bergbau, Energie- und Wasserversorgung, in der Abfallbehandlung, im Finanz- und Versicherungswesen und in der öffentlichen Verwaltung. Ed Sheeran, Katy Perry oder Shawn Mendes, sie alle haben schon einmal den offiziellen Sommerhit des Jahres in Deutschland gelandet. Heute hat das Marktforschungsunternehmen GfK den neuen Sommerhit verkündet. Die Die von Shakira und Burna Boy. Thomas Bremser, die Riesenüberraschung ist das jetzt nicht, oder?
17: Nein, also der Song hat uns ja wirklich den ganzen Sommer über begleitet. Die Fußballfans zumindest. Die Die wurde vor jedem WM-Spiel im Stadion gespielt, als die Teams aufs Feld gekommen sind. Und Shakira war ja auch mehrfach live im Stadion. Gesungen hat sie schon bei der Eröffnungsshow in Mexiko. Der Sommerhit wird jetzt seit 1990 gekürt. Noch nie hat es einen WM-Song geschafft. Und auch für Shakira ist es das erste Mal.

0: Danke, Thomas Prenzer. Es ist jetzt 3:15.
1: Hui, seid ihr auch ein bisschen angeschwitzt? So wie ich bei dem Wetter. Ja, wenn man eine Klimaanlage hat, ist alles gut. Und ein bisschen Schatten und ein bisschen ein Lüftchen. Aktuell haben wir in Hollfeld 27 Grad, in Pottenstein 29, in Weidenberg 28. Wie angekündigt, auch heute ein schöner Tag, viel Sonnenschein, ein paar harmlose Wolken und auch klare Luft. Es ist nicht mehr ganz so schwülwarm wie zuletzt. So, dann schauen wir mal auf morgen. Da ist es den ganzen Tag sonnig. Und insgesamt auch noch ein bisschen, sagen wir mal, kühler. Werte liegen so um die 24 Grad. Da kann man mal ein bisschen durchschnaufen. Also so ein normaler Sommertag. Aber dann übers Wochenende kriegen wir wieder 1A bestes Bade- und Grillwetter mit viel Sonnenschein. Und dann wird es auch wieder heiß. Der Main-Wille-Service, hallihallo an alle unterwegs, die A9 Richtung Nürnberg, zwischen Malzschorgast und dem Autobahndreieck bei Reutkulmbach, 2 Kilometer stockender Verkehr. Dann nochmal die A9, diesmal Richtung Berlin, zwischen Schneitach und Hormersdorf. Da ist die A9 momentan gesperrt, da brennt ein PKW, da ist Rauch und die Umleitung geht über die U65 und ist ausgeschildert. Achte Liebezeit. Dann schauen wir mal auf die Blitzer. Einer steht in Bischofsgrün an der Höhenklinik. Der ist noch aktuell. Den hat die Steffi eben nochmal per WhatsApp ins Main-Wille-Sendestudio bestätigt. Dann, der ist wahrscheinlich nicht mehr aktuell. Volksfestplatz. Der steht hier seit 5 Stunden drin. In der 50er-Zone. Volksfestplatz, 50er-Zone, Friedrich-Ebert-Straße. Dann in Bayreuth bei der Bundespolizei. In Pegnitz beim Action. In Bad Weißenstadt eine Laserpistole Richtung Gefrees auf Höhe von der Torfmoorhölle und B303 in Bad Benneck am Supermarkt. Da sind einige Blitze dabei, die schon sehr lange hier bei uns stehen. Könnte sein, dass da schon ein paar abgewandert sind. Schaut doch mal bitte, ob die da wirklich noch stehen oder ob ihr noch was Neues habt. Meldet euch, wenn ihr irgendwas auf dem Herzen habt. 0170 99 07000. Dankeschön, euch allen eine gute Fahrt.
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1: Wir schenken Weihnachten ist nicht nur an Weihnachten. Heute ist es wieder soweit. Wir haben einen tollen Ausflug, den wir da machen mit Familien, die jeden Cent umdrehen müssen, die sich sowas normalerweise leider nicht leisten könnten. Aber auch dank euch ist Wir schenken Weihnachten das ganze Jahr möglich. Thema auch nochmal in dieser Stunde. Außerdem schenken wir euch jetzt im August eine Pizza. Mindestens eine. Wie das funktioniert, das hört ihr auch in dieser Stunde.

0: Wir haben ausführlich berichtet, ich war da vor Ort am Josefsplatz. Diese große Baustelle, dieser fette Wasserrohrbruch. Wahrscheinlich dauert das Ganze jetzt doch eine Woche länger. Dafür soll danach dann aber auch Ruhe sein, weshalb es jetzt doch noch ein bisschen länger dauert. Und was sonst noch wichtig ist, heute hier in Bayreuth in der Region, das hört ihr gleich um halb mit Franziska Horn.
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0: Mein Lieblingslied von Adele.
1: Schön, oder?
0: Falls es irgendeinen interessieren sollte. Ich lieb's. Jetzt haben wir genau 4:30. Ich lieb's, dass du im Studio bist. Mit
1: ja,
0: irgendwas
1: ich
0: Wichtiges.
1: Auch.
0: Franziska Horn.
1: Hallöchen.
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1: Am Hohenzollernring verlängern sich die Bauarbeiten nach dem Wasserrohrbruch voraussichtlich um rund eine Woche. Die Arbeiten sollen dann Anfang September abgeschlossen sein. Die Stadtwerke nutzen die Sperrung, um den Kreuzungsbereich zur Albrecht-Dürer-Straße umfassend zu modernisieren. Dafür werden rund 270 Meter Versorgungsleitungen erneuert und Leerrohre für die künftige Stromversorgung und Telekommunikationsleitungen verlegt. Stadtwerke-Geschäftsführer Markus Rützel erklärt, man wolle nicht nur den akuten Schaden beheben, sondern den Kreuzungsbereich für die kommenden Jahre und Jahrzehnte zukunftssicher machen. Es steht weiterhin jeweils eine Spur stadteinwärts und stadtauswärts zur Verfügung. Reparatur und Modernisierung kosten voraussichtlich insgesamt rund 700.000 Euro. In Weidenberg hat es mitten in der Nacht einen großen Brandeinsatz gegeben. In einem Vermehrfamilienhaus in der Warmensteinacher Straße. Infos dazu hat Martin Sollig von der Sprecherin des Kreisfeuerwehrverbandes Stefanie Bleuse.
4: Es ist kurz nach 9:30. Jemand alarmiert die Feuerwehr. Eine Küche in dem Haus stehe in Flammen. 3 Leute befinden sich noch in der Wohnung. Sofort kommen Einsatzkräfte aus Weidenberg und umliegenden Ortschaften zum Brandort, 75 insgesamt. Ihnen gelingt es, den Brand zu löschen. Der Rettungsdienst bringt die 3 Bewohner, die Rauch eingeatmet haben, ins Krankenhaus. Bleuse sagt, es sei einer aufmerksamen Nachbarin zu verdanken, dass nichts Schlimmeres passiert ist.
1: Die Polizei geht davon aus, dass angebranntes Essen die Brandursache war. Der Koch soll betrunken eingeschlafen sein. Ihm blüht jetzt ein Strafverfahren. Der Sachschaden liegt schätzungsweise bei mindestens 50.000 Euro. Während andere die Sonnencreme einpacken, Eis essen und an den Badesee fahren, sucht die Stadt Bayreuth schon wieder einen Weihnachtsbaum. Der soll in der Adventszeit auf dem Bayreuther Marktplatz stehen. Es soll ein schöner, gleichmäßig gewachsener Nadelbaum mit einer Höhe von etwa 18 bis 25 Metern sein. Besonders geeignet sind Tannen, Fichten oder Douglasien. Am besten kommt er aus Bayreuth oder im Umkreis von 5 Kilometern. Das Grundstück sollte so zugänglich sein, dass ein 40-Tonnen-Kran und das Transportfahrzeug mit ca. 25 Metern Länge Platz haben. Wer einen solchen Baum hat und ihn sowieso entfernen möchte, wird gebeten, sich beim Stadtbauhof zu melden. Die Kontaktdaten stehen auf meinwelle.de.
0: Tja, also allein der Gedanke an Weihnachten kühlt ein bisschen ab, aber es hat ja auch ein bisschen abgekühlt. Aktuell in Bad Weißenstadt 26 Grad, dann haben wir in Weidenberg 29 und in Bischofsgrün 25, Hannerstraat 28. Also in diesem Bereich bewegen wir uns. Wir haben wunderbar Sonnenschein. Wir haben klare Luft. Es ist nicht mehr ganz so schwül, drückend heiß. Und morgen wird es nochmal ein bisschen kühler, nochmal ein bisschen angenehmer. Auch morgen Sonnenschein von früh bis spät. Erst ab Samstag, also Samstag und Sonntag, da kriegen wir wieder 1A bestes Badewetter, Grillwetter, viel Sonnenschein. Und dann wird es wieder heißer. Der Mainwelle-Service, hallihallo, die A9 Richtung Nürnberg zwischen Marktschorgast und dem Autobahndreieck Bayreuth-Kulmbach. Aktuell 4 Kilometer Stau. So, dann haben wir ein paar Blitzer. Bischofsgrün an der Höhenklinik, der ist bestätigt worden von der Steffi. Dann könnte noch ein Blitzer sein am Volksfestplatz, schon Richtung Friedrich-Ebert, 50er-Zone. In Bayreuth bei der Bundespolizei im Industriegebiet. In Pegnitz beim Actionmarkt, dann noch einer in Bad Berneck am Supermarkt an der B303 und eine Laserpistole haben wir auch noch, wahrscheinlich in Bad Weißenstadt Richtung Gefrees auf Höhe Torfmoor Hölle. Wenn da was nicht mehr passt, wenn ihr noch was Neues entdeckt habt, gerne her damit. 0170 99 07000. Dankeschön euch allen. Eine gute Fahrt.
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0: Ach, mit Franziska Horn.
1: Hallöchen.
0: Sag mal, du isst ja gerne Pizza, ne?
1: Ja, liebe ich. Du auch?
0: Ich auch.
1: Ja.
0: Und jetzt im August machen wir was ganz Besonderes. Aber das ist ganz geheim.
1: Nein.
0: Also das ist jetzt nur für dich, wenn du dazuhörst. Und nicht weitersagen. Es muss schon ein geheim bleiben, ne?
1: Psst. Dürfen wir das schon verraten?
0: Ja, ja, schon. Ne? Also pass auf. Wenn ihr eine Pizza geschenkt bekommen wollt, oder vielleicht sogar mehr, dann bestellt ihr bei unserem Partner Domino's am Josefsplatz oder was auch immer ist.
1: Kommt auch gut hin, ne? Gerade.
0: Ihr müsst selbst abholen und wenn ihr dann dahin geht, und das ist jetzt aber ganz geheim, und ihr sagt, mein Welle, dann kriegt ihr, wenn ihr 2 Pizzen bestellt habt, eine geschenkt. Wenn ihr 4 bestellt habt, 2 geschenkt, immer die Hälfte.
1: Echt jetzt?
0: Ja.
1: Nein, ich dachte immer nur eine.
0: Nee.
1: Und irgendwie immer nur die günstigere.
0: Kommst du, wenn du 400 bestellst, kriegst 200.
1: Nein, das ist ein Scherz.
0: Nein, das sollte man nicht machen, weil...
1: Oder?
0: Dann wird man, also, nein, also wir klären es gleich nochmal ganz genau mit der Chefin, mit der Kerstin. Da erklären wir das nochmal in aller Ruhe.
1: Das ist ja Wahnsinn.
0: Ich wollte aber mal wissen, welche Pizza würde denn zu mir passen?
1: Ne? Oh ja, welche?
0: Welche Pizza vom Domino's?
2: Also bei dir ist es einfach. Zu dir passt definitiv die Crazy Dog.
0: Weshalb?
2: Naja, der Name ist Programm, oder? So ein bisschen verrückt bist du ja schon.
0: Danke.
2: Gerne.
0: Also die Crazy Dog zu Phil Funfuck würde passen?
2: Phil Fungi Funfuck.
0: Fungi, ne? Eine Fungi. Und zu Franziska Horn?
2: Also da würde ich was Vegetarisches empfehlen. Irgendwas, so eine schöne Caprese vielleicht mit Tomaten und ein bisschen Mozzarella-Kügelchen drauf.
0: Wichtig. Och,
1: das klingt gut.
0: Ja, aber glutenfrei.
1: Ja, das wäre cool.
0: Haben die?
1: Echt jetzt?
0: Ich habe mich extra erkundigt für dich, ja.
1: Nein.
0: Glutenfreie Pizza.
1: Na, da muss ich mal hin.
0: Da musst du mal hingehen, ja.
1: Ja, Wahnsinn.
0: Und wenn du 2 Pizzen bestellst?
1: Kriege
0: ich
1: eine?
0: Und wie es genau läuft, das erklären wir gleich nochmal. Die Kerstin kann es besser.
1: Na, machen freilich. Wir gleich, machen wir es so.
0: Und wir machen jetzt erstmal ein wenig Musik und wünschen euch einen schönen Nachmittag.
1: Schönen Nachmittag.

0: Das ist doch mal eine gute Nachricht. Wir brauchen in diesen Zeiten viele gute Nachrichten. Jetzt auch um 15.45 Uhr, fast auf die Sekunde genau. Wir würden euch ganz gern eine Pizza schenken, mindestens eine. Und jetzt den ganzen August gemeinsam mit unserem Partner Domino's, wo die sind, die gibt es seit über 20 Jahren, und zwar am Josefsplatz, da wo momentan der Wasserrohrbruch ist. Wenn ihr da hingeht, zwei Pizzen zum Beispiel bestellt und mein Wille sagt, dann sagt euch die Chefin, die Kerstin.
1: Ja, sehr schön, Christian. Ein schönes Lächeln noch von dir und du kriegst eine Pizza von uns geschenkt. Nämlich die Mainwelle-Hörer bekommen die günstigere Pizza gratis und zwar den ganzen August lang. Also das heißt, du kommst zu uns in den Laden, nennst das Codewort Mainwelle, aber pssst, geheimes Codewort, und bekommst eine Gratis-Pizza. Denn was ist besser als eine Pizza? Zwei Pizzen.
0: Also das ist ja klar, das bleibt unter uns. Das ist total geheim. Also nochmal. Beispiel, ihr bestellt zwei Pizzen, müsst sie allerdings vor Ort abholen, also es wird nicht geliefert. Also ihr bestellt zwei Pizzen telefonisch oder ihr geht vor Ort hin und bestellt da und sagt, mein Wille, dann bekommt ihr eine Pizza geschenkt, die günstigere.
1: Also wenn du jetzt zum Beispiel eine Margarita dir aussuchst und eine Pizza Salami, dann bezahlst du die Salami und die Margarita ist gratis.
0: Und wenn ich jetzt zum Beispiel zwei Mister bestell, zwei Misters, Misten oder halt zweimal Mister?
1: Dann bekommst du eine davon umsonst.
0: Also wenn sie gleich viel kosten, dann kriegst du halt eine umsonst. Ansonsten die günstigere. Was ist denn, wenn ich jetzt vier bestelle?
1: Dann musst du zweimal Mainwelle sagen und bekommst zwei Pizzen gratis.
0: Wenn ich mehr als vier bestelle, dann werde ich ohnehin zu fett. Das funktioniert und läuft den ganzen August.
1: Gilt jeden Tag. Also wir haben 7 Tage die Woche geöffnet von 10 bis 23 Uhr und freuen uns über alle Mainwelle-Hörer, die uns besuchen kommen.
0: Aber nochmal ganz wichtig, nicht bei Lieferungen.
1: Nein, wir würden doch unsere Kunden gerne sehen und die persönlich begrüßen. Nee, also es gilt nur für Abholung.
0: Sehr charmant, die Kerstin. Also wir fassen nochmal zusammen.
1: Also du kommst rein. Du sagst unser geheimes Codewort Mainwelle, schenkst uns ein nettes Lächeln und kriegst deine Gratis-Pizza. Dann ist die günstigere davon kostenlos.
0: Lächeln ist schon wichtig, ne? Also du kannst sagen Mainwelle, aber dann, wenn du der Fresse ziehst, dann kriegst du nichts. Nein, Schmarrn. Also, alle freuen sich doch. Zwei Pizzen bestellen, Mainwelle sagen, bei Abholung vor Ort im Domino's am Josefsplatz und schon bekommst du eine Pizza geschenkt. Hier schon Sprachschaden. Das ist ja Wahnsinn. Den ganzen August.

machen hier und nehme ich den am Volksfestplatz. Danke an den Dresel. Stichwort BBC. Danke, Dresel. Er meldet, der Blitzer am Volksfestplatz ist weg.

0: Hui, immer noch Probleme auf der A9 in Richtung Berlin zwischen Schneitach und Hormersdorf. Da hat's ja gebrannt, ein PKW. Die Bergungsarbeiten laufen, also die A9 ist nicht mehr komplett gesperrt, aber die Bergungsarbeiten laufen, wie gesagt, und die Reinigungsarbeiten, die Spur in der Mitte ist gesperrt, die rechte Spur ist gesperrt und die Umleitung wird aber immer noch empfohlen über die U65. Dankeschön an die Anke, die uns da auch nochmal dran erinnert hat. Und dann haben wir nochmal die A9 Richtung Nürnberg. Da ist eigentlich immer was zwischen Markt Schorgast und dem Autobahndreieck Bayreuth-Kulmbach. Aktuell 4 Kilometer Stau.
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1: Es ist 16 Uhr. Ich bin Fabian Schaffer. Die Zahl der Drohnensichtungen an deutschen Flughäfen ist im ersten Halbjahr gestiegen. Insgesamt wurden an den 15 internationalen Verkehrsflughäfen 166 der Flugobjekte gemeldet. Zuletzt passierte das am Mittwoch in Halle-Leipzig. Die dort mit Sprengstoff bestückte Drohne hätte möglicherweise bei Detonation schweren Schaden anrichten können, denn sie landete neben einer Frachtmaschine, die laut Medienberichten Munition geladen hatte. Nach dem tödlichen Autoanschlag auf eine Gewerkschaftsdemonstration in München muss der Täter lebenslang ins Gefängnis. Das Oberlandesgericht hat außerdem die besondere Schwere der Schuld festgestellt. Dominik Schweiger berichtet.
2: Unter anderem wegen zweifachen Mordes und versuchten Mordes in 23 Fällen ist der 25-Jährige verurteilt worden. Das Gericht ist sich sicher, der Täter wollte Menschen töten und hat dafür die Situation der Demo ausgenutzt, weil die Menschen dort mit einer solchen Tat nicht rechnen. Als Motiv wird Wut über die Lage in islamischen Ländern genannt. Außerdem habe sich der Mann als guter Moslem beweisen wollen.
1: Bayerns Sozialgerichte ächzen unter einer Klagewelle durch KI-Nutzung. Gerichtspräsidentin Mente beklagt, dass viele Kläger mit Chatbot-Hilfe unsinnige Anträge stellten, die trotzdem bearbeitet werden müssten. Das blockiere andere Verfahren. Allein bei Bürgergeldklagen gab es im ersten Halbjahr 60% mehr Eingänge als im Vorjahr. Eine Trendwende ist nicht in Sicht. In Bayern sind im laufenden Jahr bereits rund 1290 Menschen an Hitzefolgen gestorben, deutlich mehr als im gesamten Jahr 2025 mit 490 Fällen. Das teilte das Robert-Koch-Institut mit. Besonders betroffen sind ältere Menschen. Bundesweit geht das RKI von 11.900 hitzebedingten Sterbefällen aus, die meisten davon durch die Hitzewelle Ende Juni. Spanien will das Finale der Fußball-WM 2030 ausrichten und hält weiter daran fest. Zuvor war einem Medienbericht zufolge bekannt geworden, FIFA-Chef Infantino habe Marokko das Endspiel versprochen, als Gegenleistung für die Unterstützung bei seiner Wiederwahl im kommenden Jahr. Die FIFA hat das dementiert. Spaniens Sportministerin zeigte sich trotzdem überzeugt, dass ihr Land den Zuschlag bekommt. Spanien, Portugal und Marokko richten gemeinsam die WM 2030 aus. Es ist jetzt kurz nach 4.
3: Danke, Fabian. Wir schauen aufs Mainwelle-Wetter, wir schauen aufs Thermometer. Kries 27 Grad, Bad Belleck 28, Mistelgau 28. Ja, Mehlmeisel

0: 26, 29 in Pottenstein, da ist es am wärmsten. Aber es ist eine klare Luft, es ist nicht mehr so drückend schwül. Und ein bisschen windig ist es auch und vor allem halt auch echt schön sonnig. So bleibt es heute auch, egal was ihr noch vorhabt. Und morgen ebenfalls durchwegs sonniges Wetter. Ein makelloser Tag und es wird sogar noch ein bisschen angenehmer, weil es nochmal eine Ecke kühler wird, als es heute schon der Fall ist. Aber Samstag, Sonntag, auch viel Sonne, 1A Bade- und Grillwetter, da wird es dann wieder heiß. Heiß her geht's leider auch auf der A9 Richtung Berlin. Wobei, jetzt tut sich ein bisschen was. Die A9 Richtung Berlin zwischen Schneitach und Hormersdorf, da hat ja ein PKW gebrannt. Da laufen immer noch die Bergungs- und Reinigungsarbeiten. Aber da ist jetzt nur noch die rechte Spur gesperrt. Allmählich geht wieder was voran. Auf jeden Fall jetzt auf der Autobahn bleiben. Dann nochmal die A9 Richtung Nürnberg zwischen Marktschorgast und dem Autobahndreieck Bayreuth-Kulmbach. Da haben wir aktuell 4 Kilometer stockenden Verkehr. Nochmal die A9 im weiteren Verlauf Richtung Nürnberg zwischen Bayreuth Süd und Torkau. Gegenstände auf der Fahrbahn. Der Mainwille Service. Dank Dresel wissen wir, dass kein Blitzer mehr ist am Volksfestplatz. Was haben wir hier noch stehen? Der in Bischofsgrün müsste auf jeden Fall noch aktuell sein, an der Höhenklinik. Da sind ja nur 30 erlaubt. Dann in Bayreuth im Industriegebiet bei der Bundespolizei. In Pegnitz beim Action. Und in Bad Benneck am Supermarkt an der B303, da könnte auch noch einer sein. Wenn nicht oder wenn ihr noch was Neues habt, ihr kennt das Spielchen. Bitte kurz Bescheid geben, 0170 99 07000, wir sagen es gleich durch. Über 25.000 Menschen sind mit uns connected, du hoffentlich auch. Am besten die Nummer einspeichern, wenn es noch nicht geschehen ist. Und wenn ihr irgendwas auf dem Herzen habt oder mal bei einem Gewinnspiel machen wollt, dann seid ihr gleich natürlich direkt mit uns connected, sozusagen. Dankeschön dafür und euch allen eine gute Fahrt.
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0: Wir schenken Weihnachten. 2008 ging das los. Ich kann mich noch erinnern. Also ich gelte ja so ein bisschen als der Papa von Wir schenken Weihnachten. Durch einen Zufall haben wir das damals gegründet und was mittlerweile daraus geworden ist und wie viele Menschen wir haben helfen können. Ja, vor allem Familien mit Kindern, alleinerziehenden Mamas, die gerade vor Weihnachten immer sehr verzweifelt sind, weil es halt hinten und vorn nicht langt mit dem Geld.
2: Herzlichen Dank. Wir freuen uns als Familie wirklich sehr darüber und uns ist damit auf jeden Fall geholfen. Dankeschön.
0: Denn es gibt ja euch. Ihr helft und das ist einfach eine riesige Entlastung und ein riesiges Glück. Immer wieder vor Weihnachten, auch für diese alleinerziehende Mama.
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0: Ja, man will ja vielleicht auch mal einen kleinen Ausflug machen und das ist nicht möglich, weil einfach nicht genug Geld da ist. Deswegen machen wir ja von der Mainwelle auch jedes Jahr mindestens einen Ausflug. Wir fahren immer zum FC Bayern München, dank unserer Partner. Und heute ist es wieder soweit. Schöner Ausflug. Wir schenken Weihnachten. Ist nicht nur an Weihnachten, sondern auch heute am 6. August in Chemnitz. Mehr dazu gleich.

0: Hallöchen Christian, wir sind jetzt schon wieder in unserem Reisebus und sind auf dem Weg zurück und wir können ja alle mal hören. Richtig, ihr hört gar nichts, weil alle schlafen im Bus, oder Dolores?
1: Absolut, wir haben schon gedacht, wir haben ein paar vergessen, aber nee, die schlafen tatsächlich.
0: Wie war es denn, Kevin? Du warst ja auch mit dabei.
2: Ja, ich war auch schon mehrmals dabei und ich muss sagen, es war wieder eine sehr schöner Ausflug in den Sonnenlandpark. Und du hast ja gerade gesagt, hier ist es sehr ruhig. Das bedeutet, alle haben sich ausgepowert, haben die Attraktionen, die es dort gibt. Und die sind ja hauptsächlich Attraktionen zum Mitmachen, also nicht irgendwie reinsetzen und mitfahren, sondern eher so tun. Wasser, Natur, Streicheln, das ist ja alles dabei. Und wenn man das jetzt hier so sieht, und ich gucke jetzt mal so von vorne nach hinten im Bus, da ist wirklich ganz, ganz viel Stille. Und ich glaube, das haben wir alles richtig gemacht. Und wir haben auch einen sehr guten Busfahrer hier von unserem Partner Omnibus Rabenstein, die möchte ich auch mal erwähnt haben. Der Thomas hat uns schon ganz gut nach Chemnitz gebracht und wir sind auf halbem Weg zurück und ich denke, das sollte auch gut funktionieren, dass wir alle gesund und munter wieder in Bayreuth landen.
0: Dolores, wie hast du das Gefühl, hat es den Leuten gefallen? War es ein schöner Ausflug so aus dem Alltag?
1: Also ich bin der Meinung, ja. Als wir dann schon so ziemlich an der Türe waren, sind die Leute vorbei, haben einfach nur Danke gesagt, gestrahlt von einem Ohr zum anderen. Also das kann nur das bedeuten, dass wir alles richtig gemacht haben und dass die Leute sich unwahrscheinlich gefreut haben über diesen Ausflug. Und ich glaube, dass dieser Ausflug auch noch lange in Erinnerung bleiben wird.
0: Das denke ich auch. Und wir sind jetzt wirklich dann auf dem halben Weg, sind dann bald wieder in Bayreuth. Und dann, ja, sehen wir uns bald wieder. Und damit zurück ins Studio.
3: Das ist sehr schön. Dankeschön, liebe Michelle. Danke, lieber Kevin. Danke, liebe Dolores. Heute den ganzen Tag im Sonnenlandpark in Chemnitz. Ein Wir schenken Weihnachten-Ausflug für Menschen, für Familien, vor allem für Kinder, die sich das normalerweise leider nicht leisten können. Weil Wir schenken Weihnachten, ich habe es ja eben schon gesagt, ist nicht nur vor Weihnachten, sondern das ganze Jahr. Demnächst fahren wir dann auch wieder in die Allianz Arena zum FC Bayern München. Und wenn ihr mal Bilder sehen wollt oder Videos sehen wollt von dem heutigen Wir schenken Weihnachten Ausflug in Chemnitz, dann schaut doch mal bei uns vorbei, bei Instagram und bei Facebook. Coole Sache. Ich wünsche euch allen einen schönen Donnerstagabend.

0: KSB ist einer der größten Arbeitgeber hier in der Region und die machen immer eine Bilanz nach jedem Quartal. Und jetzt ist Bilanz gezogen worden zum zweiten Quartal und das war richtig gut und das freut uns alle. Also die haben richtig, richtig zugelegt im Vergleich zum ersten Quartal und haben richtig gute Zahlen. Was es genau bedeutet, woran das liegen könnte, das hört ihr gleich um halb in meiner Region, meine Infos, mit Franziska Horn.
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0: Franzi, komm weg von der Klimaanlage. Die ist cold as ice. Die Klimaanlage, die ist wirklich gut hier bei uns, ne?
1: Die ist echt Klimaanlage. Gut, ja.
0: Ich geh auch noch mal ganz kurz hin. Ach Gott, wie schön kalt, wie das da rauskommt. Das ist ja...
1: Wunderbar.
0: Ein Traum, ne? Cold as ice. Und herzlich warm hier im Studio Franziska Horn.
1: Hallöchen.
0: Hallöchen.
1: Schönen Nachmittag.
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1: Am Hohenzollernring verlängern sich die Bauarbeiten nach dem Wasserrohrbruch voraussichtlich um rund eine Woche. Die Arbeiten sollen dann Anfang September abgeschlossen sein. Die Stadtwerke nutzen die Sperrung, um den Kreuzungsbereich zur Albrecht-Dürer-Straße umfassend zu modernisieren. Dafür werden rund 270 Meter Versorgungsleitungen erneuert und Leerrohre für die künftige Stromversorgung und Telekommunikationsleitungen verlegt. Stadtwerke-Geschäftsführer Markus Rützel erklärt, man wolle nicht nur den akuten Schaden beheben, sondern den Kreuzungsbereich für die kommenden Jahre und Jahrzehnte zukunftssicher machen. Es steht weiterhin jeweils eine Spur stadteinwärts und stadtauswärts zur Verfügung. Reparatur und Modernisierung kosten voraussichtlich insgesamt rund 700.000 Euro. Mehr Aufträge und deutlich mehr Gewinn. Beim Pumpen- und Armaturenhersteller KSB ist das zweite Quartal gut gelaufen. Im ersten Halbjahr ist der Auftragseingang von knapp 1,585 Milliarden Euro angestiegen. Besonders gut hat sich das Ersatzteil- und Servicegeschäft entwickelt, heißt es im aktuellen Geschäftsbericht. Im zweiten Quartal hat KSB einen operativen Gewinn von rund 59 Millionen Euro erreicht. Das ist deutlich mehr als zu Jahresbeginn. Trotz schwieriger Weltwirtschaft bestätigt das Unternehmen seine Prognose für das Gesamtjahr. Auch für den Standort in Pegnitz sind das positive Nachrichten. Dort ist KSB der größte private Arbeitgeber mit rund 1.600 Beschäftigten. Wasserflasche leer nach dem Joggen oder Volleyballspielen? In der Bayreuther Wilhelminenaue gibt es jetzt einen neuen kostenlosen Trinkwasserbrunnen. Er steht dort zwischen Kulturkiosk und Volleyballfeldern und ist barrierefrei. Besucher können dort direkt trinken oder ihre Flasche kostenlos auffüllen. Der Brunnen wird regelmäßig kontrolliert. Er ist bereits der fünfte feste Trinkbrunnen im Bayreuther Stadtgebiet. Zwei weitere sollen dann im kommenden Jahr dazukommen.
0: Dankeschön, Franzi, wir schauen aufs Mainwelle-Wetter. So, schauen wir mal aufs Thermometer. Kreis, 27 Grad. Speichersdorf, du kommst doch aus Speichersdorf. Ich gucke schon mal, wie viel Grad wir haben in Speichersdorf.
1: Warte mal,
0: Speichersdorf. Speichersdorf, da unten. 28 Grad. Wäscherfeld, 29. Also, es ist nicht mehr so heiß, wie es zuletzt war. Und dennoch schön sonnig, auch nicht mehr so drückend schwül. Und hier und da ist auch ein angenehmer Wind, der da mal bläst. Gut, morgen wird es noch ein bisschen kühler, noch ein bisschen angenehmer. Auch morgen viel Sonnenschein, ein schöner Tag und sehr angenehm, was die Werte angeht. Dann allerdings Samstag, Sonntag, auch viel Sonne. Da wird es dann aber schon wieder heiß. Der Mainwelle Service, hallihallo an alle unterwegs. Ein neuer Unfall auf der A9, eben erst passiert, Richtung Berlin, Höhelauf. Da könnte es jetzt dann demnächst mal einen Stau geben. Ansonsten ab Schneitach läuft der Verkehr wieder. Da laufen zwar noch die Reinigungsarbeiten, die rechte Spur ist gesperrt, aber da kommt man schon wieder ganz gut durch. Dann nochmal die A9, diesmal Richtung Nürnberg zwischen Markt Schorgast und dem Autobahndreieck Bayreuth-Kulmbach. Aktuell 2 Kilometer Stau. Dann die Blitzer, einer in Bischofsgrün an der Höhenklinik in Bayreuth bei der Bundespolizei im Industriegebiet. Und das war's. Wenn ihr auch noch was habt, bitte kurz Bescheid geben. 0170 99 07000. Dankeschön. Euch allen eine gute Fahrt.
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0: Mit Franziska Horn.
1: Hallöchen.
0: Wahnsinnsgeschichte eben passiert. Kein Scherz. Ne? Ich habe so einen Beistelltisch, so einen Wohnzimmertisch, der ist aus Holz. Mhm. Ne? Und den habe ich bei eBay Kleinanzeigen draufgestellt. Mhm. Das ist so ein schöner alter Holztisch. Aber in der Mitte ist eine große Schiefertafel, so eine graue.
1: Auf dem Tisch.
0: Auf dem Tisch.
1: Ah ja.
0: Hm. Sehr schwer, ne? Sind noch zwei Beistelltische dabei, also falls jemand Interesse hätte. In der Schiefertafel sind aber Fossilien. Ne? Das ist so ein besonderer Fossilientisch. Ne? Hat mal einem Doktor gehört an der Universität vom ökologisch-botanischen Garten, also Fossilien. Ne?
1: Vielleicht hat er die irgendwo ausgegraben.
0: Ja, vielleicht, mhm. Ja. Ne? Ich meine Fossilien, ne? Versteinert.
1: Ja, ja.
0: Also eine Schieferplatte mit versteinerten
1: so
0: Fossilien.
1: So schöne Muster dann so
0: genau.
1: Drauf.
0: Ja. Genau.
1: Mhm, verstehe.
0: Auch jetzt nicht so viele, aber es sind halt Fossilien drin. Ne?
1: Ja.
0: Das steht auch in der Anzeige. Und jetzt kommt's. Von eBay Kleinanzeigen.
3: Wir haben Ihre Anzeige gelöscht.
1: Warum?
0: Tierschutz. Handel mit Tieren bei eBay Kleinanzeigen ist nicht erlaubt.
1: Muss man
0: eigentlich gar nichts mehr dazu sagen. Ne?
1: Nee.
0: Danke eBay Kleinanzeigen.
1: Du verkaufst halt tote Tiere, Mensch.
0: Die sind schon ein wenig länger
1: die
0: tot.
1: Sind, die sind schon ganz schön lang tot.
0: So, boah, Schnecken.
1: Was sind du
0: Versteine
1: mit denen gemacht?
0: Schnecken, Mensch.
1: Hör mal.
0: Oh Gott, jetzt kommt wahrscheinlich auch noch Peter.
1: Könnte schon sein.
0: Wahrscheinlich angezeigt. Also, falls jemand Interesse hat an dem Tisch, ne? Und eine sehr, sehr lustige Geschichte. Wir wünschen euch allen, dass ihr viel Grund habt zu lachen heute und einen traumhaft schönen Donnerstagabend, oder?
1: Ja, einen schönen, was, Abend? Nachmittag.
0: Nachmittag.

Die Community ist am Start. Es ist eine unglaubliche Geschichte. Hier mein Holztisch mit einer Schieferplatte und da sind halt Fossilien drin. 200 Millionen Jahre alt, schätze ich jetzt mal. Und eBay hat die Anzeige, meine Kleinanzeige, gelöscht, weil Handel mit Tieren nicht erlaubt ist. Also ganz ehrlich, wenn der eBay-Algorithmus jetzt schon Jagd auf 200 Millionen Jahre alte, mausetote Steinurzeitkrebse macht, dann läuft beim Tierschutz vielleicht ein bisschen was schief. Jetzt muss ich aufpassen und mal schauen, ob ich für den Kaffeetisch eine Haltegenehmigung vom Veterinäramt brauche, ne? Oder ob Peter demnächst meinen Garten besetzt, um die Fossilien artgerecht auszuwildern. Ne? Dann stehe ich ihn jetzt einfach raus, den Tisch. Ne? Und wilde die Fossilien aus. Ah. Wenn das alles so lustig wäre. Ich feier's.

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1: Thema heute Morgen bei uns, die Wespen. Gefühlt ist es wirklich schlimmer als in den letzten Jahren. Wir haben bei der Expertin von der Uni Bayreuth nachgefragt.
2: Ja, sie sind dieses Jahr ziemlich schlimm, vor allem in unserer Gegend, weil der warme Frühling die Nestgründung begünstigt hat. Denn die überwinterten Königinnen konnten früher aktiv werden. Das heißt, jetzt im Spätsommer haben wir größere Völker. Das immer noch warme Wetter und trockene Wetter fördert natürlich die Entwicklung dieser Völker noch ganz besonders.
1: Also, wir liegen da nicht falsch, es ist wirklich so. Und töten dürfen wir die Wespen übrigens nicht, da drohen hohe Strafen, bis zu 5.000 Euro und bei gefährdeten Arten bis zu 50.000.
3: Das ist krass. Wir haben uns heute Morgen auch über Klimageräte, über Klimaanlagen unterhalten. Ja, weil wie kriegt man die Hitze sonst aus der Wohnung, aus dem Haus raus?
1: Es ist einfach warm im Schlafzimmer, man schläft schlechter.
3: Klimageräte fast überall ausverkauft, deswegen haben wir uns nach einem Tipp erkundigt, wie man quasi do it yourself ein bisschen Abkühlung für die eigenen vier Wände schaffen kann.
4: Wenn einer einigermaßen ein wenig praktisch veranlagt ist, dann nimmt Kabelbinder und Kühlakkus. Wenn sie gekühlt sind, werden die ganz einfach an den Ventilator mit einem Kabelbinder befestigt, sodass der die Luft anzieht und die Luftbewegung kühlt auf jeden Fall den Raum ab.
3: Ein Tipp von unserem Werbepartner Expert Jakob, vom Peter Jakob.
1: Ja, sehr cool. Ich glaube, das probiere ich mal aus.
3: Und morgen hören wir uns nochmal ab 6 im Mainwecker.

0: Ja, das ist doch Wahnsinn. Also diese Sache da am Leipziger Flughafen, Leipzig-Halle, unfassbar, was da passiert ist. Da sieht ein Mitarbeiter eine Drohne flach fliegen in der Nähe von einem Frachtflugzeug, das Richtung Ukraine gehen soll, voll mit Munition. Er packt die Drohne, zieht sie auf den Boden und hält sie fest, holt Hilfe, ohne zu wissen, dass da ein fetter Sprengsatz dran ist, was da alles hätte passieren können. Und es ist gar nicht so selten, dass Drohnen an Flughäfen rumfliegen. Das ist auch in diesem Jahr sehr oft geschehen. Wie oft und wie gefährlich das ist und wie der aktuelle Stand ist von Leipzig-Halle, das hört ihr gleich bei Fabian Schaffer um 17 Uhr in den Mainwelle-Nachrichten.
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1: Es ist 17 Uhr. Ich bin Fabian Schaffer. Bundesverkehrsminister Bilger will kurzfristig das Lkw-Fahrverbot an Sonn- und Feiertagen aufheben. Außerdem soll mehr Ware auf die Schiene verlegt werden, wenn das möglich ist. Die Regierung reagiert damit auf die niedrigen Wasserpegel in großen Flüssen wie Rhein, Donau oder Main. Die Logistikbranche ist skeptisch und weist auf Zehntausende fehlende Lkw-Fahrer hin und auf Ruhezeiten, die eingehalten werden müssten. Die Behörden haben in Thüringen einen 33-jährigen Ukrainer festgenommen. Er soll versucht haben, Aufnahmen vom Gelände eines bayerischen Rüstungsunternehmens zu machen. Sein Ziel sei gewesen, Sabotageakte zu verüben, teilte die Generalstaatsanwaltschaft in München mit. Er sitze derzeit in einem bayerischen Gefängnis. Unter anderem die Hausärzte gehen die Bundesregierung beim Thema Hitzeschutz scharf an. Verbandschefin Buhlinger-Göpfert sagt, passiert sei praktisch nichts. Kaum wird's im Herbst kühler, verschwindet das Thema von der Tagesordnung. Allein in einer Woche im Juni gab es den Angaben nach fast 10.000 Hitzetote. Besonders Pflegeheime müssten ihre Bewohner besser schützen können, so die Forderung. Wie umweltfreundlich sind Kreuzfahrten wirklich? Im neuen Umweltranking des Naturschutzbundes NABU schneiden zwei norwegische Reedereien zwar erneut am besten ab, selbst die erreichen aber nicht einmal die Hälfte der möglichen Punkte. Zoe Tassovali berichtet.
2: Wer eine Kreuzfahrt bucht, muss beim Klimaschutz weiter deutliche Abstriche machen. Der NABU sagt, auch die besten Anbieter sind noch weit von einer wirklich umweltfreundlichen Reise entfernt. Die Umweltschützer haben unter anderem geprüft, ob die Schiffe ohne Schweröl fahren, Landstrom im Hafen nutzen und ihre Abgase reinigen. Weltweit waren im vergangenen Jahr so viele Menschen auf einer Kreuzfahrt wie noch nie.
1: Der Transfer von Jan Diomande ist perfekt. RB Leipzig hat den 19-jährigen Fußballnationalspieler der Elfenbeinküste für mindestens 125 Millionen Euro an Real Madrid verkauft. Rekordtransfer für Leipzig und einer der teuersten der Bundesliga-Geschichte. Diomande erhält bei den Madrilenen einen Vertrag bis 2033. Es ist jetzt kurz nach 5.
3: Danke Fabian, wir schauen aufs Mainwelle-Wetter. Angenehmere Werte als zuletzt. Auf jeden Fall. Zum Beispiel haben wir in Heinersreuth aktuell, in Hannerschrath 28 Grad, Preußen genauso. Ja, Bischofsgrün 25 und am wärmsten ist es momentan in Pottenstein 29 Grad, auch in Betzestee. Also das kann man aushalten, vor allem im Schatten. Die Sonne scheint, es ist aber auch so ein bisschen windig, angenehm sommerlich würde ich jetzt mal sagen. Und morgen wird es noch angenehmer, also auch morgen viel Sonnenschein, ein echt schöner sonniger Tag, ein Sommertag und es wird nochmal eine kleine Ecke angenehmer, eine kleine Ecke kühler, da können wir dann nochmal richtig durchschnaufen, denn ab

0: Samstag, Samstag und Sonntag auch viel Sonne, 1A Badewetter und Grillwetter und Biergartenwetter. Und da wird's aber ab Samstag wieder heiß. Da steht halt dann wieder die 3 vorne, ne? So, schauen wir mal auf die A9, was da wieder los ist. Da hat ja ein LKW gebrannt. Wir gucken mal, der aktuelle Stand, A9. Richtung Berlin, da war die A9 zwischendurch mal komplett dicht. Jetzt aber zwischen Schneidach und Hormersdorf Bergungsarbeiten, da hat immerhin ein LKW gebrannt. Reinigungsarbeiten, rechte Spur gesperrt, ist überschaubar. Dann schauen wir mal auf die A70 Richtung Bayreuth zwischen Kulmbach-Neudrossenfeld und dem Autobahndreieck Bayreuth-Kulmbach. Aktuell 1 Kilometer Stau. Und das Beste heben wir uns immer bis zum Schluss auf. Die A9 Richtung Nürnberg. Immer wieder Thema im Mainwecker am Nachmittag. Kein Verkehrsservice von der Mainwelle ohne einen Stau in diesem Bereich. Also die A9, ihr wisst, was kommt. Richtung Nürnberg zwischen Markt Schorgast und dem Autobahndreieck Bayreuth-Kulmbach. Aktuell 3 Kilometer Stau, Zeitverlust 7 Minuten. Ist auch einigermaßen überstaubar. Hat man schon schlimmer. So, dann schauen wir mal auf die Blitzer A70, der ist neu Richtung Bamberg. Zwischen Kulmbach-Neudrossenfeld und Turnau-West, da an der Rastanlage, 100 sind erlaubt, da steht jetzt ein Blitzer. Bitte Fuß weg vom Gas. Außerdem noch einer in Bischofsgrün an der Höhenklinik, das ist tricky, denn da sind nur 30 erlaubt. Wie ihr wisst. Und dann noch Bayreuth Industriegebiet bei der Bundespolizei ebenfalls ein Blitzer, der könnte noch aktuell sein. Ansonsten bitte melden 0170 99 07000. Dankeschön euch allen. Eine gute Fahrt.
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0: Ja, wir brauchen jetzt gute Nachrichten. Gute Nachrichten. Bei dem schönen Wetter, Ferien, gute Nachrichten. Und eine gute Nachricht ist, im August schenken wir euch eine Pizza. Und wenn ihr wollt, auch 2 oder noch viel, viel mehr. Wie das funktioniert, das sage ich euch gleich. Das ist ein Geheimnis. Wir lüften es gleich. Aber mit wem machen wir das zusammen? Mit unserem Partner, mit dem Dominos, da am Josefsplatz, wo jetzt auch dieser fette Wasserrohrbruch ist. Ist auch nicht einfach, ne, weil da jetzt nicht die Kunden so leicht hinkommen. Aber gemeinsam mit dem Dominos schenken wir euch eine Pizza, mindestens eine. Und ich wollte mal von der Chefin, von der Kerstin wissen, welche Pizza würde denn zu mir passen?
3: Also bei dir ist es einfach. Zu dir passt definitiv die Crazy Dog.
4: Weshalb?
3: Naja, der Name ist Programm, oder? So ein bisschen verrückt bist du ja schon.
4: Danke.
3: Gerne.
0: Welche Pizza würde zum Beispiel zu Phil Funfuck passen?
3: Phil Fungi Funfuck.
0: Fungi Funfuck passt. Und Nina Titus?
3: Also da würde ich was Vegetarisches empfehlen. Irgendwas, so eine schöne Caprese vielleicht mit Tomaten und ein bisschen Mozzarella-Kügelchen drauf.
0: Echt? Nicht irgendwas Scharfes? So Pizza Aphrodite?
3: Aphrodite. Ich glaube, wir üben noch mal in der Küche und kreieren was Schönes für Nina.
0: Das macht er. Und gleich sagen wir euch, wie ihr kostenlos an eine Pizza kommt. Oder an 2. Oder an 3. Oder an 4. Oder an 5, 6, 7, 8, 9, 10. Der ganze August.

0: Achtung, was jetzt kommt, das ist eine absolute Allzweckwaffe im Radio, das Wort geschenkt. Ach, stellt euch mal vor, bei dem schönen Wetter, schön auf der Terrasse sitzen, ihr holt euch eine Pizza bei unserem Partner Domino's, anrufen oder direkt hingehen. Wichtig ist, ihr müsst sie abholen, also hingehen vor Ort, entweder bestellen, vorher könnt ihr schon über Telefon das machen. Und dann gibt's ein Geheimwort. Das sagen wir euch jetzt, ja. Also ihr bestellt zwei Pizzen und ihr bekommt eine geschenkt, mindestens. Fragen wir mal nach, die Kerstin vom Domino's, da am Josefsplatz, wo jetzt der große Wasserrohrbruch ist. Also, Kerstin, ich habe zwei Pizzen bestellt, jetzt komme ich rein zu euch und sage, mein Welle. Und dann?
1: Ja, sehr schön. Christian, ein schönes Lächeln noch von dir. Und jawohl, du kriegst eine Pizza von uns geschenkt. Nämlich die Mainwelle-Hörer bekommen die günstigere Pizza gratis. Und zwar den ganzen August lang. Also das heißt, du kommst zu uns in den Laden, nennst das Codewort Mainwelle, aber pssst, geheimes Codewort, und bekommst eine Gratis-Pizza. Denn was ist besser als eine Pizza? Zwei Pizzen.
0: Das stimmt. Also nochmal. Beispiel, ich bestelle zwei Pizzen. Geh da rein, Abholung, sag mein Wille und dann bekomme ich die günstigere geschenkt.
1: Also wenn du jetzt zum Beispiel eine Margarita dir aussuchst und eine Pizza Salami, dann bezahlst du die Salami und die Margarita ist gratis.
0: Pass auf, ich weiß jetzt schon, was einige denken. Was ist denn jetzt, wenn ich zwei gleiche bestelle? Oder wenn ich zwei bestelle, die gleich viel kosten?
1: Dann bekommst du eine davon umsonst.
0: Das ist ein Wort. Was ist denn, wenn ich vier Pizzen bestelle?
1: Dann musst du zweimal Mainwelle sagen und bekommst zwei Pizzen gratis.
0: Ja, oder nein. Und wenn ich 20 bestelle, dann werde ich zu fett. Also, schöne Geschichte und die dauert den ganzen August.
1: Gilt jeden Tag. Also wir haben 7 Tage die Woche geöffnet von 10 bis 23 Uhr und freuen uns über alle Mainwelle-Hörer, die uns besuchen kommen.
0: Und aber ganz wichtig, also nur bei Abholung vor Ort.
1: Nein, wir würden doch unsere Kunden gerne sehen und die persönlich begrüßen. Nee, also es gilt nur für Abholung.
0: Also nicht bei Lieferung, aber man kann anrufen, ich habe es eben schon gesagt, oder dann direkt vor Ort bestellen. Aber wichtig ist halt, dass ihr die Pizzen abholt. Also wir fassen noch einmal zusammen. Kerstin, bitte.
1: Also du kommst rein, du sagst unser geheimes Codewort Mainwelle, schenkst uns ein nettes Lächeln und kriegst deine Gratis-Pizza. Dann ist die günstigere davon kostenlos.
0: Also nicht unbedingt gut für den Bauch, aber eine gute Diät für den Geldbeutel. Wahrscheinlich mit Domino's eine der leckersten Sparaktionen des Jahres, die wir da am Start haben. Die Spielregeln sind so einfach, das versteht sogar der eBay-Algorithmus, der Holztische für Haustiere hält. Kleiner Insider, wenn ihr das von einer halben Stunde gehört habt. Wenn nicht, erzähle ich auch gleich nochmal. Ich wünsche euch einen schönen Donnerstagabend.

0: 2 Pizzen bestellen bei Domino's bei unserem Partner am Josefsplatz. Ja. Zum Domino's gehen und sagen, mein Wille, und schon bekommst du eine geschenkt. Also du bestellst dir eine große mit Schinken, ne, eine leckere Mister vielleicht, und für deine Ehefrau vielleicht so eine kleine Margarita, ne? Die kleine kriegst du dann umsonst, ne? Und du bist daheim der Held. Ich werde bei Domino's schon mal vorschlagen, eine Sonderedition anzubieten, die Hohenzollern-Sperrung Spezialpizza. Extra dick belegt, damit man im Stau dann am Josefsplatz auf dem Heimweg nicht verhungert. Mehr zu dieser Sonderpizza-Aktion bei uns natürlich noch in dieser Stunde. Und mehr über die Sperrung, über den Wasserschaden am Josefsplatz könnt ihr nachlesen unter meinwille.de. Das dauert nämlich jetzt tatsächlich nicht nur bis Ende August, sondern nochmal eine Woche länger. Aber dann soll es noch länger halten. Und dann kann man vielleicht nochmal eine Woche länger investieren. Und was sonst noch wichtig ist heute, das hört ihr gleich um 5:30 bei Franziska Horn.
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0: Eine Minute nach 17:30 und im Studio ist Franziska Horn.
1: Schönen Nachmittag.
0: Hallo Franzi.
1: Hallo.
0: Hallo.
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1: In Weidenberg hat es mitten in der Nacht einen großen Brandeinsatz gegeben. In einem Mehrfamilienhaus in der Warmensteinacher Straße. Infos hat Martin Sollek von der Sprecherin des Kreisfeuerwehrverbandes Stefanie Bleuse.
3: Es ist kurz nach 12:30. Jemand alarmiert die Feuerwehr. Eine Küche in dem Haus stehe in Flammen. Drei Leute befinden sich noch in der Wohnung. Sofort kommen Einsatzkräfte aus Weidenberg und umliegenden Ortschaften zum Brandort, 75 insgesamt. Ihnen gelingt es, den Brand zu löschen. Der Rettungsdienst bringt die drei Bewohner, die Rauch eingeatmet haben, ins Krankenhaus. Bleuse sagt, es sei einer aufmerksamen Nachbarin zu verdanken, dass nichts Schlimmeres passiert ist.
1: Die Polizei geht davon aus, dass angebranntes Essen die Brandursache war. Der Koch soll betrunken eingeschlafen sein. Ihm blüht jetzt ein Strafverfahren. Der Sachschaden liegt schätzungsweise bei mindestens 50.000 Euro. Die renommierten Möbeltischlerei Klaus Bertels Echtholzdesign in Turnau hat Nachfolger gefunden. Samuel Neubauer und Philipp Kraus von Sann Wintergarten in Kulmbach-Melkendorf werden sie weiterführen. Sie haben die Designrechte erworben und den Markennamen und beinahe den gesamten Maschinenpark übernommen. Die bisherigen Inhaber Klaus und Franziska Bartels leben inzwischen in Frankreich, wo sie eine Kaffeebar betreiben. Jahrelang haben sie nach einem Nachfolger gesucht. Gegründet wurde das Unternehmen vor über 50 Jahren. Während andere die Sonnencreme einpacken, Eis essen und an den Badesee fahren, sucht die Stadt Bayreuth schon wieder einen Weihnachtsbaum. Der soll in der Adventszeit auf dem Bayreuther Marktplatz stehen. Es soll ein schöner, gleichmäßig gewachsener Nadelbaum mit einer Höhe von etwa 18 bis 25 Metern sein. Eine besonders geeignet sind Tannen, Fichten oder Douglasien. Am besten kommt er aus Bayreuth oder im Umkreis von 5 Kilometern. Das Grundstück sollte so zugänglich sein, dass ein 40-Tonnen-Kran und das Transportfahrzeug mit ca. 25 Metern Länge Platz haben. Wer einen solchen Baum hat und ihn sowieso entfernen möchte, wird gebeten, sich beim Stadtbauhof zu melden.
0: Dankeschön, Franzi. Wir schauen aufs Mainwetter. Heute ein schöner Tag. Morgen und auch am Wochenende allerbestes Badewetter. Die Werte, die sind der Unterschied. Also heute ist es ja sehr, sehr angenehm. Wir haben aktuell zum Beispiel in Bittlach 28 Grad. Oder in Mistelbach ebenfalls 28, im Fichtelgebirge sind es 25, zum Beispiel in Fichtelberg und in Betzerstey 29. Also das ist schon angenehmer, es ist nicht mehr ganz so heiß und nicht mehr ganz so drückend schwül heiß und hier und da ist ein angenehmer Wind. So geht's morgen weiter, morgen wird sogar nochmal eine kleine Ecke, ein klitzekleines bisschen kühler, also sehr, sehr angenehm, aber auch morgen viel Sonnenschein. Und dann, Samstag, Sonntag wird's schon wieder heiß. Aber es bleibt natürlich schön. 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Hallihallo an alle unterwegs. Wir schauen nochmal auf die A9. Da hat ja ein LKW heute gebrannt bei Schneitach. Aber da sind jetzt die Aufräumarbeiten abgeschlossen. Gute Nachricht. Da ist nichts mehr. Aber natürlich auf der A9. Diesmal Richtung Nürnberg zwischen Marktschorgast und dem Autobahndreieck Bayreuth-Kulmbach. Ist eigentlich nur eine Frage, wie viel Kilometer da Stau ist. Aktuell 3 Kilometer Stau, aber es geht dann doch ganz fix. 8 Minuten Zeitverlust. Dann von der A70 Richtung A9, also zwischen Kulmbach-Neudrossenfeld und dem Autobahndreieck Bayreuth-Kulmbach. 1 Kilometer Stau. Und das war's dann auch noch. Da ploppt noch was auf. Ganz aktuell die A9 Richtung Berlin zwischen Trocker und Bayreuth Süd. Vorsicht, Reifenteile und Plastikteile auf allen Spuren. Bitte aufpassen. Ja, und aufpassen vor allem auf der A70 Richtung Bamberg zwischen Kulmbach-Neudrossenfeld und Turnau-West am Rastplatz in der 100er Zone. Ein Blitzer auch in Bischofsgrün an der Höhenklinik und in Bayreuth nach unseren Informationen auch immer noch bei der Bundespolizei im Industriegebiet. Wenn ihr es besser wisst oder wenn ihr noch was Neues habt oder irgendwas auf dem Herzen, dann bitte melden 0170 99 07000. Dankeschön und euch allen eine gute Fahrt.
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1: Hallöchen.
0: Hattest du schon mal einen Sechser im Zeugnis? Nee, ne? Nee. Halbjahreszeugnis.
1: Ich glaube, 5 war tatsächlich das Schlechteste.
0: Also.
1: Aber du?
0: Ja.
1: Ja?
0: Bestimmt. Doch, ja, ja. Mich jetzt auch mal durchgeschmissen dann und so. Naja, ich.
1: Ja, klar, mich auch. Aber ich habe mich im Zeugnis habe ich mich immer noch mal auf eine 4 oder eine 5 gerettet.
0: Ja, sehr gut, ja. Ja, ja. Sehr gut. Und normalerweise, diese Aktion haben wir auch gemacht. Wenn man eine 1 hat, wird man belohnt in Bayern. Natürlich, ne?
1: Leistungsprinzip.
0: Na freilich. Wer ein 1 hat, bekommt ein Eis geschenkt. Haben wir von der Mainwille auch schon Aktionen gemacht. Aber jetzt gibt es was ganz Kurioses, und zwar am Ammersee.
1: Aha.
0: In Utting.
1: Aha.
0: Ja. Da ist der Martin, der hat da ein Strandbad und einen Kiosk. Mhm. Und da bekommen alle Schüler ein Eis, die eine 6 haben im Zeugnis.
1: Hä, wie cool.
0: Weil er sagt, ich sehe das gar nicht ein. Alle kriegen immer ein Eis für einen 1er.
1: Ja.
0: Immer Leistungsprinzip. Da kriegst du mal, als ja, wenn du einen 6er hast, ein Eis. Eine Kugel
1: so
0: Eis.
1: So eine Trosteis,
0: pro
1: oder?
0: Pro 6, ja genau.
1: Ja,
0: genau.
1: Toll.
0: Pro 6. Eine Kugel Eis. Ja. Also, das ist eine verkehrte Welt, ne? Du weißt Bescheid. Bei eBay wirst du gesperrt, weil dein Holztisch eine versteinerte Fossilien in der Schieferplatte hat.
1: Das ist immer noch die beste Geschichte eigentlich.
0: Funny, cause it's true, ist die Wahrheit, wirklich. Das ist mir passiert. Die haben mir eine eBay-Kleinanzeige gesperrt. Und in Utting am Ammersee kriegst halt für einen 6er Eis.
1: Mega.
0: Das ist doch...
1: ist mal was.
0: Ich habe Hoffnung.
1: Ja. Ja, die Welt aufwärts. Wird besser
0: die
1: und
0: Welt
1: netter.
0: Wird anders. Anders,
1: toll.
0: Netter, bekloppter wieder ein bisschen. Und wir haben was zu lachen. Und ihr
1: das
0: hoffentlich
1: stimmt.
0: auch. Und ihr habt hoffentlich auch einen schönen Nachmittag.

Hand aufs Herz, ab wann gilt man eigentlich offiziell als illegaler Tierhändler? Ich frage für einen Freund, beziehungsweise für mich selbst. Ich wollte einen Holztisch auf eBay verkaufen mit einer Schieferplatte. Ich erzähle es nochmal, weil viele jetzt hier fragen per WhatsApp. Also ein Wohnzimmertisch, so ein flacher, ne, mit zwei Beistelltischen. Schöner Holzrahmen und in der Mitte eine graue Schieferplatte. Und in dieser Schieferplatte sind halt Fossilien. Und diese Anzeige hat mir jetzt der eBay-Algorithmus oder diese KI gestrichen. Also die Anzeige ist gelöscht worden. Begründung, Handel mit Tieren ist nicht zulässig. Ich meine, also nicht zulässig. Ne? Wenn der eBay-Algorithmus jetzt schon Jagd auf 200 Millionen Jahre alte, mausetote Steinurzeitkrebse macht, ne, dann läuft beim Tierschutz aber mächtig was schief. Ne? Jetzt muss ich mal schauen, ob unser Kaffeetisch überhaupt eine Haltegenehmigung hat vom Veterinäramt, ne? Oder ob Peter demnächst meinen Garten besetzt, um die Fossilien artgerecht auszuwildern, ne? Also verrückte Welt, aber auch lustige Welt. Oh Mann. Spandau Ballet. Lang nicht mehr gehört. Hier auf der Main. Schönen Nachmittag, schönen Abend. Ich hätte übrigens einen Schieferplattentisch da haben, falls ihr Interesse hättet. Mit Haustieren. Bellen nicht. Machen keinen Schmutz. Ideal.

0: Danke an den Carsten. Blitzer, Bischofsgrün an der Höhenklinik ist weg. Aber was wir ganz vergessen haben heute, der Blitzeranhänger steht ja auch noch am Kreimoosweiher. Danke an Wolfgang und an den Dmitri für die Warnung. Und dann hatten wir ja heute diesen fetten Stau. Die A9 war ab Schneitach phasenweise komplett gesperrt. Da hat ein LKW gebrannt und mitten im Stau steckte die Kerstin. Und sie hat was ganz, ganz Wichtiges für uns.
1: Hallo lieber Christian.
0: Hallo.
1: Hallo liebes Mainwelle-Team. Hier ist mal wieder euer Grinsekiste. Lieber Christian, ich habe ein ganz großes Anliegen. Du hast ja vorhin das gemeldet mit dem Unfall, wo das Auto ausgebrannt ist.
0: Ja.
1: Wir waren mittendrin gestanden in diesem Stau. Wir waren bei Ikea. Juhu. Mhm. 1,5 Stunden waren wir in diesem Stau gestanden. Ich muss ganz ehrlich sagen, ich habe eine riesengroße Bitte. Bitte, bitte, bitte, macht eine Rettungsgasse. Es ist doch nicht so schwer, dass man eine Rettungsgasse bildet. Der Krankenwagen ist nicht durchgekommen, der Abschleppdienst ist nicht durchgekommen. Die mussten alle huben und Lichthuben geben und was weiß ich nicht gar. Also wie kann man denn so sah, dass man keine Rettungsgasse bilden kann? Also ich habe halt einen halben Herzinfarkt in meinem Auto kriegt, weil ich mich einfach so maßlos drüber aufregen kann, weil es geht doch um Sekunden, wo man Menschenleben retten kann. Also bitte, bitte, bitte an alle Autofahrer, wenn ihr im Stau steht, bitte bildet eine Rettungsgasse. Das ist ganz, ganz wichtig. Ich danke euch und wünsche euch noch einen schönen Abend. Ganz liebe Grüße, euer Grinsekiste.
0: Danke, Kerstin. Wir danken dir, dass du uns da nochmal erinnert hast. Also denkt immer bitte an die Rettungsgasse. Ciao.

0: 52, wir halten fest. Die Bettina glaubt, dass ich meinen fossilen Schieferplatten-Wohnzimmertisch nicht mehr wegbekomme. Aber wie gesagt, also wenn ihr den euch holt, dann natürlich sind die Haustiere gleich dabei. Okay, danke Bettina, du machst mir Hoffnung. Und dann wollte ich mich bedanken für die geschätzte Aufmerksamkeit, euch noch einen schönen Abend wünschen. Jetzt ab 18 Uhr viel Spaß mit Franziska Horn. Und jetzt schalten wir aber nochmal ganz kurz in den Bus, denn heute war ja ein großer Tag. Wir schenken Weihnachten ist nicht nur vor Weihnachten, sondern auch immer wieder unter dem Jahr. Und für Familien, die sich einen Ausflug in der Form nicht leisten können, machen wir das ja auch. Wir sind heute mit dem Bus losgefahren nach Chemnitz in den Sonnenlandpark. Wir haben den ganzen Tag darüber berichtet. Es gibt auch Videos bei Instagram und bei Facebook. Und da schalten wir jetzt nochmal in den Bus zu Dolores, zu Kevin und natürlich zu meiner lieben Kollegin Michelle Embacher.
1: Hallöchen Christian, Hallöchen. Wir sind jetzt schon wieder in unserem Reisebus und sind auf dem Weg zurück und wir können ja alle mal hören. Richtig, ihr hört gar nichts, weil alle schlafen im Bus, oder Dolores?
2: Absolut, wir haben schon gedacht, wir haben ein paar vergessen, aber nee, die schlafen tatsächlich.
1: Wie war's denn Kevin, du warst ja auch mit dabei.
3: Ja, ich war auch schon mehrmals dabei und ich muss sagen, es war wieder ein sehr schöner Ausflug in den Sonnenlandpark. Und du hast ja gerade gesagt, hier ist es sehr ruhig. Das bedeutet, alle haben sich ausgepowert, haben die Attraktionen, die es dort gibt. Und die sind ja hauptsächlich Attraktionen zum Mitmachen, also nicht irgendwie reinsetzen und mitfahren, sondern eher so tun. Wasser, Natur, Streicheln, das ist ja alles dabei. Und wenn man das jetzt hier so sieht und ich gucke jetzt mal so von vorne nach hinten im Bus, da ist wirklich ganz viel Stille und glaube, das haben wir alles richtig gemacht und wir haben auch einen sehr guten Busfahrer hier von unserem Partner Omnibus Rabenstein, die möchte ich auch mal erwähnt haben. Der Thomas hat uns schon ganz gut nach Chemnitz gebracht und wir sind auf halbem Weg zurück und ich denke, das sollte auch gut funktionieren, dass wir alle gesund und munter wieder in Bayreuth landen.
1: Dolores, wie hast du das Gefühl, hat es den Leuten gefallen? War es ein schöner Ausflug so aus dem Alltag?
2: Also ich bin der Meinung, ja. Als wir dann schon so ziemlich an der Türe waren, sind die Leute vorbei, haben einfach nur Danke gesagt, gestrahlt von einem Ort zum anderen. Also das kann nur das bedeuten, dass wir alles richtig gemacht haben und dass die Leute sich unwahrscheinlich gefreut haben über diesen Ausflug. Und ich glaube, dass dieser Ausflug auch noch lange in Erinnerung bleibt wird.
1: Das denke ich auch. Und wir sind jetzt wirklich dann auf dem halben Weg, sind dann bald wieder in Bayreuth. Und dann, ja, sehen wir uns bald wieder und damit zurück ins Studio.
0: Sehr schön. Dankeschön, Michelle. Fahrt vorsichtig, kommt gut nach Hause und euch allen nochmal einen schönen Abend.
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1: Es ist 18 Uhr. Ich bin Fabian Schaffer. Bundesverkehrsminister Bilger will der Wirtschaft beim Niedrigwasser unter anderem auf dem Rhein helfen. Nach einem Spitzentreffen mit Wirtschaftsvertretern hat er angekündigt, mit den Ländern über Ausnahmen vom Lkw-Sonntagsfahrverbot zu sprechen und Schwertransporte schneller zu genehmigen.
2: Klar ist, wir können das Wetter nicht beeinflussen, aber wir können dafür sorgen, dass unsere Wirtschaft besser durch diese schwierigen Wochen kommt. Deshalb werden wir jetzt dort nachsteuern, wo es notwendig ist.
1: Außerdem soll die Autobahngesellschaft vermeidbare Baustellen auch vermeiden und DB Cargo mehr Güter auf die Schiene bringen. Mit einem Tritt hat ein Flughafenmitarbeiter in Leipzig-Halle die am Mittwoch aufgetauchte Drohne zu Boden geholt. Das meldet die deutsche Presseagentur. Er hatte das mit Sprengstoff beladene Flugobjekt gegen 23 Uhr bemerkt. Auf dem Vorfeld stand eine ukrainische Transportmaschine und in der soll sich entgegen vorheriger Medienberichte keine Munition befunden haben, hieß es aus dem Bundesinnenministerium. Er war im Februar vergangenen Jahres in München mit einem Auto in eine Verdi-Demo gefahren. Jetzt muss der 25-Jährige lebenslang in Haft, urteilte das Oberlandesgericht München. Es stellte zudem eine besondere Schwere der Schuld fest. Damit ist eine vorzeitige Entlassung unwahrscheinlich. Bei dem Anschlag damals waren eine Frau und ihr zweijähriges Kind gestorben. Zahlreiche Menschen wurden verletzt. Ferien in Bayern sind deutlich teurer geworden als im Vorjahr. Das hat das Landesamt für Statistik mitgeteilt. Hotelübernachtungen kosten 2,8% mehr als im Juli 2025. Restaurantpreise stiegen um 1,2% trotz gesenkter Mehrwertsteuer. Im 10-Jahres-Vergleich sind Kraftstoffpreise sogar um mehr als 63% gestiegen. Der Journalist Stefan Aust bekommt den Ehrenpreis des Bayerischen Buchpreises. Ministerpräsident Söder würdigt damit sein publizistisches Gesamtwerk. Besonders sein Buch Der Bader-Meinhof-Komplex gilt als Standardwerk zur RAF-Geschichte. Die Preisverleihung soll Ende Oktober in der Münchner Residenz stattfinden. Es ist jetzt kurz nach 6.
3: Und ein kleiner Blick aufs Wetter. Heute bleibt's angenehm, sonnig und schön warm draußen. Morgen wird's ähnlich wie heute und übers Wochenende dann wieder relativ warm bis über 30 Grad. Hallo an alle unterwegs. Wir schauen auf die A9 Richtung Berlin zwischen Pegnitz und Trockau. Da haben wir Reifenteile und Plastikteile über alle drei Spuren verteilt. Da bitte ganz arg vorsichtig fahren. Dann schauen wir auf die A9 Richtung Nürnberg zwischen Markt Schorgast und Dreieck Bayreuth-Kulmbach. Da ist ein bisschen Stau, paar Minuten, müsst ihr da länger einplanen. Und A70 Richtung Bayreuth zwischen Kulmbach-Neutrossenfeld und Dreieck Bayreuth-Kulmbach. Da haben wir auch die altbekannte Stelle, auch ein bisschen Stau, paar Minuten braucht ihr da länger. Dann schauen wir auf die Blitzer. Da haben wir einen auf der A70 Richtung Bamberg zwischen Kulmbach-Neudrossenfeld und Turnau-West. Da sind 100 erlaubt. Und in Bischofsgrün an der Höhenklinik haben wir auch noch einen. War das nicht alles? Dann gerne her damit. Schreibt uns einfach eine WhatsApp.
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2: Thema heute Morgen bei uns, die Wespen. Gefühlt ist es wirklich schlimmer als in den letzten Jahren. Wir haben bei der Expertin von der Uni Bayreuth nachgefragt.
3: Ja, sie sind dieses Jahr ziemlich schlimm, vor allem in unserer Gegend, weil der warme Frühling die Nestgründung begünstigt hat. Denn die überwinterten Königinnen konnten früher aktiv werden. Das heißt, jetzt im Spätsommer haben wir größere Völker. Das immer noch warme Wetter und trockene Wetter fördert natürlich die Entwicklung dieser Völker noch ganz besonders.
2: Also, wir liegen da nicht falsch, es ist wirklich so. Und töten dürfen wir die Wespen übrigens nicht, da drohen hohe Strafen, bis zu 5.000 Euro und bei gefährdeten Arten bis zu 50.000.
4: Das ist krass. 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
7: Die Nachrichten um 6:30 gibt's von mir. Ich bin Franziska Horn. Schönen Abend. Mehr Aufträge und deutlich mehr Gewinn. Beim Pumpen- und Armaturenhersteller KSB ist das zweite Quartal gut gelaufen. Im ersten Halbjahr ist der Auftragseingang auf knapp 1,85 Milliarden Euro angestiegen. Besonders gut hat sich das Ersatzteil- und Servicegeschäft entwickelt, heißt es im aktuellen Geschäftsbericht. Im zweiten Quartal hat KSB einen operativen Gewinn von rund 59 Millionen Euro erreicht. Das ist deutlich mehr als zu Jahresbeginn. Trotz schwieriger Weltwirtschaft bestätigt das Unternehmen seine Prognose für das Gesamtjahr. Auch für den Standort in Pegnitz sind das positive Nachrichten. Dort ist KSB der größte Arbeitgeber mit rund 1600 Beschäftigten. Die renommierte Möbeltischlerei Klaus Bartels Echtholzdesign in Turnau hat Nachfolger gefunden. Samuel Neubauer und Philipp Kraus von San Wintergarten in Kulmbach-Melkendorf werden sie weiterführen. Sie haben die Designrechte erworben und den Markennamen und beinahe den gesamten Maschinenpark übernommen. Die bisherigen Inhaber Klaus und Franziska Bartels leben inzwischen in Frankreich, wo sie eine Kaffeebar betreiben. Jahrelang haben sie nach einem Nachfolger gesucht, gegründet wurde das Unternehmen vor über 50 Jahren. Wasserflasche leer nach dem Joggen oder Volleyballspielen? In der Bayreuther Wilhelminenaue gibt es jetzt einen neuen kostenlosen Trinkwasserbrunnen. Er steht zwischen Kulturkiosk und Volleyballfeldern und ist barrierefrei. Besucher können dort direkt trinken oder ihre Flasche kostenlos auffüllen. Der Brunnen wird regelmäßig kontrolliert. Er ist bereits der 5. feste Trinkbrunnen im Bayreuther Stadtgebiet. 2 weitere sollen im kommenden Jahr dazukommen. Und alles zum Nachlesen gibt's nochmal auf meinwelle.de. Und wir schauen gleich noch aufs Wetter. Morgen genauso wie heute. Schön angenehm, viel Sonne und wenig Wolken. Aber dann übers Wochenende wird's noch ein bisschen sonniger, noch ein bisschen wärmer wieder. Über 30 Grad richtiges Grillwetter. Hallo an alle unterwegs. Wir haben noch eine Meldung von der A9 Richtung Nürnberg zwischen Bad Berneck-Himmelkron und Dreieck Bayreuth-Kulmbach. Da braucht ihr ein paar Minuten länger. Dann haben wir noch 2 Blitzer, einen in Bischofsgrün an der Höhenklinik und noch einer auf der A70 Richtung Bamberg zwischen Neudrossenfeld und Turnau West direkt am Rastplatz in der 100er-Zone. Habt ihr noch was? Dann gerne her damit. Schreibt uns einfach eine WhatsApp und wir geben's weiter.
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4: Es ist 19 Uhr, ich bin Fabian Schaffer. Die Zahl der Drohnensichtungen an deutschen Flughäfen ist im ersten Halbjahr gestiegen. Insgesamt wurden an den 15 internationalen Verkehrsflughäfen 166 der Flugobjekte gemeldet. Zuletzt passierte das am Mittwoch in Halle-Leipzig. Die dort mit Sprengstoff bestückte Drohne landete neben einer Frachtmaschine, in der wiederum befand sich entgegen vorheriger Berichte keine Munition, hieß es aus dem Bundesinnenministerium. Verkehrsminister Bilger will kurzfristig das Lkw-Fahrverbot an Sonn- und Feiertagen aufheben. Außerdem soll mehr Ware auf die Schiene verlegt werden. Die Regierung reagiert damit auf die niedrigen Wasserpegel in großen Flüssen wie Rhein, Donau, Elbe oder Main. Hier kann aktuell weniger transportiert werden. Die Logistikbranche ist skeptisch, unter anderem wegen fehlender Lkw-Fahrer. Wie umweltfreundlich sind Kreuzfahrten wirklich? Im neuen Umweltranking des Naturschutzbundes NABU schneiden zwei norwegische Reedereien zwar erneut am besten ab, selbst die erreichen aber nicht einmal die Hälfte der möglichen Punkte. Zoe Tassovali berichtet.
5: Wer eine Kreuzfahrt bucht, muss beim Klimaschutz weiter deutliche Abstriche machen. Der NABU sagt, auch die besten Anbieter sind noch weit von einer wirklich umweltfreundlichen Reise entfernt. Die Umweltschützer haben unter anderem geprüft, ob die Schiffe ohne Schweröl fahren, Landstrom im Hafen nutzen und ihre Abgase reinigen. Weltweit waren im vergangenen Jahr so viele Menschen auf einer Kreuzfahrt wie noch nie.
4: Nach einer Ausbildung übernommen zu werden, ist längst nicht garantiert. Bundesweit ist die Übernahmequote im vergangenen Jahr auf 75% gesunken, ein Minus von 4%. Die besten Übernahmechancen gab es in den Bereichen Bergbau, Energie- und Wasserversorgung, in der Abfallbehandlung, im Finanz- und Versicherungswesen und in der öffentlichen Verwaltung. Der Transfer von Jan Diomande ist perfekt. RB Leipzig hat den 19-jährigen Fußballnationalspieler der Elfenbeinküste für mindestens 125 Millionen Euro an Real Madrid verkauft. Rekordtransfer für Leipzig und einer der teuersten der Bundesliga-Geschichte. Diomande erhält bei den Madrilenen einen Vertrag bis 2033. Es ist jetzt kurz nach 7.
6: Dankeschön. Und das Wetter, das schaut gut aus, auch die nächsten Tage. Morgen ähnlich wie heute. Am Wochenende dann wieder ein bisschen wärmer, über 30 Grad teilweise. Also bestes Bade- und Grillwetter. Und ein kleiner Blick auf die Straßen, da sieht's auch gut aus. Wir haben keine Meldungen mehr, nur noch ein paar Blitzer. Einmal in Bad Berneck an der Aral-Tankstelle aus einem schwarzen Kasten raus, der ist ziemlich schwer zu erkennen. Dann auf der A70 Richtung Bamberg zwischen Neudrossenfeld und Turnau West. Da steht der am Rastplatz in der 100er-Zone. Und in Bischofsgrün an der Höhenklinik ist auch noch einer in der 30er-Zone. Habt ihr noch was? Gerne her damit, schreibt uns einfach eine WhatsApp.
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1: 7:30, damit Zeit für die News. Die gibt's von mir, ich bin Franziska Horn. Schönen Abend. In Weidenberg hat es mitten in der Nacht einen großen Brandeinsatz gegeben. In einem Mehrfamilienhaus in der Warmensteinacher Straße. Infos dazu hat Martin Sollig von der Sprecherin des Kreisfeuerwehrverbandes Stefanie Bleuse.
2: Es ist kurz nach 7:30. Jemand alarmiert die Feuerwehr. Eine Küche in dem Haus stehe in Flammen. Drei Leute befinden sich noch in der Wohnung. Sofort kommen Einsatzkräfte aus Weidenberg und umliegenden Ortschaften zum Brandort, 75 insgesamt. Ihnen gelingt es, den Brand zu löschen. Der Rettungsdienst bringt die drei Bewohner, die Rauch eingeatmet haben, ins Krankenhaus. Bleuse sagt, es sei einer aufmerksamen Nachbarin zu verdanken, dass nichts Schlimmeres passiert ist.
1: Die Polizei geht davon aus, dass angebranntes Essen die Brandursache war. Der Koch soll betrunken eingeschlafen sein. Ihm blüht jetzt ein Strafverfahren. Der Sachschaden liegt bei schätzungsweise mindestens 50.000 Euro. Mehr Aufträge und deutlich mehr Gewinn. Beim Pumpen- und Armaturenhersteller KSB ist das zweite Quartal gut gelaufen. Im ersten Halbjahr ist der Auftragseingang auf knapp 1,85 Milliarden Euro angestiegen. Besonders gut hat sich das Ersatzteil- und Servicegeschäft entwickelt, heißt es im aktuellen Geschäftsbericht. Im zweiten Quartal hat KSB einen operativen Gewinn von rund 59 Millionen Euro erreicht. Das ist deutlich mehr als zu Jahresbeginn. Trotz schwieriger Weltwirtschaft bestätigt das Unternehmen seine Prognose für das Gesamtjahr. Auch für den Standort in Pegnitz sind das positive Nachrichten. Dort ist KSB der größte private Arbeitgeber mit rund 1.600 Beschäftigten. Während andere die Sonnencreme einpacken, Eis essen und an den Badesee fahren, sucht die Stadt Bayreuth schon wieder einen Weihnachtsbaum. Der soll in der Adventszeit auf dem Bayreuther Marktplatz stehen. Es soll ein schöner, gleichmäßig gewachsener Nadelbaum mit einer Höhe von etwa 18 bis 25 Metern sein. Wie etwa eine Tanne, Fichte oder Douglasie. Am besten kommt er aus Bayreuth oder dem Umkreis von 5 Kilometern. Das Grundstück sollte zugänglich sein, damit der auch gut abgeholt werden kann. Wer einen solchen Baum hat und ihn sowieso entfernen möchte, wird gebeten, sich beim Stadtbauhof zu melden. Die Kontaktdaten stehen auf meinwelle.de und alles andere zum Nachlesen steht da auch. Und ein kleiner Blick aufs Wetter. Heute bleibt's angenehm, sonnig und schön warm draußen. Morgen wird's ähnlich wie heute und übers Wochenende dann wieder relativ warm bis über 30 Grad. Wir schauen auf die Straßen. Vorsicht auf der A9 Richtung Berlin zwischen Münchberg Süd und Münchberg Nord. Da hat's gekracht. Der rechte Fahrstreifen und der linke Fahrstreifen sind blockiert. Die Unfallaufnahme läuft und die Bergungsarbeiten laufen. Da bitte vorsichtig fahren. Sonst haben wir nur noch ein paar Blitzer, einmal in Bad Berneck an der Aral-Tankstelle aus einem schwarzen Kasten heraus. Der ist ziemlich schwer zu erkennen. Dann auf der A70 Richtung Bamberg zwischen Neudrossenfeld und Turnau West am Rastplatz in der 100er-Zone. Und in Bischofsgrün an der Höhenklinik in der 30er-Zone haben wir auch noch einen. Habt ihr noch was? Dann schreibt uns gern einfach eine WhatsApp.
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0: die Ermittlungen übernommen. Es bestehe der Verdacht des versuchten Herbeiführens einer Sprengstoffexplosion und des gefährlichen Eingriffs in den Luftverkehr, hieß es. Berichte, wonach eine ukrainische Maschine nahe der Drohne mit Munition beladen gewesen sei, wurden mittlerweile zurückgewiesen, unter anderem intern durch das Bundesinnenministerium. Bundesverkehrsminister Bilger will der Wirtschaft beim Niedrigwasser unter anderem auf dem Rhein helfen. Nach einem Spitzentreffen mit Wirtschaftsvertretern hat er angekündigt, mit den Ländern über Ausnahmen vom Lkw-Sonntagsfahrverbot zu sprechen und Schwertransporte schneller zu genehmigen.
1: Klar ist, wir können das Wetter nicht beeinflussen, aber wir können dafür sorgen, dass unsere Wirtschaft besser durch diese schwierigen Wochen kommt. Deshalb werden wir jetzt dort nachsteuern, wo es notwendig ist.
0: Außerdem soll die Autobahngesellschaft vermeidbare Baustellen auch vermeiden und DB Cargo mehr Güter auf die Schiene bringen. Nach dem tödlichen Autoanschlag auf eine Gewerkschaftsdemonstration in München ist ein 25-Jähriger zu einer lebenslangen Haftstrafe verurteilt worden. Das Oberlandesgericht München stellte zudem die besondere Schwere der Schuld fest. Der aus Afghanistan stammende Mann war im vergangenen Jahr in die Demo gefahren. Eine Frau und ihre kleine Tochter starben. Zahlreiche Menschen wurden teils lebensgefährlich verletzt. Das Mittelmeer heizt sich immer weiter auf. An einer Messboje vor Mallorca ist mit 33,02 Grad die höchste je in spanischen Gewässern gemessene Wassertemperatur registriert worden, teilte der spanische Wetterdienst mit. Im westlichen Mittelmeer liegen die Temperaturen derzeit 4 Grad über dem langjährigen Durchschnitt. Forscher sehen den menschengemachten Klimawandel als Haupttreiber. Der Einzelhändler Woolworth ruft 4 Produkte aus seinem Spielzeugsortiment zurück. Bei Stretchy-Spielzeugen könnte es zu einer Verunreinigung mit Asbest gekommen sein, teilen Verbraucherschützer mit. Einzelheiten gibt es dazu auf der Seite lebensmittelwarnung.de. Berichte von Asbestfunden im Spielsand gab es zuerst in Australien und Neuseeland. Auch dort ging es um Sand aus China. Asbest ist krebserregend. Es ist jetzt 8:15.
2: Dankeschön. Und wir schauen gleich noch aufs Wetter. Morgen genauso wie heute. Schön angenehm, viel Sonne und wenig Wolken. Aber dann übers Wochenende wird es noch ein bisschen sonniger, noch ein bisschen wärmer wieder. Über 30 Grad richtiges Grillwetter. Hallo an alle unterwegs. Wir schauen auf die A9 Richtung Berlin zwischen Münchberg Süd und Münchberg Nord. Da hat's gekracht. Der rechte und der linke Fahrstreifen sind dann noch blockiert. Die Bergungsarbeiten und so weiter laufen schon. Es staut sich aber auch ordentlich. Bitte, bitte da eine Rettungsgasse bilden, damit die Einsatzfahrzeuge durch können. Und alle, die neu von hinten dran kommen, vorsichtig an das Stauende ranfahren. Dann schauen wir noch auf die Blitzer. An die A70 Richtung Bamberg zwischen Nordrossenfeld und Turnau West. Am Rastplatz steht einer in der 100er-Zone. Und in Bad Berneck haben wir noch einen an der Aral-Tankstelle aus einem schwarzen Kasten heraus. Der ist ziemlich schwer zu erkennen. Habt ihr noch was? Dann schreibt uns gerne eine WhatsApp ins Studio.
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1: Die Nachrichten um 8:30 gibt's von mir. Ich bin Franziska Horn. Schönen Abend. Am Hohenzollernring verlängern sich die Bauarbeiten nach dem Wasserrohrbruch voraussichtlich um rund eine Woche. Die Arbeiten sollen dann Anfang September abgeschlossen sein, denn die Stadtwerke nutzen die Sperrung, um den Kreuzungsbereich zur Albrecht-Dürer-Straße umfassend zu modernisieren. Dafür werden rund 270 Meter Versorgungsleitungen erneuert und Leerrohre für die künftige Stromversorgung und Telekommunikationsleitungen verlegt. Stadtwerke-Geschäftsführer Markus Rützel erklärt, man wolle nicht nur den akuten Schaden beheben, sondern den Kreuzungsbereich für die kommenden Jahre und Jahrzehnte zukunftssicher machen. Es steht weiterhin jeweils eine Spur stadteinwärts und stadtauswärts zur Verfügung. Reparatur und Modernisierung kosten voraussichtlich insgesamt rund 700.000 Euro. Die renommierte Möbeltischlerei Klaus Bartels Echtholz Design in Turnau hat endlich Nachfolger gefunden. Samuel Bauer und Philipp Kraus von San Wintergarten in Kulmbach-Melkendorf werden sie weiterführen. Sie haben die Designrechte erworben und den Markennamen und beinahe den gesamten Maschinenpark übernommen. Die bisherigen Inhaber Klaus und Franziska Bartels leben inzwischen in Frankreich, wo sie eine Kaffeebar betreiben. Jahrelang haben sie nach einem Nachfolger gesucht. Gegründet wurde das Unternehmen vor über 50 Jahren. Während andere die Sonnencreme einpacken, Eis essen und an den Badesee fahren, sucht die Stadt Bayreuth schon wieder einen Weihnachtsbaum. Der soll in der Adventszeit auf dem Bayreuther Marktplatz stehen. Es soll ein schöner, gleichmäßig gewachsener Nadelbaum mit einer Höhe von etwa 18 bis 25 Metern sein. Wie etwa eine Tanne, Fichte oder Douglasie. Am besten kommt er aus Bayreuth oder dem Umkreis von 5 Kilometern. Das Grundstück sollte zugänglich sein, damit der auch gut abgeholt werden kann. Wer einen solchen Baum hat und ihn sowieso entfernen möchte, wird gebeten, sich beim Stadtbauhof zu melden. Die Kontaktdaten stehen auf meinwelle.de und alles andere zum Nachlesen steht da auch. Und das Wetter, das schaut gut aus, auch die nächsten Tage, morgen ähnlich wie heute. Am Wochenende dann wieder ein bisschen wärmer, über 30 Grad teilweise, also bestes Bade- und Grillwetter. Hallo liebe Autofahrer, wir schauen auf die A9 Richtung Berlin. Zwischen Gefrees und Münchberg Nord, da haben wir inzwischen ziemlich viel Stau. Eine Stunde braucht ihr da länger. Sonst kommt ihr aber überall gut durch. Zwei Blitzer haben wir noch in Bad Berneck an der Aral-Tankstelle. Aus einem schwarzen Kasten raus, der ist ziemlich schwer zu erkennen. Und auf der A70 noch einen Richtung Bamberg zwischen Neutrossenfeld und Turnau-West am Rastplatz in der 100er-Zone. Ich wünsche euch eine gute Fahrt, kommt alle gut und sicher durch.
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1: Es ist 21 Uhr, ich bin Fabian Schaffer. Die Bundesanwaltschaft übernimmt die Ermittlungen zum

0: kollidiert. Bundesinnenminister Dobrindt spricht von einem hochprofessionellen hybriden Anschlagsszenario. Auch fremde Mächte schließt er als Drahtzieher nicht aus. Bundesverkehrsminister Bilger hat wegen des Niedrigwassers auf mehreren Wasserstraßen wie dem Rhein mehrere kurzfristige Maßnahmen angekündigt. Sie sollen der Wirtschaft helfen, Lieferketten aufrechtzuerhalten.
1: Wenn Transporte kurzfristig auf die Straße verlagert werden müssen, werden wir mit den Ländern darüber sprechen, dass wir Ausnahmen vom Sonn- und Feiertagsfahrverbot für besonders betroffene Güter vornehmen. Ich habe bereits mit mehreren Länderverkehrsministern darüber gesprochen und große Bereitschaft dazu erkennen können.
0: Auch sollen mehr Güter auf der Schiene transportiert werden, hieß es. Unter anderem die Hausärzte gehen die Bundesregierung beim Thema Hitzeschutz scharf an. Verbandschefin Buhlinger-Göpfert sagt, passiert sei praktisch nichts. Kaum wird's im Herbst kühler, verschwindet das Thema von der Tagesordnung. Allein in einer Woche im Juni gab es den Angaben nach fast 10.000 Hitzetote. Besonders Pflegeheime müssten ihre Bewohner besser schützen können, so die Forderung. Kreuzfahrtschiffe sind weiter oft umwelt- und klimaschädlich. Daran hat sich nach Einschätzung des NABU in den vergangenen Jahren wenig geändert. Zwar werde mehr in Landstromanschlüsse investiert und die Energieeffizienz verbessert. Entscheidend sei aber, dass noch immer 2/3 der Reedereien Schweröl als Treibstoff nutzen. Dadurch gäbe es einen extrem hohen Ausstoß an Schadstoffen und Treibhausgasen. Happy End für mutige Frauen. Ihre Heimat haben sie hinter sich lassen müssen. Nun haben sie eine neue gefunden. Zwei iranische Fußballerinnen haben in Australien Asyl bekommen und sind jetzt eingebürgert worden. Sie hatten beim Asiencup die iranische Nationalhymne nicht mitgesungen. Danach beschimpften Staatsmedien sie als Verräterinnen. Es ist jetzt 9:15. In der Nacht ist es meist locker bewölkt und im Norden klar, der Regen am Alpenrand lässt nach. Morgen scheint neben harmlosen Wolken häufig die Sonne. Im Süden ist es anfangs noch bewölkt mit vereinzelten Schauern. Die Höchstwerte erreichen 24 bis 30 Grad. A3 Würzburg Richtung Frankfurt zwischen Weibersbrunn und Hößbach. 7 Kilometer Stau, 34 Minuten dauert es hier länger. A3 Passau Richtung Linz zwischen Passau Süd und Pocking. 3 Kilometer Stau, 12 Minuten der Zeitverlust. A7 Würzburg Richtung Fulda zwischen Würzburg-Istenfeld und Dreieck Schweinfurt-Werneck. 6 Kilometer Stau, 27 Minuten dauert es länger. A8 Stuttgart Richtung München zwischen Hohenstadt und Märklingen. 4 Kilometer Stau, 19 Minuten der Zeitverlust. A9 Nürnberg Richtung Berlin zwischen Gefrees und Münchberg Süd. 2 Kilometer Stau, 31 Minuten dauert es hier länger. Und A9 Nürnberg Richtung Berlin zwischen Münchberg Süd und Münchberg Nord. 3 Kilometer Stau mit 20 Minuten Zeitverlust. Gute Fahrt.
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1: Ich bin Fabian Schaffer. Die Bundesanwaltschaft übernimmt die Ermittlungen zum Drohnenvorfall am Flughafen Leipzig-Halle. Dort war eine Drohne mit Sprengstoff entdeckt worden. Eine Frachtmaschine ist mutmaßlich mit einer weiteren Drohne kollidiert. Bundesinnenminister Dobrindt spricht von einem hochprofessionellen hybriden Anschlagsszenario. Auch fremde Mächte schließt er als Drahtzieher nicht aus. Bundesverkehrsminister Bilger hat wegen des Niedrigwassers auf mehreren Wasserstraßen wie dem Rhein mehrere kurzfristige Maßnahmen angekündigt. Sie sollen der Wirtschaft helfen, Lieferketten aufrechtzuerhalten.
2: Wenn Transporte kurzfristig auf die Straße verlagert werden müssen, werden wir mit den Ländern darüber sprechen, dass wir Ausnahmen vom Sonn- und Feiertagsfahrverbot für besonders betroffene Güter vornehmen. Ich habe bereits mit mehreren Länderverkehrsministern darüber gesprochen und große Bereitschaft dazu erkennen können.
1: Auch sollen mehr Güter auf der Schiene transportiert werden, hieß es. Das waren die Nachrichten um 5:30. In der Nacht ist es meist locker bewölkt und im Norden klar, der Regen am Alpenrand lässt nach. Morgen scheint neben harmlosen Wolken häufig die Sonne. Im Süden ist es anfangs noch bewölkt mit vereinzelten Schauern. Die Höchstwerte erreichen 24 bis 30 Grad.
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1: Es ist 22 Uhr. Ich bin Yves Simon. Der Drohnenvorfall am Flughafen Leipzig-Halle beschäftigt jetzt die obersten Ermittler in Deutschland. Die Bundesanwaltschaft hat den Fall übernommen und sie spricht von einem Angriff mit besonderer Bedeutung für die Sicherheit des Landes. Soltar Sovali berichtet.
2: Die Ermittler gehen inzwischen davon aus, dass die

0: Zone zusammengestoßen sein. Auch dazu wird gerade ermittelt.
1: Der neue Bundesverkehrsminister Bilger will kurzfristig das Lkw-Fahrverbot an Sonn- und Feiertagen aufheben. Außerdem soll auch mehr Ware auf die Schiene verlegt werden. Die Regierung reagiert damit auf die niedrigen Wasserpegel in großen Flüssen, wie zum Beispiel im Rhein, in der Donau, an der Elbe oder auch im Main. Hier kann momentan weniger transportiert werden als üblich. Die Logistikbranche ist skeptisch, unter anderem wegen fehlender Lkw-Fahrer, und auf den Schienen ist ja sowieso schon ein ordentlicher Engpass. Das Mittelmeer heizt sich immer weiter auf. An einer Messboje vor Mallorca ist jetzt mit 33,02 Grad die höchste je in spanischen Gewässern gemessene Wassertemperatur registriert worden. Das hat der spanische Wetterdienst heute bekannt gegeben. Im westlichen Mittelmeer liegen die Temperaturen momentan 4 Grad über dem langjährigen Durchschnitt. Forscher sehen den menschengemachten Klimawandel als Haupttreiber. Der Einzelhändler Woolworth ruft 4 Produkte aus seinem Spielzeugsortiment zurück. Bei Stretchy-Spielzeugen könnte es zu einer Verunreinigung mit Asbest gekommen sein. Das haben Verbraucherschützer mitgeteilt. Einzelheiten dazu gibt es auch auf der Seite lebensmittelwarnung.de. Berichte von Asbestfunden in Spielzeug hat es zuletzt in Australien und auch Neuseeland gegeben. Auch dort ging es um Spielzeug aus China. Asbest ist krebserregend. Der Fußballer Jan Diomande wechselt von RB Leipzig zum spanischen Topclub Real Madrid. Beide Vereine haben den Transfer des 19 Jahre alten Nationalspielers der Elfenbeinküste bestätigt. RB Leipzig bekommt dafür eine Ablösesumme von mindestens 125 Millionen Euro. Es ist jetzt kurz nach 10. Heute Nacht ist es meistens locker bewölkt und im Norden auch sternenklar. An den Alpen verabschieden sich gerade ein paar Regenschauer in Richtung Österreich. Die Temperaturen heute Nacht 17 bis 9 Grad, das sind die Tiefstwerte. Morgen dann wieder viel, viel Sonnenschein, nur harmlose Wolken am Himmel unterwegs. Im Süden startet der Tag aber erstmal noch vereinzelt mit Schauern. Das Ganze dann bei Temperaturen morgen zwischen 24 und 30 Grad. A3 Würzburg in Richtung Frankfurt zwischen Weibersbrunn und Aschaffenburg. Hier laufen Löscharbeiten. Es staut sich auf 10 Kilometer. A7 Würzburg Richtung Fulda zwischen Würzburg-Estenfeld und dem Dreieck Schweinfurt-Werneck. 5 Kilometer Stau und Unfall auf der A8 München Richtung Salzburg zwischen Bernau und Übersee. Hier 4 Kilometer. Allen unterwegs eine gute und sichere Fahrt.
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1: Ich bin Yves Simon. Der Drohnenvorfall am Flughafen Leipzig-Halle beschäftigt jetzt die obersten Ermittler in Deutschland. Die Bundesanwaltschaft hat den Fall übernommen und sie spricht von einem Angriff mit besonderer Bedeutung für die Sicherheit des Landes. Soy Tasovali berichtet.
2: Die Ermittler gehen inzwischen davon aus, dass die Täter die Explosion auf dem Flughafengelände ganz gezielt auslösen wollten. An der Drohne befanden sich laut der Bundesanwaltschaft professioneller Sprengstoff und ein Zünder. Außerdem soll eine Frachtmaschine beim Durchstarten mit einer zweiten Drohne zusammengestoßen sein. Auch dazu wird gerade ermittelt.
1: Der neue Bundesverkehrsminister Bilger will kurzfristig das Lkw-Fahrverbot an Sonn- und Feiertagen aufheben. Außerdem soll auch mehr Ware auf die Schiene verlegt werden. Die Regierung reagiert damit auf die niedrigen Wasserpegel in großen Flüssen, wie zum Beispiel im Rhein, in der Donau, an der Elbe oder auch im Main. Hier kann momentan weniger transportiert werden als üblich. Die Logistikbranche ist skeptisch, unter anderem wegen fehlender Lkw-Fahrer, und auf den Schienen ist ja sowieso schon ein ordentlicher Engpass. Das waren die Nachrichten um 5:30. Heute Nacht ist es meistens locker bewölkt und im Norden auch sternenklar. An den Alpen verabschieden sich gerade ein paar Regenschauer in Richtung Österreich. Die Temperaturen heute Nacht 17 bis 9 Grad, das sind die Tiefstwerte. Morgen dann wieder viel, viel Sonnenschein, nur harmlose Wolken am Himmel unterwegs. Im Süden startet der Tag aber erstmal noch vereinzelt mit Schauern. Das Ganze dann bei Temperaturen morgen zwischen 24 und 30 Grad.

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1: Es ist 23 Uhr, ich bin Yves Simon. Nach dem tödlichen Autoanschlag auf eine Gewerkschaftsdemonstration in München muss der Täter lebenslang ins Gefängnis. Das Oberlandesgericht hat außerdem die besondere Schwere der Schuld festgestellt. Dominik Schweiger berichtet für uns.
2: Unter anderem wegen zweifachen Mordes und versuchten Mordes in 23 Fällen ist der 25-Jährige verurteilt worden. Das Gericht ist sich sicher, der Täter wollte Menschen töten und hat dafür die Situation der Demo ausgenutzt, weil die Menschen dort mit einer solchen Tat nicht rechnen. Als Motiv wird Wut über die Lage in islamischen Ländern genannt. Außerdem habe sich der Mann als guter Moslem beweisen wollen.
1: Nach dem Fund einer Sprengstoffdrohne am Leipziger Flughafen hat die Bundesanwaltschaft jetzt die Ermittlungen übernommen. Der Fall hat eine besondere Bedeutung, heißt es von der Behörde in Karlsruhe. Sie geht davon aus, dass es der Plan war, mit der Drohne Sprengstoffexplosionen am Flughafen herbeizuführen bei laufendem Betrieb. Sie ermittelt wegen des gefährlichen Eingriffs in den Luftverkehr.

0: Gesellschaft DLRG. Besonders gefährlich sind Seen und Flüsse. Dort gibt es keine gleichmäßige Tiefe, keine klare Sicht und oft auch keinen Bademeister. Mit der Kampagne Sicher und im Wasser will das Innenministerium deswegen vor allem in Social Media für mehr Vorsicht beim Baden werben. In Thüringen ist ein 33-Jähriger aus der Ukraine als mutmaßlicher Agent festgenommen worden. Er soll das Betriebsgelände eines bayerischen Rüstungsunternehmens ausspioniert und die Aufnahmen dann an einen ausländischen Geheimdienst weitergegeben haben. Nach Angaben der Ermittler in Bayern sitzt der Mann inzwischen aber in Untersuchungshaft. Spanien ist sauer auf FIFA-Boss Infantino. Der hat einem Bericht der Times zufolge Marokko das Finale der Fußball-Weltmeisterschaft 2030 versprochen. Die FIFA hat das zwar umgehend dementiert, trotzdem traut Spanien der FIFA offenbar nicht wirklich. Sportministerin Tolon verweist darauf, dass Spanien ja jetzt amtierender Weltmeister ist bei den Männern und auch schon länger bei den Frauen. Marokko hat sich der Bewerbung für die WM 2030 auch erst nach Spanien und Portugal angeschlossen. Es ist jetzt kurz nach 11. Heute Nacht ist es meistens locker bewölkt und im Norden auch sternenklar. An den Alpen verabschieden sich gerade ein paar Regenschauer in Richtung Österreich. Die Temperaturen heute Nacht 17 bis 9 Grad, das sind die Tiefstwerte. Morgen dann wieder viel, viel Sonnenschein, nur harmlose Wolken am Himmel unterwegs. Im Süden startet der Tag aber erstmal noch vereinzelt mit Schauern. Das Ganze dann bei Temperaturen morgen zwischen 24 und 30 Grad. Wir schauen auf die A3 Würzburg Richtung Frankfurt zwischen Bessenbach-Walderschaff und Aschaffenburg. Hier laufen Löscharbeiten. Es staut sich auf 8 Kilometer. A7 Würzburg Richtung Fulda zwischen Würzburg-Estenfeld und dem Dreieck Schweinfurt-Werneck. Hier sind 5 Kilometer Stau. Und A8 München Richtung Salzburg. Ein Unfall zwischen Bernau und Übersee. Hier 3 Kilometer Stau. Allen unterwegs gutes Durchhaltevermögen und eine gute und sichere Fahrt.
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1: Ich bin Yves Simon. Nach dem tödlichen Autoanschlag auf eine Gewerkschaftsdemonstration in München muss der Täter lebenslang ins Gefängnis. Das Oberlandesgericht hat außerdem die besondere Schwere der Schuld festgestellt. Dominik Schweiger berichtet für uns.
2: Unter anderem wegen zweifachen Mordes und versuchten Mordes in 23 Fällen ist der 25-Jährige verurteilt worden. Das Gericht ist sich sicher, der Täter wollte Menschen töten und hat dafür die Situation der Demo ausgenutzt, weil die Menschen dort mit einer solchen Tat nicht rechnen. Als Motiv wird Wut über die Lage in islamischen Ländern genannt. Außerdem habe sich der Mann als guter Moslem beweisen wollen.
1: Nach dem Fund einer Sprengstoffdrohne am Leipziger Flughafen hat die Bundesanwaltschaft jetzt die Ermittlungen übernommen. Der Fall hat eine besondere Bedeutung, heißt es von der Behörde in Karlsruhe. Sie geht davon aus, dass es der Plan war, mit der Drohne Sprengstoffexplosionen am Flughafen herbeizuführen bei laufendem Betrieb. Sie ermittelt wegen des gefährlichen Eingriffs in den Luftverkehr. Das waren die Nachrichten um 5:30. Heute Nacht ist es meistens locker bewölkt und im Norden auch sternenklar. An den Alpen verabschieden sich gerade ein paar Regenschauer in Richtung Österreich. Die Temperaturen heute Nacht 17 bis 9 Grad, das sind die Tiefstwerte. Morgen dann wieder viel, viel Sonnenschein, nur harmlose Wolken am Himmel unterwegs. Im Süden startet der Tag aber erstmal noch vereinzelt mit Schauern. Das Ganze dann bei Temperaturen morgen zwischen 24 und 30 Grad.
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1: Es ist 0 Uhr, ich bin Yves Simon. Wegen des historischen Niedrigwassers am Rhein will Bundesverkehrsminister Bilger die Fahrrinnen in allen wichtigen Flüssen vertiefen. Dazu hat er jetzt gesagt:
2: Jeder Zentimeter mehr Fahrrinnentiefe bedeutet am Ende mehr Ladung auf dem Schiff. Mehr Ladung auf dem Schiff bedeutet weniger zusätzliche LKWs auf unseren Straßen und es bedeutet vor allem stabile Lieferketten für unsere Wirtschaft. Wir setzen unser Förderprogramm zur nachhaltigen Modernisierung von Binnenschiffen fort, um diese an die Niedrigwasserbedingungen anzupassen.
1: Tiefere Fahrrinnen müssen allerdings erst gebaut werden. Deswegen denkt Bilger übergangsweise darüber nach, das Lkw-Fahrverbot an Sonn- und Feiertagen aufzuheben. Dann könnten mehr Güter auf der Straße transportiert werden. Die Sprengstoffdrohne am Flughafen Leipzig-Halle hat jetzt Deutschlands oberste Strafverfolger auf den Plan gerufen. Die Bundesanwaltschaft, die übernimmt den Fall jetzt. Der Verdacht: ein versuchter Sprengstoffanschlag und ein gefährlicher Eingriff in den Luftverkehr. Eine Frachtmaschine soll ja außerdem mit einer zweiten Drohne zusammengestoßen sein. Innenminister Dobrindt spricht von einem hybriden Anschlag und er schließt andere Mächte als Drahtzieher nicht aus. Ferien in Bayern sind deutlich teurer geworden. Restaurantbesuche und Ferienwohnungen kosten im Vergleich zum Juli letztes Jahr rund 1,2% mehr, Hotelübernachtungen sogar 2,8%. Im 10-Jahres-Vergleich, da sind Speisen und Getränke um über 45% teurer geworden, Spritpreise für die Anreise mit dem Auto sogar um mehr als 63%. Noch kostspielig

0: 80% der Menschen im Land mit der Arbeit der schwarz-roten Koalition unzufrieden. Was genauso schlecht schneidet Bundeskanzler Merz persönlich ab. Von der letzten Kabinettsumbildung erwartet eine Mehrheit der Deutschen von 57% keine Verbesserung. Jaden Eickermann hat bei der Schwimm-Europameisterschaft in Paris Silber für Deutschland im Turmspringen geholt. Bronze geht auch an Deutschland, an Ole Rüssler. Schon vorher hatten die Synchronspringerinnen Lea Henschel und Jette Müller Bronze geholt. Es ist jetzt kurz nach 12. Die Nacht bei uns in Bayern ist meistens locker bewölkt und im Norden auch sternenklar. Der Regen am Alpenrand macht gerade die Biege in Richtung Österreich. Und die Temperaturen gehen heute im Laufe der Nacht noch runter auf 17 bis 9 Grad. Tagsüber haben wir neben harmlosen Wolken auch häufig Sonne. Im Süden, da ist es gleich am Anfang des Tages erstmal noch bewölkt, aber da sind auch vereinzelt Schauer mit dabei. Es wird dann aber im Laufe des Tages auch da sonniger. Die Temperaturen 24 bis 30 Grad. A3 Würzburg in Richtung Frankfurt. Hier macht ein Fahrzeugbrand nach wie vor Probleme zwischen Weibersbrunn und Aschaffenburg. Hier staut es sich auf 12 Kilometer wegen der Löscharbeiten. Die A3 in Nürnberg in Richtung Passau zwischen Wörth an der Donau, Wiesent und Kirchroth. Bergungsarbeiten, die rechte Spur ist blockiert. Auch hier staut es sich auf 5 Kilometer. Allen unterwegs eine gute und sichere Fahrt.
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1: Ich bin Yves Simon. Wegen des historischen Niedrigwassers am Rhein will Bundesverkehrsminister Bilger die Fahrrinnen in allen wichtigen Flüssen vertiefen. Dazu hat er jetzt gesagt:
2: Jeder Zentimeter mehr Fahrrinnentiefe bedeutet am Ende mehr Ladung auf dem Schiff. Mehr Ladung auf dem Schiff bedeutet weniger zusätzliche LKWs auf unseren Straßen und es bedeutet vor allem stabile Lieferketten für unsere Wirtschaft. Wir setzen unser Förderprogramm zur nachhaltigen Modernisierung von Binnenschiffen fort, um diese an die Niedrigwasserbedingungen anzupassen.
1: Tiefere Fahrrinnen müssen allerdings erst gebaut werden. Deswegen denkt Bilger übergangsweise darüber nach, das LKW-Fahrverbot an Sonn- und Feiertagen aufzuheben. Dann könnten mehr Güter auf der Straße transportiert werden. Die Sprengstoffdrohne am Flughafen Leipzig-Halle hat jetzt Deutschlands oberste Strafverfolger auf den Plan gerufen. Die Bundesanwaltschaft, die übernimmt den Fall jetzt. Der Verdacht: ein versuchter Sprengstoffanschlag und ein gefährlicher Eingriff in den Luftverkehr. Eine Frachtmaschine soll ja außerdem mit einer zweiten Drohne zusammengestoßen sein. Innenminister Dobrindt spricht von einem hybriden Anschlag und er schließt andere Mächte als Drahtzieher nicht aus. Das waren die Nachrichten um 5:30. Die Nacht bei uns in Bayern ist meistens locker bewölkt und im Norden auch sternenklar. Der Regen am Alpenrand macht gerade die Biege in Richtung Österreich. Und die Temperaturen gehen heute im Laufe der Nacht noch runter auf 17 bis 9 Grad. Tagsüber haben wir neben harmlosen Wolken auch häufig Sonne. Im Süden, da ist es gleich am Anfang des Tages erstmal noch bewölkt, aber da sind auch vereinzelt Schauer mit dabei. Es wird dann aber im Laufe des Tages auch da sonniger. Die Temperaturen 24 bis 30 Grad.
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1: Es ist 1 Uhr, ich bin Yves Simon. Im Streit um höhere Gebühren für den Regionalverkehr bei der Bahn machen die Bundesländer jetzt Druck. Nach einem Treffen der Verkehrsminister drohen sie dem Bund mit einer Klage. Sie fordern, dass der Bund die gestiegenen Kosten vollständig übernimmt. Ansonsten könnten Verbindungen im Regionalverkehr wegfallen oder die Ticketpreise steigen. Für uns berichtet Zoltan Sowali.
2: Für jeden Regionalzug, der über die Schienen fährt, fällt eine Art Maut an. Und genau die ist nach einem Urteil des Europäischen Gerichtshofs deutlich gestiegen. Allein in diesem Jahr kommen auf die Länder dadurch Mehrkosten von mehreren 100 Millionen Euro zu. Die Länder sagen, diese Rechnung darf nicht bei ihnen hängen bleiben.
1: Die Hitze und Trockenheit in Europa sorgt gerade für große Probleme. In Ungarn und Rumänien ist sogar der Strom knapp geworden. Beide Länder sind stark von Atomkraft abhängig und AKW müssen durch Wasser gekühlt werden, dort durch Flusswasser. In Ungarn werden jetzt Wahrzeichen in Budapest nachts nicht mehr beleuchtet, um Energie zu sparen. Das betrifft berühmte Bauwerke wie zum Beispiel das Parlament, die Buda-Burg oder auch die Kettenbrücke über die Donau. In Rumänien sind 4 Lastkähne mit Steinen beladen versenkt worden, um den Pegel am AKW künstlich zu erhöhen. Feuerinferno im Landkreis Eichach-Friedberg. Dort ist am Abend ein großer Schweinestall komplett abgebrannt. Alle 1600 Tiere sind tot. Das Feuer ist auch jetzt noch nicht gelöscht. Der Hof liegt etwa 16 Kilometer von Augsburg weg. Wegen starker Rauchentwicklung sollten Fenster und Türen nachts zubleiben. Immer wieder sind an der internationalen Raumstation ISS Wartungsarbeiten nötig. Dabei haben jetzt 2 Astronauten die ISS bei einem Außeneinsatz auch für neue Solarpanels fit gemacht. NASA-Astronautin Jessica Meir und ihr Kollege Anil Menon waren dafür fast 7 Stunden draußen im All unterwegs. Für Menon war es der erste Spacewalk und für Meir schon der insgesamt 6. FIFA-Präsident Gianni Infantino sitzt trotz heftiger Kritik aus Europa weiter fest im Sattel, zumindest in Afrika. Das Exekutivkomitee des afrikanischen Verbands CAF stellt sich einstimmig hinter die Erklärung Infantinos und FIFA-Generalsekretär Grafström. Das hat die CAF bei X geschrieben. In dieser Erklärung hatte die komplette Führungsriege der FIFA letzte Nacht ihre Unterstützung für Infantino betont. Es ist jetzt 1:15. Fast überall bei uns im Freistaat ist es mittlerweile trocken. Wir haben nur rund um Memmingen noch so ein paar versprenkelte Schauer momentan. Ansonsten ist das Ganze in Richtung Österreich abgezogen. Wir messen in Burgau in Schwaben und Pfarrkirchen in Niederbayern gerade 19 Grad, Niederwerden in Unterfranken 17 und es geht noch ein bisschen weiter runter. Tagsüber meistens freundlich, vor allem in Franken, an den Alpen.

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1: Ich bin Yves Simon. Im Streit um höhere Gebühren für den Regionalverkehr bei der Bahn machen die Bundesländer jetzt Druck. Nach einem Treffen der Verkehrsminister drohen sie dem Bund mit einer Klage. Sie fordern, dass der Bund die gestiegenen Kosten vollständig übernimmt. Ansonsten könnten Verbindungen im Regionalverkehr wegfallen oder die Ticketpreise steigen. Für uns berichtet Zoltar Sovali.
2: Für jeden Regionalzug, der über die Schienen fährt, fällt eine Art Maut an. Und genau die ist nach einem Urteil des Europäischen Gerichtshofs deutlich gestiegen. Allein in diesem Jahr kommen auf die Länder dadurch Mehrkosten von mehreren 100 Millionen Euro zu. Die Länder sagen, diese Rechnung darf nicht bei ihnen hängen bleiben.
1: Die Hitze und Trockenheit in Europa sorgt gerade für große Probleme. In Ungarn und Rumänien ist sogar der Strom knapp geworden. Beide Länder sind stark von Atomkraft abhängig und AKW müssen durch Wasser gekühlt werden, dort durch Flusswasser. In Ungarn werden jetzt Wahrzeichen in Budapest nachts nicht mehr beleuchtet, um Energie zu sparen. Das betrifft berühmte Bauwerke wie zum Beispiel das Parlament, die Buda-Burg oder auch die Kettenbrücke über die Donau. In Rumänien sind 4 Lastkähne mit Steinen beladen versenkt worden, um den Pegel am AKW künstlich zu erhöhen. Das waren die Nachrichten um 5:30. Fast überall bei uns im Freistaat ist es mittlerweile trocken. Wir haben nur rund um Memmingen noch so ein paar versprenkelte Schauer momentan. Ansonsten ist das Ganze in Richtung Österreich abgezogen. Wir messen in Burgau in Schwaben und Pfarrkirchen in Niederbayern gerade 19 Grad, Niederwerden in Unterfranken 17 und es geht noch ein bisschen weiter runter. Tagsüber meistens freundlich, vor allem in Franken. An den Alpen, da sind wieder mehr Wolken unterwegs und da kann es vor allem dann am Nachmittag auch einzelne Gewitter geben. Die Temperaturen 24 bis 30 Grad.
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1: Es ist 2 Uhr, ich bin Yves Simon. Wer hat die Drohne auf das Gelände des Leipziger Flughafens geschickt? Bisher gibt es noch keine gesicherten Erkenntnisse. Auf jeden Fall aber hat jetzt die Bundesanwaltschaft die Ermittlungen in der Sache übernommen. Es besteht der Verdacht eines versuchten Sprengstoffanschlags. Die sichergestellte Drohne war mit einem Sprengsatz bestückt, der entschärft werden konnte. Der sächsische Innenminister Schuster weist Berichte zurück, wonach eine ukrainische Frachtmaschine, in deren Nähe die Drohne abgefangen wurde, am Flughafen mit Munition beladen gewesen sei. US-Präsident Trump hat wieder einen neuen Versuch gestartet, das Geburtsrecht für bestimmte Gruppen in den USA einzuschränken. Er hat jetzt ein Dekret unterschrieben. Es soll dafür sorgen, dass Babys von Müttern, die nur für die Geburt einreisen, nicht mehr automatisch US-Staatsbürger werden. Beim letzten Versuch, das Gesetz zu ändern, war Trump allerdings vor dem obersten Gericht, dem Supreme Court, gescheitert. Mit Hitzeaktionsplänen sollen sich Städte und Gemeinden bei uns in Bayern gegen Hitzewellen wappnen. Bis jetzt aber machen das nur die wenigsten. Nur 13 von über 2000 Kommunen in Bayern haben einen solchen Plan. Grund ist vor allem das fehlende Geld. In größeren Städten, da sind es gleich mehrere hunderttausend Euro, die es kostet, einen solchen Plan zu machen. Vor allem Obdachlose leiden zum Beispiel massiv unter der Hitze. Für sie gibt es zu wenig schattige Plätze in den Städten. Die SPD im Bayerischen Landtag schlägt deswegen jetzt auch vor, dass Hitzeaktionspläne zur Pflicht werden, allerdings nicht, um die Kommunen zu belasten, sondern dann müsste nämlich der Freistaat die Kosten übernehmen. Im Persischen Golf droht eine Umweltkatastrophe. Vor der Küste des Oman ist offensichtlich ein Öltanker havariert. Satellitenbilder zeigen, wie immer mehr Öl ins Meer läuft. Der 270 Meter lange Frachter soll zur russischen Schattenflotte gehören. Der Ölteppich treibt direkt auf den Oman zu. Schon wieder ist der Lotto-Jackpot von 6 aus 49 nicht geknackt worden. Damit bleibt es dabei. Es sind 50 Millionen Euro im Pott. Die Maximalsumme ist das. Seit 38 Ziehungen hat niemand die 6 richtigen Gewinnzahlen plus die Superzahl getroffen. Eine so lange Jackpot-Phase hat es seit dem Start der Lotterie 1955 noch nie gegeben. Es ist jetzt 2:15. Richtung Allgäu gibt's noch den ein oder anderen Schauer, ansonsten aber ist es trocken bei uns im Freistaat, oft sogar sternenklar und wir sehen auch